0: Ja, in der Tat. Man kann mitunter, nicht immer, aber relativ häufig am Namen erkennen, wie alt die Städte oder Dörfer oder Siedlungen sind. Die ältesten Siedlungsnamen in Mitteleuropa, die stammen aus vorgermanischer Zeit, die sind dann keltischen oder römischen Ursprungs. Diese Bezeichnungen haben sich aber im Laufe zweier Jahrtausende so abgeschliffen, dass man sie eigentlich kaum noch erkennen kann. Remagen ist so eine Stadt, die liegt heute also liegt in der Nähe von Bonn. Heute leben da so um die 18.000 Menschen. Der Name Remagen geht auf ein römisches Kastell zurück, das dort vor etwa 2000 Jahren errichtet wurde und dann nach dem ursprünglichen keltischen Namen Rigo Magos benannt wurde. Und zwar Rigo von dem keltischen Wort Rix für König und keltisch von Magos, Feld. Also der Ort hieß eigentlich Königsfeld. Und es gibt dann im etwa 3. Jahrhundert die ersten germanischen Namen, also Siedlungen oder Orte, die auf LAR oder MAR enden. Die findet man auch heute noch häufiger. Die Endsilbe LAR zum Beispiel, die ist zwar germanisch, verweist aber auf eine Siedlung keltischen Ursprungs und die Silbe LAR ist keltisch, wird aber üblicherweise so als Gerüst, Gestell übersetzt, ja. Und vermutlich war damit eine zaunähnliche Befestigung eines Hofes oder Dorfes gemeint. Wenn man also heute einen LAR-Ortsnamen sieht, dann kann man davon ausgehen, dass diese Stadt vermutlich bis zum 3. Jahrhundert gegründet wurde. Ich habe also mal, spaßeshalber, Wetzlar nachgeguckt, das liegt in Mittelhessen. Und richtig, der Ortsname wird in der Stadtgeschichte auf das 3. Jahrhundert terminiert. Das funktioniert übrigens auch mit Goslar, Fritzlar, Dorlar. Das sind alles Namen, die es heute noch gibt.
1: Das ist ziemlich erstaunlich, Stefan. Kann man diese Chronologie denn noch weiter durchziehen?
0: Ja, Joanna. Nach der Völkerwanderung, also als germanische Stämme massiv in das zerfallende Römische Reich eindrang, setzte seit dem 4. Jahrhundert so eine erste große Landnahme ein, in der also zunächst klar die fruchtbaren und leicht zu kultivierenden Gebiete besiedelt wurden. Typische Ortsnamenendungen aus dieser Zeit sind Heim, Stedt, Stätten. Ja, diese Bedeutung muss man auch heute nicht übersetzen. Aber natürlich gibt es immer noch sehr viele Städte mit diesen Endungen. Helmstedt in Norddeutschland zum Beispiel oder Vaterstetten, das liegt bei München. Auch die Nachsilbe Ingen stammt aus dieser Zeit. In Süddeutschland zum Beispiel enden da ganz viele Ortsnamen mit. Und Ingen muss man jetzt natürlich übersetzen, dass dieses Ingen, das ist eine Wortsendung, die drückt so etwas wie eine Zugehörigkeit aus. Fast immer zu einer bestimmten Person, einem Anführer einer Sippe zum Beispiel. So lebten eben in Sigmaringen, das ist heute eine Kreisstadt in Baden-Württemberg, eben die Angehörigen eines Sigmars. Ja? Vom 6. bis zum 8. Jahrhundert dann wurde dieser Siedlungsraum immer weiter ausgedehnt. Ja? Siedlungsnamen auf Dorf, Hausen oder Weiler stammen in der Regel aus dieser Zeit. Hausen ist übrigens, nur mal so nebenher, der häufigste Ortsname in Deutschland. 12 Gemeinden und ganz viele Ortsteile heißen so.
1: Hausen, das ist ja sehr kreativ. Aber sag mal, diese Ortsnamen verraten jetzt nichts über den Ort, an dem sie liegen, oder? Also diese Nachsilben bedeuten ja schlicht, hier stehen Häuser, dort ist ein Ort, hier ist ein Heim. Wann kam denn diese Verbindung zu den Orten in die Ortsnamen?
0: Ja, das änderte sich so etwa ab dem 8. Jahrhundert. Die Menschen vermehrten sich und zwar stark, ja, und sie brauchten jetzt natürlich Platz. Aber die leicht zu besiedelnden Plätze waren halt jetzt besetzt. Also begannen die Menschen in die Mittelgebirge vorzudringen. Zunächst wurden die Gebirgsränder und vor allem die Täler besiedelt. Und jetzt tauchen Ortsnamen auf, die auf Bach, Born oder Brunn enden, ja, wobei Brunn und Born eben jeweils Quelle meint, die man gerne auch, nicht nur, aber gerne auch in bergigen Gegenden oder eben den Tälern findet. Paderborn zum Beispiel ist ein gutes Beispiel. Die Stadt liegt in der westfälischen Tieflandsbucht und rundherum steigt hier die Landschaft an. Das ist ganz klassisch. Es ging aber dann weiter, weil schließlich waren natürlich auch diese Flächen irgendwann besiedelt. Also wurde seit dem etwa 10. Jahrhundert und dann während des gesamten Hochmittelalters immer mehr Wald gerodet und neue Siedlungen angelegt. Und jetzt deuten die Ortsnamenendungen eben auf diesen Rodungsvorgang hin. Zum Beispiel Rod, Ried, Reut, auch Brand, auch Hau, auch Schneid. Bayreuth zum Beispiel bedeutet ganz buchstäblich Rodung bei den Bayern. Ja, im Westdeutschen gibt es auch ganz viele Orte mit Ried und Rot hinten. So, im 14. Jahrhundert war im Mittelalter dann der Höchststand an Siedlungen erreicht. Da kamen auch wirklich kaum neue Ortsnamen und schon gar keine neuen Endungen hinzu.
1: Aber du kannst mir doch nicht erzählen, dass es dann damit vorbei war.
0: Ja, also es hielt sich erstmal ein paar Jahrhunderte. In der Neuzeit allerdings, so ab dem 17. Jahrhundert, gibt's dann doch noch mal was Neues. Und zwar hat man da eben aus der schieren Not heraus neues Land gewonnen. Zum Beispiel, indem man Moore trockenlegte oder eben an den Küsten Land eindeichte. Und die betreffenden Ortsnamenendungen lauten dann Moor, das ist klar. Im Ostfriesischen aber auch findet sich auch die Endung Feen, die im Niederdeutschen sowas wie morastige Niederung bedeutet. Lammerstfeen, zum Beispiel ein Ortsteil der Gemeinde Filsum in Ostfriesland. Das ist ein gutes Beispiel. Dort wurde wirklich 1772 mit der Besiedlung einer trockengelegten Moorlandschaft begonnen. Die Siedlung im neu gewonnenen Deichland, die haben dann noch andere Endungen. Deich, klar, und aber auch Koog. Das bedeutet nämlich im Niederdeutschen eingedeichtes Land. Zum Beispiel hieß das heutige Cuxhaven um 1700 noch Cuxhaven.
1: Ein kleiner, aber feiner Unterschied. Ziemlich erstaunlich, wie Endsilben etwas über die Siedlungsgeschichte aussagen. Gibt es denn noch andere Umstände, die Ortsnamen beeinflussen?
0: Ja, klar. Beispielsweise verändern eben die lokalen Dialekte die Namen, ne? Ganz einfach. In Nord- und Westdeutschland zum Beispiel wird die Endsilbe Heim zu Um. Ein schönes Beispiel ist Bochum. Das heißt nämlich eigentlich das Heim an den Buchen. Oder andersrum, das norddeutsche Beckum, das wäre im Süddeutschen schlicht Bachheim. Aber weißt du was, Joana? Vielleicht mache ich aus den Dialekten noch eine Folge zu Ortsnamen.
1: Das wäre toll, Stefan.
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0: 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Mein Name ist Bettina Billerbeck. Ich bin die Chefredakteurin von Schöner Wohnen und an meiner Seite sitzt wie immer Anne Zuber.
1: Hi.
0: Anne kennen wahrscheinlich viele von ihrer Kolumne Das gewohnte Leben bei uns im Heft. Und Anne und ich reden heute mal über das Thema Kleiderschrank. Ich habe letztens sehr viel Zeit vor meinem Kleiderschrank verbracht, denn es kommt ja immer die Zeit, wo man von Winter auf Sommer umstellt. Ostern ist ja meistens das kritische Datum dafür und das ist ja im Grunde sowas wie die Zeitumstellung für den Kleiderschrank. Und dann geht's los, dann sortiere ich um. Also es ist natürlich nicht so, dass man eine Sommergarderobe und eine Wintergarderobe hat. Wir wohnen ja in Hamburg, wir zwei. In dieser Stadt hier braucht man ja mindestens eigentlich 70% Zwischengarderobe, oder?
1: Wenn nicht sogar mehr. Aber jetzt, wo du das so sagst, ich habe das noch nicht gemacht. Mir war noch nicht warm genug.
0: Es war immer noch nicht?
1: Nee, ich habe es noch nicht gemacht. Ich habe immer Angst, dass ich dann meine Pullover vermisse. Aber es steht natürlich auch bei mir an, einfach weil unser Schrank so klein ist, dass ich gar nicht den Platz habe, um alles immer vorrätig zu haben. Das wäre natürlich eigentlich mein Traum, muss ich ja sagen. Ne? So eine perfekt organisierte Ankleide. Darauf warte ich immer noch so, auf diesen Moment, wo ich so Schubladen herausziehe, in denen dann so 6 Gürtel wie Schmuckstücke drapiert sind, weißt du, wie beim Juwelier, so ganz teure Uhren, so stelle ich mir das vor. Aber ich fürchte, das wird in diesem Leben nicht mehr passieren, dass ich so viel Platz habe, dass ich mir sowas gönnen kann. Ich könnte natürlich, jetzt wo wir drüber reden, die Kinder in den Keller sperren und eins ihrer Zimmer dafür benutzen. Aber es wäre irgendwie auch schade. Sie sind ja auch ganz niedlich.
0: Ja, eben.
1: Ja, aber natürlich würden meine Blusen auch sehr gerne frei flattern und nicht so gedrängt da hängen müssen.
0: So wie in der Boutique, meinst du, ne? Ja, wenn man da so langsam so mit der Hand so immer so drüber streicht über diese Bügel und dann klackert es so leicht.
1: Sehr schön.
0: Ich verstehe das schon. Also ich habe auch keine Hollywood-Ankleide, aber tatsächlich statt Schrank ein Schrankzimmer. Das klingt jetzt viel spektakulärer, als es ist, denn es ist natürlich ein Minizimmer. Es gibt ja gerade in Altbauwohnungen häufig diese sogenannten halben Zimmer. Die sind, haben eigentlich so einen Schnitt wie so ein Schlauch, also sind sehr schmal und sehr lang. Da geht eigentlich nichts anderes rein. Als Mieter haben wir dann doch eine einfache Variante aus Schweden gewählt, nämlich einfach so offene weiße Schrankmodule mit ganz viel Stangenbrettern, Schuhborden und Schubladen mit Innenleben. Und ohne Türen, denn man kann ja die Zimmertür zumachen. Aber das staubt natürlich schon so ein bisschen in den Schubladen rum und auf den Jackettschultern.
1: Aber ich beneide dich ein bisschen da um dein Zimmerchen. Das ist ja aber tatsächlich in vielen Wohnungen eine realistische Option. Alles, was man braucht, ist eine Abstellkammer oder aber auch ein großes Zimmer, wo sich was abzwacken lässt. Denn da kann man relativ einfach mit Hilfe einer Trockenbauwand einfach was draus bauen. Man braucht ja auch gar kein Fenster. Gegenteil ist ja sogar besser, wenn du keins hast, weil du dann das Problem nicht hast mit dem UV-Licht, dass du eventuell dann noch die Schulterpolster deiner Blazer, die nicht nur
0: einschalten, die wahnsinnig auch breiten Schulterpolster,
1: genau, die dann auch noch ausgleichen. Noch einfacher ist natürlich die Variante, so ein Schranksystem, wie du es eben beschrieben hast, über eine ganze Wand zu ziehen und das zu verbergen hinter einem einfachen Vorhang oder solchen Slides oder ein bisschen anspruchsvoller dann hinter einer eingebauten Schiebetür. Das finde ich persönlich toll, weil das den Raum insgesamt ruhiger macht, als wenn du da so ein einzelnes Möbelstück Schrank stehen hast. Und du hast natürlich auch viel mehr Platz da drin. Wenn du den gar nicht brauchst für deine ganze Kleidung, dann hast du da natürlich auch einen super Abstellplatz für den Staubsauger, für den Skihelm oder was auch immer. Aber ausräumen und sauber machen muss es natürlich trotzdem. Das hilft leider nichts.
0: So ist es. Ich habe es ja gerade hinter mir. Ja, im Grunde tauscht man ja alles einmal durch. Und dadurch, dass ja jede Schublade leicht vollstaubt, muss auch jede Schublade einmal geleert werden. Alles einfach mal aufs Bett kippen und gucken, was brauche ich eigentlich alles. Also auch diese ganze Loungewear, die man heute trägt, so in der Lockdown-Phase. Es heißt ja immer Loungewear fürs Mobile Office, ne?
1: Loungewear.
0: So, Loungewear.
1: Als ob man im Liegen arbeitet.
0: Ja, oder? Ja. Ich finde, das ist ja eher so Schlabberware mit Gummizug, ne?
1: Aber nur unten rum.
0: Nur unten rum. Oben rum immer Bluse für die Videocalls. Genau, und eigentlich verlässt alles einmal sein Zuhause, damit man da schön sauber machen kann und man geht alles durch und muss es auch wirklich mal bei Licht betrachten. Es finden sich immer 2-3 Dinge, die wirklich auch gehen können. Und was gerade keine Saison hat, nicht zum Einsatz kommt, das kommt dann quasi in den Zweitschrank. das ist tatsächlich bei mir so ein kleiner, richtiger Schrank, wo so Sachen hängen, die man nie braucht, zum Beispiel Dirndl. Ja, und dann wird halt alles einmal getauscht und muss natürlich einmal kurz häufig mal durch die Waschmaschine. Und zum Thema Waschen und vor allem grüner Waschen, nachhaltig Waschen, haben wir mit unserer Kollegin Kiki Ahlers gesprochen.
2: Hallo Kiki.
3: Hallo Anne, schön dich zu hören.
2: Kiki, man soll ja seine Wollpullis nicht zu heiß waschen und auch keine roten Socken mit der weißen Bettwäsche. Aber jetzt mal abgesehen davon ist Waschen ja eigentlich nicht besonders kompliziert, oder? Wäsche rein, Pulver auf, Programm auswählen, fertig.
3: Es gibt doch ein paar Faktoren, die du beim Waschen beachten solltest, die nämlich eine Rolle spielen beim Thema Energieeffizienz und ehrlich gesagt auch die Reinheit deiner Wäsche. Da gibt es die Wasserhärte, die Art der Stoffe. Wie stark ist deine Wäsche verschmutzt? Wie viel Kilo willst du waschen? Also da gibt es sehr, sehr viel zu beachten. Und es ist ein bisschen mühsam, aber es lohnt sich doch, die Anleitung deiner Waschmaschine einmal richtig durchzulesen und die Anleitung, die auf deinem Waschmittelpaket steht.
2: Okay, ich habe gehört, ich brauche gar nicht mehr 95 Grad Wäsche. Stimmt das?
3: Naja, für die Hygiene und für die Sauberkeit deiner Wäsche brauchst du es eigentlich nicht, denn ab 60 Grad sind alle Viren und Bakterien abgetötet und der normale Schmutz ist auch entfernt. Du solltest aber einmal im Monat bei 90 oder sogar 95 Grad einen Waschgang laufen lassen, damit du deine Maschine reinigst. Denn was viele nicht wissen, in den ganzen Schläuchen, Düsen, Wasserzu- und Ableitungen, die durch die Maschine laufen, lagert sich Stück für Stück immer ein bisschen Waschpulver oder Waschmittelreste ab. Und die sind der perfekte Nährboden für Bakterien. Und darum stinken einige Maschinen auch. Und man macht alles sauber und ist ganz verzweifelt, weil die Handtücher, die man frisch gewaschen hat, irgendwie noch muffen. Und das liegt daran, dass die Maschine nicht sauber ist.
2: Und dann schütte ich da so einen Waschmaschinenreiniger rein, den ich im Drogeriemarkt finde, oder?
3: Ich würde auf jeden Fall zu einem Markenartikel raten, denn es gibt auch Hausmittel. Einige probieren es mit Natron, das ist gut gegen Bakterien und Schimmel. Zitronensäure geht auch. Einige nehmen Essig, das ist viel zu aggressiv. Damit kannst du die Maschine auch kaputt machen. Und das zu dosieren ist so kompliziert, da würde ich schon einen handelsüblichen Maschinenreiniger nehmen.
2: Aber nochmal zu den Waschmittelresten in den Schläuchen und den Leitungen und überhaupt. Ist es denn dann überhaupt klug, das Waschmittel da oben in die Schublade zu füllen? Und ich kann das ja auch direkt in die Maschinentrommel geben, wenn ich nicht vorwasche.
3: Ja, besser nicht, weil auch wenn du nicht vorwäschst, gibt es Programme, die ziehen sich trotzdem vorher Wasser, ohne das Pulver schon benutzen zu wollen. Da gibt es einen bestimmten Ablauf, wann die Maschine sich das Pulver zieht. Es ist schon sinnvoll, das oben in die Schublade zu tun. Man muss halt nur aufpassen, dass man nicht zu hoch dosiert.
2: Aha, das ist, wenn man dann diese weißen Flecken überall auf den T-Shirts hat, das meinst du, oder?
3: Ja, entweder hast du dann das Papiertaschentuch mitgewaschen, aber wenn das nicht so ist, dann sind das meistens Kalk- und Waschmittelreste, die sich dort ablagern. Und da ist dann mehr auf jeden Fall nicht besser, denn auch auf diesen Resten lagern sich sehr gerne Bakterien ab. Also das, was in deiner Maschine passiert, auf den Rückständen, passiert genauso auf deinem T-Shirt oder deinem Handtuch.
2: Die ist ja eklig.
3: Ja, muss man ein bisschen drauf achten. Es gibt aber durchaus Maschinenhersteller, die automatische Dosiersysteme haben. Das ist super praktisch. Da muss man sich wirklich gar keine Gedanken mehr machen. Die haben dann Sensoren in der Maschine und messen genau, wie viel Kilo das sind und was für ein Stoff das ist. Das ist dann Hightech dafür, dass du wirklich nur die Wäsche reintust und die Tür zumachst und das Programm aus.
2: Und die haben dann wie so eine Vorratskammer mit Waschpulver und holen sich nur raus, was sie brauchen, oder wie?
3: Ja, genau. Die haben so ein Zwei-Phasen-Dosiersystem. Das sind dann unten, da wo du auch dein Flusensieb hast, hast du dann eine extra Klappe. Da sind dann zwei Flüssigwaschmittel drin. Und da gibt es dann eben verschiedene Phasen in den Programmen. Und da zieht sich dann je nach Programm die Maschine das und so viel, wie viel sie braucht.
2: Wo du gerade Flüssigwaschmittel gesagt hast, ist das besser als Pulver?
3: Da streiten sich die Geister. Also was die Nachhaltigkeit angeht, auch die Flüssigwaschmittel haben oft Duftstoffe mit drin, die nicht gerade besonders gut sind für unsere Umwelt. Allerdings ist es einfacher, mit einem Flüssigwaschmittel zu dosieren oder andersrum gesagt, mit einem Flüssigwaschmittel überzudosieren, kommt seltener vor als mit einem Pulver. Ein Tipp hätte ich noch zum Thema Reinigung, weil man wirklich sagt, einmal im Monat bei 95 Grad einen Waschgang starten, das Flusensieb auch bitte immer mal zwischendurch reinigen. Das ist meistens unten am Sockel, gibt es eine kleine Klappe. Das ist manchmal ein bisschen Saugrahmen, weil noch Wasser austritt, aber das sollte man auch reinigen. Die Pulverschublade ganz rausnehmen. Einmal, wenn sie ganz verschmutzt ist, vielleicht eine Nacht in ein bisschen Essigwasser einlegen. Und die Gummidichtung bei deiner Tür, die sollte man auch ab und zu mal das stehende Wasser rausnehmen und trocknen.
2: Ich mache alles, wie du gesagt hast, Kiki, wie immer.
3: Gut.
2: Vielen Dank.
3: Tschüss. Ne? Tschüss.
1: Also ich fürchte ja, dass dank des Klimawandels sowieso bald nur noch Übergang ist. Und dann müssen wir alles immer in unseren Schränken haben und müssen noch platzsparender verwahren oder noch mehr aussortieren. Das ist natürlich nicht so einfach. Und es gibt so ein paar Strategien, wie man mehr aus einem Schrank rausholt. Besonders effektiv ist übrigens das Vakuumiergerät.
0: Auf die Idee wäre ich ja noch nie gekommen.
1: Doch, das habe ich wirklich so als Tipp gefunden. Da kannst du irgendwie Sachen richtig zusammenpressen, aber das macht natürlich auch so unschöne Falten. Praktikabler ist dann doch, jedes Fach wirklich komplett zu nutzen. Und das ist erstmal nicht so einfach, denn du hast ja beim Schrank die Tiefe 60 cm, gegeben durch die Tatsache, dass du da Bügel reinhängen willst. Und diese Tiefe brauchst du ja aber gar nicht, wenn du da einen Stapel Pullover vorne reinsetzt. Und bei mir passiert das regelmäßig, oder ist es jetzt nicht mehr, weil ich das ja so organisiert habe, dass das wirklich ausgenutzt wird, die Tiefe. Aber früher habe ich dann immer so, wenn ich wieder in der Umbauphase des Schrankes war, irgendwelche Pullis gefunden, die dann nach hinten gerutscht waren und die dann mit den Wollmäusen die ganze Saison verbracht haben, wo ich dann am Ende dachte, oh, den hätte ich aber auch gerne mal angezogen.
0: Ja, erwarten und nie wieder gesehen.
1: Ja. Das kann man vermeiden, indem man die so ein bisschen cleverer faltet, die Pullis zum Beispiel so längs, oder noch viel besser, indem man da Körbe reintut. Oder Schubladen ist natürlich das Nonplusultra, aber das kostet viel Geld. Insofern Körbe oder irgendwas, was man eben rausziehen kann, damit man da seine Stapel besser organisieren kann. Es gibt da auch ganz viele Tools, die findet man im Internet, die so Schrank organisieren helfen. Ich habe neulich auch einen Podcast gehört, da ging es auch um das Thema Aufräumen. Ich möchte den nicht empfehlen, weil der wichtigste Tipp war, man soll die Wäsche falten. Und das wäre so platzsparend. Dachte ich, irre, das ist ein guter Tipp.
0: Ja, haben wir auch noch nie gehört.
1: Nee, ja, genau.
0: Mache ich jetzt auch mal.
1: Ja.
0: Wobei, so Falten ist jetzt auch nicht mein Riesentalent. Also ich habe das allerdings gelernt tatsächlich in meinem Studium.
1: Falten.
0: Nicht an der Uni. Ich habe bei H&M in der Boutique gearbeitet, auf der Kölner Schildergasse. Da hat man das so ein bisschen gemerkt. Da hat man auch gelernt, was ein Formbügel ist, im Unterschied zu einem Blusenbügel und solche Geschichten.
1: Was ist ein Formbügel?
0: Ein Formbügel ist einer, der so etwas breitere Schultern hat, die so ausgefüllt sind. Mhm. Dann halten die Jacketts länger. Nee, also ich kann das auch nicht so wirklich gut. Viel wichtiger als das gute Falten, finde ich ja, was gegen Motten zu machen, oder?
1: Ja.
0: Weil Motten sind ja wirklich das Allerschlimmste. Also wenn ich dann umgeräumt habe, dann schmeiße ich überall so kleine Lavendelsäckchen rein aus dem Drogeriemarkt. Denn irgendwie lieben die offenbar nur meine Pullover, nicht meine Strickjacken. Ich weiß nicht, was da der große Unterschied ist. Und ich find's grausam. Also meine Freundin Steffi hatte mal so eine schlimme Erfahrung. Die wohnt in Berlin und hat so eine russische Fellmütze. Die braucht man ja tatsächlich in Berlin, auch weil es da so wahnsinnig kalt wird. Das Ding sieht fast aus wie so ein orthodoxer Streimel. Und sie hat dieses Ding irgendwie in einem Schrank liegen und hat es nach Jahren da rausgezogen und da kam so ein Motten-Armageddon rausgeflattert.
1: Gott, das war mein Albtraum.
0: Furchtbar, oder? Schrecklich.
1: Ja, also ich hatte sie auch mal. Ich bin auch traumatisiert, schon viele Jahre her. Aber es ist, als ob es gestern gewesen wäre. Es war ein einschneidendes Erlebnis. Und die haben ja, diese Viecher, die haben ja wirklich ein traumwanderisches Gespür dafür, sich die besten und edelsten Stücke Kaschmir für die Verpflegung ihrer Babys auszusuchen. Kann ich verstehen, aber kann ich auch nicht gutheißen. Und seit diesem Befall vor vielen, vielen Jahren hänge ich mir tatsächlich Mottenpapier rein. Das ist ja Nervengift. Mhm. Aber ich habe beschlossen, dass das weniger schlecht für meine Nerven ist, als diese ganzen Pullover.

0: Zahnpasta macht.
1: Ja, ja, wirklich gut. Also ich habe auch versucht rauszufinden, wie schädlich das jetzt wirklich ist. Ich habe es aber, es ist mir nicht gelungen. Ich vertraue jetzt einfach darauf, dass das, was man im Drogeriemarkt frei verkäuflich erwerben kann, um es dann in sein Schlafzimmer zu hängen, so schlimm nicht sein kann. Mehr kann ich dazu nicht sagen. Und bis jetzt habe ich auch noch, sind mir noch keine Haare ausgegangen. Ja. Dann denke ich auch immer, dass es kann auch nicht viel schlimmer sein als der Diesel, den ich jeden Morgen einatme, wenn ich an der Elbe langlaufe. Ja. Naja, es gibt aber auch tatsächlich eine weniger gesundheitsschädliche Strategie, wenn man Motten hat, habe ich gelernt. Ich habe es noch nicht selber ausprobiert, habe ich mit großem Interesse gelesen, nämlich Schlupfwespen.
0: Was?
1: Ja. Mhm. Wenn du die hast, das soll wirklich die beste Waffe sein, dann kannst du dir die im Internet bestellen und dann kriegst du solche Papierkarten zugeschickt und auf denen sind 2000 Schlupfwespen. Die sind so groß wie so ein Apostroph, also fürs Auge wirklich kaum zu erkennen. Und die legst du dann in deinen Schrank rein und dann krabbeln die los und die essen nämlich nichts anderes außer Motteneier. Und wenn sie die alle aufgegessen haben, dann zerfallen sie zu Staub. Und das machst du über ein paar Wochen hinweg. Du kriegst alle 2 Wochen, glaube ich, neue Karten zugeschickt. Immer so 4. Das hängt dann davon ab, wie viel Schrankfläche du hast. Kostet allerdings um die 70 Euro. Aber finde ich eine gute Sache. So eine Spezialeinheit, so eine super Spezialeinheit gegen die Motten.
0: Ja, so eine kleine Armada.
1: Ja.
0: Die kommt dann so an und frisst und
1: stirbt. Ja, und ich habe immer gedacht, Schlupfwespen, habe ich immer gedacht, die sind so groß wie so richtige Wespen.
0: Dachte ich auch, ja, so oder zumindest wie so eine Mücke.
1: Nee, aber die sind wirklich ganz, ganz, ganz winzig.
0: Ja. Und es gibt ja auch so wahnsinnig schöne Holzbügel aus Zedernholz. Die sind allerdings, glaube ich, echt teuer. Ne? Weil Zeder ist ja auch ganz gut gegen Motten. Die sind mir allerdings zu teuer. Aber ich finde so Holzbügel an sich ja eigentlich eine feine Sache. Also wenn bei mir was aus der Reinigung kommt, dann muss das auch als erstes diesen Drahtbügel ausziehen. Und diese Folie.
1: Ja, das kann ich verstehen. Ich mache den Drahtbügel auch weg, weil er so scharfkantig ist, dass man sich auch leicht die Klamotten damit kaputt macht. Aber die Holzbügel brauchen mir zu viel Platz. Ich muss beim Platzsparen auch das bedenken. Und deswegen habe ich so ganz schlichte Metallbügel von Muji sind die. Die sind ganz einfach, da ist auch nichts dran. Aber sie sind fast so platzsparend wie der Reinigungsbügel.
0: Das ist ja auch mal ein guter Tipp. Ja, vor allem, du hast ja immer gesagt, du wolltest so mit der Hand über diese Bügel streichen.
1: Ja.
0: So wie in der Boutique, ne?
1: Ja. Und für die Schönheit sortiere ich dann nach Farben. Das mache ich ja nicht bei Büchern. Das ist ja so modern bei Büchern. Das finde ich aber total blöd, weil ich lese ja nicht nach Farben. Aber ich wähle ja Kleidung nach Farben aus. Und deswegen habe ich tatsächlich so Farbverläufe in meinen Schrank eingebaut. Und das sieht ganz hübsch aus, ehrlich gesagt.
0: Ah.
1: Es geht natürlich nur, wenn man auch was anderes trägt, außer schwarz. Also wenn man kein Architekt ist, zum Beispiel, dann funktioniert es nicht so. Von grau bis dunkelgrau ist nicht so schön.
0: Sagt die Chefredakteurin der Zeitschrift Häuser, by the way. Die kennt sich sehr gut aus, was Architekten angeht. Es gibt ja auch bei uns im Verlag so Männer, ich nenne jetzt natürlich überhaupt keine Namen, die tragen eigentlich jeden Tag das Gleiche, nämlich ein weißes Hemd und so eine dunkelblaue Baumwollhose. Manchmal legen die sich auch noch so einen dunkelblauen Pulli über die Schulter. Und die haben es auch nicht so schwer mit dem Sortieren ihrer Garderobe, ne?
1: Nee, also man ist schnell durch.
0: Jeden Tag das Gleiche, das geht eigentlich auch ganz gut. Und jetzt ist uns eigentlich nur in den letzten Wochen so ein bisschen klar geworden durch diese Videocalls, dass die auch andere Sachen zum Anziehen haben. Also, dass die in ihrer Freizeit auch ganz anders aussehen.
2: Leisurewear.
0: Dann haben die so ein Hoodie oder so ein komisches T-Shirt.
2: Loungewear.
0: Ja.
1: Was mir immer wieder passiert, ist mir noch eingefallen zum Thema Schrank, ist, dass ich dort Sachen wiederfinde, die ich total vergessen habe. Neulich habe ich ein Weihnachtsgeschenk, nicht das einzige, aber das Weihnachtsgeschenk für meine Tochter dort wiedergefunden, das ich in der Eile da ganz hastig versteckt habe, als sie gerade die Treppen hochkam und ich meine Taschen ausgeräumt habe. Dann habe ich das irgendwo hingestopft. Und jetzt ist es mir dann doch tatsächlich im April wieder in die Hände gefallen. Ich hatte es völlig vergessen. Und ein anderes Mal habe ich Nüsse gefunden.
0: Nüsse.
1: So ganz leckere geröstete Haselnüsse. Davon hatte meine Mutter mir 3 Tüten mitgebracht, als sie mich besuchte. Und dann hat meine Familie sofort 2 Packungen davon aufgefuttert. Und dann habe ich die 3. Packung eifersüchtig versteckt im Schrank und total vergessen. Ich glaube, das war 2 Jahre, waren die da irgendwo verschollen. Nee, das kann nicht sein. Das muss ja irgendwie, also ein halbes Jahr, aber bestimmt. Und sie waren ranzig und haben nicht mehr geschmeckt.
0: Oh nein.
1: So weit kommt man, wenn man alles für sich haben.

0: Ja, ein Glück war es kein Heringssalat.
1: Ja, oder das Eichhörnchen, was, muss ich noch was lernen.
0: Ja, wahrscheinlich. Es leben ja viele Sachen auch außerhalb des Schranks.
1: Oh ja.
0: Ne? Muss man ja auch sagen.
1: Ja, also, man kann ja auch nicht alles immer direkt zurückräumen. Nee. Man muss ja abends, wenn man sich auszieht, man kann ja nicht so noch so einen körperwarmen Wollpulli, den kann man ja nicht in den Schrank räumen. Das
0: geht muss ja
1: nicht.
0: Ein bisschen lüften.
1: Muss lüften, ja. Genau. Deswegen haben ja auch alle so einen Stuhl.
0: Den Kleiderstuhl.
1: Ja, früher gab es ja für sowas den stummen Diener. Ne?
0: Stummen Diener fand ich auch ganz toll. Hatte sowohl mein Vater als auch mein Großvater so einen stummen Diener, der nicht nur quasi einen eingebauten Formbügel hatte, wo das Jackett dann gut drauf passte, sondern auch so ein Hosenplätter. So ein Teil, wo du die Anzughose reingeklemmt hast, so damit diese Falten unterm Knie weggingen, diese Knickfalten. Das erwärmte sich auch leicht. Also das war.
1: Wie groß war das? So wie ein Hosenbein so lang? Oder?
0: Nee, halb so lang.
1: Ach, das ging einmal rum?
0: Das ging einmal rum. Das fand ich auch irgendwie
1: interessant. Dann hat man am Knieknick erkennen können, welchen stummen Diener man zu Hause
0: ja.
1: hatte. Mit genau. Kennerblick.
0: Ja.
1: Nee, wir haben nur so ein, also wir haben tatsächlich nur so einen Stuhl, der nur dazu da ist, dass man da die Klamotten draufschmeißt und. Das hat natürlich zur Folge, dass der wird immer dicker und immer größer, dieser Berg, der da drauf liegt. Und irgendwie wie das Gesicht von Reinhold Messmer während einer Mount Everest-Besteigung, wächst so zu alles, bis irgendwann die ursprüngliche Form nicht mehr zu erkennen ist. Und dann muss man irgendwann beherzt den ganzen Berg nehmen und einmal alles aufs Bett kippen und einmal durchsehen. Ne? Was, was kann zurück in den Schrank und was muss vielleicht doch in die Wäsche und dann muss man ja auch immer einmal schnuppern.
0: Ja, man findet auch immer die unglaublichsten Sachen, von denen man dachte, die seien längst verschollen. Ja, also ich habe gerade mal so im Kopf nachgerechnet. Ich glaube, wir haben sogar 4 oder 5 Klamottenstühle, also auch im Esszimmer.
1: Im Esszimmer?
0: Unglaublich. Also überall liegt irgendwie was drauf.
1: Ja, aber das ist dann nur die Strickjacke für, wenn einem
0: genau,
1: kalt ist.
0: Das Strickjäckchen,
1: das ist ja was anderes.
0: Irgendwie solche Geschichten. Mhm. Ja, naja, also Ordnung ist irgendwie auch nochmal ein großes Feld. Das war nochmal ein Thema, ne?
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1: Ich bin Katrin Müller. Bundeskanzler Friedrich Merz will trotz der schweren CDU-Niederlage in Sachsen-Anhalt an seinem Amt und am Reformkurs der Bundesregierung festhalten. Aufgeben sei für ihn keine Option, so Merz. Zugleich räumte er eigene Defizite ein und kündigte Gespräche mit der SPD über Rente, Haushalt und Steuerreform an. Neuer CDU-Landesvorsitzender in Sachsen-Anhalt will der Bundestagsabgeordnete Sepp Müller werden. Ministerpräsident Sven Schulze will dagegen nicht erneut für den Parteivorsitz kandidieren. Das Landgericht Mannheim hat ein Strafverfahren gegen Sänger Xavier Naidoo eröffnet. Es hat die Anklage der Staatsanwaltschaft von vor 3 Jahren zugelassen. Sie wirft Naidoo unter anderem Volksverhetzung vor.
2: Der Anklage zufolge soll der Sänger einen Mitarbeiter der Amadeo-Antonio-Stiftung beleidigt haben. Die Stiftung kämpft gegen Rassismus und Antisemitismus. Naidoo soll in dem Zusammenhang auch Texte veröffentlicht haben mit antisemitischem Inhalt. Darauf wurde er mehrfach angezeigt. Die Anwälte Naidoo sagen, ihr Mandant lehne antisemitisches, rassistisches und fremdenfeindliches Gedankengut entschieden ab. Weitere Anklagepunkte gegen ihn wurden fallen gelassen. Thomas Bremser, Redaktion.
1: Finanzminister Lars Klingbeil bringt heute den Entwurf des Bundeshaushalts für das kommende Jahr in den Bundestag ein. Der SPD-Politiker plant mit Ausgaben von über 550 Milliarden Euro, etwas mehr als in diesem Jahr. Insgesamt soll die Neuverschuldung 2027 bei gut 200 Milliarden Euro liegen. Klingbeils Rede läutet die Haushaltswoche im Bundestag ein. Zum Sport. Mit dem Start der Ligaphase beginnt heute die neue Champions-League-Saison. Aus der Bundesliga sind der FC Bayern München, Borussia Dortmund, RB Leipzig und der VfB Stuttgart dabei. Bis Ende Januar sind 8 Spieltage angesetzt. Als erster Bundesliga-Verein startet heute Abend Dortmund.
3: Es könnte ein ganz dankbares Auftaktspiel sein für den BVB. Die Dortmunder empfangen zu Hause den spanischen Vertreter FC Villarreal. Diese Partie gab es bereits in der vergangenen Saison in der Champions League Ligaphase und da gewann der BVB klar und deutlich mit 4:0. Gegen einen ähnlichen Spielverlauf hätten die Schwarz-Gelben heute sicher nichts einzuwenden. Moritz Einzel, Sportredaktion.
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1: Ich bin Katrin Müller. Im Bundestag wird ab heute in erster Lesung über die Haushaltspläne der Bundesregierung für 2027 beraten. Insgesamt sind Ausgaben von gut 550 Milliarden Euro geplant.
2: Umstrittene Reformpläne, ob zu Steuern oder Rente, die an die AfD verlorene Landtagswahl in Sachsen-Anhalt und alles in allem im kommenden Jahr geplante neue Schulden von 200 Milliarden Euro. Alles Ansatzpunkte für die Opposition, die Arbeit der Regierung für gescheitert zu erklären. Die Haushaltswoche wird aber auch wieder mal eine Bewährungsprobe für die Koalition aus Union und SPD. Schaukelt sich interner Streit weiter hoch oder werden teilweise mühsam gefundene Kompromisse gemeinsam verteidigt? Jan-Henner Reitze, Berlin.
1: Die AfD in Sachsen-Anhalt will Gesprächseinladungen an die anderen Parteien verschicken. Ziel sei es, eine Zusammenarbeit auszuloten, sagte AfD-Parteichef Tino Chrupalla im ZDF. Die meisten anderen Parteien haben eine Kooperation mit der AfD allerdings schon ausgeschlossen. BSW-Gründerin Sarah Wagenknecht zeigte sich im ZDF dagegen offen.
3: Wir machen mit jedem gemeinsame Politik, der bereit ist, Veränderungen durchzusetzen, die sich die Menschen in unserem Land wünschen. Und die große Mehrheit möchte nicht, dass alles so weitergeht.
1: Gleichzeitig kündigte Wagenknecht Widerstand gegen Positionen im AfD-Programm an, die das BSW nicht teilt. Die CDU in Sachsen-Anhalt will sich nach dem Wahldebakel neu aufstellen. Noch Landeschef Sven Schulze will bei der Neuwahl des Landesvorstands im Herbst aber nicht nochmal antreten. In den Startlöchern steht Unionsfraktionsvize Sepp Müller. Er will Schulze als CDU-Landeschef ablösen. Schülerinnen und Schüler haben bei den jüngsten Auflagen des internationalen Bildungsvergleichs PISA schlechter abgeschnitten als bei der Erhebung im Jahr 2022. Deutschlands 15-Jährige könnten immer schlechter lesen und rechnen. Auch in Naturwissenschaften gehe es abwärts, schreibt die Bild unter Berufung auf die Auswertung, die ihr vorliegt. Offiziell wird die neue PISA-Studie heute vorgestellt. Zum Sport. Mit dem Start der Ligaphase beginnt heute die neue Champions-League-Saison. Aus der Bundesliga sind der FC Bayern München, Borussia Dortmund, RB Leipzig und der VfB Stuttgart dabei. Bis Ende Januar sind 8 Spieltage angesetzt. Dann geht es in die K.O.-Phase. Als erster Bundesliga-Verein startet am Abend Dortmund.

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1: Ich bin Katrin Müller. Bundeskanzler Friedrich Merz will trotz der schweren CDU-Niederlage in Sachsen-Anhalt an seinem Amt und am Reformkurs der Bundesregierung festhalten. Aufgeben sei für ihn keine Option, so Merz. Zugleich räumte er eigene Defizite ein und kündigte Gespräche mit der SPD über Rente, Haushalt und Steuerreform an. Neuer CDU-Landesvorsitzender in Sachsen-Anhalt will der Bundestagsabgeordnete Sepp Müller werden. Ministerpräsident Sven Schulze will dagegen nicht erneut für den Parteivorsitz kandidieren. Das Landgericht Mannheim hat ein Strafverfahren gegen Sänger Xavier Naidoo eröffnet. Es hat die Anklage der Staatsanwaltschaft von vor 3 Jahren zugelassen. Sie wirft Naidoo unter anderem Volksverhetzung vor.
2: Der Anklage zufolge soll der Sänger einen Mitarbeiter der Amadeo-Antonio-Stiftung beleidigt haben. Die Stiftung kämpft gegen Rassismus und Antisemitismus. Naidoo soll in dem Zusammenhang auch Texte veröffentlicht haben mit antisemitischem Inhalt. Darauf wurde er mehrfach angezeigt. Die Anwälte Naidoos sagen, ihr Mandant lehne antisemitisches, rassistisches und fremdenfeindliches Gedankengut entschieden ab. Weitere Anklagepunkte gegen ihn wurden fallen gelassen. Thomas Bremser, Redaktion.
1: Finanzminister Lars Klingbeil bringt heute den Entwurf des Bundeshaushalts für das kommende Jahr in den Bundestag ein. Der SPD-Politiker plant mit Ausgaben von über 550 Milliarden Euro, etwas mehr als in diesem Jahr. Insgesamt soll die Neuverschuldung 2027 bei gut 200 Milliarden

0: Milliarden Euro liegen. Klingbeils Rede läutet die Haushaltswoche im Bundestag ein. Zum Sport. Mit dem Start der Ligaphase beginnt heute die neue Champions-League-Saison. Aus der Bundesliga sind der FC Bayern München, Borussia Dortmund, RB Leipzig und der VfB Stuttgart dabei. Bis Ende Januar sind 8 Spieltage angesetzt. Als erster Bundesliga-Verein startet heute Abend Dortmund.
1: Es könnte ein ganz dankbares Auftaktspiel sein für den BVB. Die Dortmunder empfangen zu Hause den spanischen Vertreter FC Villarreal. Diese Partie gab es bereits in der vergangenen Saison in der Champions League Ligaphase und da gewann der BVB klar und deutlich mit 4:0. Gegen einen ähnlichen Spielverlauf hätten die Schwarz-Gelben heute sicher nichts einzuwenden. Moritz Einzel, Sportredaktion.
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3: Um kurz vor 5. Moin.
4: Morgen.
3: Heute wird die neue PISA-Studie veröffentlicht.
4: Oh, die sorgte ja jahrelang für Angst und Schrecken. Wie dumm alle Schüler sind, dass sie nicht lesen können, dass sie nichts mehr wissen.
3: Ja, sind aber auch zuletzt wirklich deutlich abgesackt in diesem Ranking. Es gibt aber einen, der hat sich die Mühe gemacht, der hat all die Länder bereist, die ganz vorne landen in der PISA-Studie.
4: Das ist ein ziemlich guter Plan.
3: Und er hat interessante Gemeinsamkeiten entdeckt, was die besser machen und was wir relativ einfach sogar nachmachen können.
4: Das machen wir einfach auch nach.
3: Heute bei uns in der Show, kurz nach 5:30. Schönen guten Morgen.
4: Morgen.

0: süße Klänge. Für so eine 5.13 Uhr, oder? Hier ist Antenne Niedersachsen. Guten Morgen. 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
0: 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Mein. So ein Klackern, Pockern, wie mag man das nennen? Die ersten zwei Tipps gab es auch schon. Marc aus Verden gestern um 7. 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War aber leider falsch. Und gestern Nachmittag um 15 Uhr dann Jana aus Garrel. 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Raketen am Himmel, die zerplatzen. Auch leider falsch. Aber was ist es dann? Ihr habt doch bestimmt auch eine Idee, oder? Dann seid dabei. 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Und die falschen Tipps auch nochmal zum Nachlesen in der Antenne Niedersachsen App. Die könnt ihr einfach kostenlos downloaden. 4:05. Schönen guten Morgen an diesem Dienstag.

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4: Das Wetter für Niedersachsen. Heute macht der Sommer in Niedersachsen so ein bisschen auf unentschlossen. Also im Westen, da ziehen schon die ersten Regenwolken auf. Im Südosten dagegen etwas mehr Sonne, bevor dann erst am späten Abend ein paar Schauer dazukommen. Das Ganze heute bei sehr unterschiedlichen Temperaturen. 18 bis 27 Grad. Am wärmsten wird es rund um Göttingen. Morgen dann Sonne, aber vermehrt Wolken und Schauer. Können auch dann kräftige Gewitter mit dabei sein.
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6: Mit Daniel Flüß, moin. Ja, sie sind klein, bunt und werden teilweise ausdrücklich als E-Scooter für Kinder angeboten. Unter anderem in den Landkreisen Nienburg und Schaumburg sind solche Scooter rund um Schulen unterwegs. Leonie Rothe, aber viele davon sind gar nicht für den Straßenverkehr zugelassen.
7: Sie haben nämlich weder Betriebserlaubnis noch Versicherungsplakette. Die brauchen sie aber dringend, sonst darf damit nur auf dem eigenen Grundstück gefahren werden. Auch ab welchem Alter der Scooter zugelassen ist, sollten die Eltern prüfen, so die Polizei.
6: Und eine vermutlich kaputte Sirene hat in Garbsen für ordentlich Wirbel gesorgt. Gestern früh war die im Stadtteil auf der Horst am Planetenring losgegangen. Es gab haufenweise Anrufe bei der Polizei und auch beim Stadtbrandmeister. Woran es genau gelegen hat, wird jetzt geprüft. Technischer Defekt ist die Vermutung.
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4: 3 Minuten vor 5:30, der Antenne Niedersachsen Stau- und Blitzer-Service. Guten Morgen, Verkehrskai.
9: Morgen, Flücki.
4: Sind schon Helfer unterwegs auf der A2?
9: Ja, Polizei ist gerade vor Ort für einen Unfall. Hannover Richtung Berlin. Die Unfallaufnahme zwischen dem Kreuz Hannover Ost und Lehrte. Ist draußen ja noch stockdunkel. Fahrt vorsichtig dran vorbei und achtet bitte ganz genau auf deren Zeichen. Erster Blitzer heute früh. Da haben wir im Kreis Wolfenbüttel auf der B1 den schwarzen Blitzeranhänger in Abbenrode draußen. Das ist Gemeinde Kremlingen. Der steht da in der Braunschweiger Straße.
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1: Schönen guten Morgen um 5.37 Uhr mit Antenne Rhein in diesen Dienstag. Mit Antenne Niedersachsen, die Moin Show hier.
2: Hallo, guten Morgen.
1: Und ich bin's, der Flücki. Ja, heute erscheint sie, die neue PISA-Studie. Da werden ja die Kompetenzen von den 15-jährigen Jugendlichen aus über 80 Ländern getestet in den Bereichen Mathematik, Naturwissenschaften und Lesen. Bei der letzten PISA-Studie, da haben wir nicht besonders gut abgeschnitten. Heute also um 9.30 Uhr die neuen Ergebnisse. Aber wir wollen vorher mit einem Experten drüber sprechen. Alexander Brandt ist nämlich Autor, hat das Buch geschrieben, Die Bildungsweltmeister, und hat nach der letzten PISA-Studie einfach mal die Länder besucht, die das besonders gut machen. Alexander, erstmal, hast du eine Vermutung, wie die Studie dieses Mal ausgeht für uns?
3: Naja, wir hatten ja letztes Mal vor 3 Jahren den größten Leistungsabsturz, den wir gesehen haben bisher, den viele mit den Schulschließungen durch die Corona-Pandemie erklärt haben. Ja. Jetzt ist so ein bisschen die Frage, werden wir uns davon erholen? Ich fürchte nicht, wenn man so die anderen Studien anschaut, ich fürchte, dass es noch schlechter werden wird.
1: Du hast dir zur Aufgabe gemacht, zu gucken, was die anderen Länder besser machen. Wo warst du überall?
3: Ich war 6 Monate lang in Estland, Finnland, Singapur und Japan. Ich habe einfach angefangen, Schulen anzuschreiben und gefragt, hey, kann ich bei euch hospitieren? Ich habe angeboten, Unterricht zu halten, was ich auch gemacht habe, und versucht, mir einen Reim drauf zu machen, was vielleicht Deutschland von denen lernen könnte.
1: Wenn du dein halbes Jahr und die Erfahrung jetzt an diesen Schulen in einem Satz zusammenfassen müsstest, wie würde dieser Satz klingen?
3: Ich würde sagen, diese Schulen trauen Kindern was zu und unterstützen sie auch dabei, diese also hohen Anforderungen auch gerecht zu werden und ihnen immer wieder Chancen zu geben, sich zu beweisen.
1: Okay.
3: Also ich hab in Estland eine Schülerin getroffen, eine Elftklässlerin, die zuvor das Schuljahr in Deutschland verbracht hatte. Und erstens hat sie überrascht, wie einfach der Unterricht war in Deutschland, meinte sie. Sie meinte so, die 11. Klasse in Deutschland entspreche eher so der 9. Klasse in Estland vom Leistungsanspruch, obwohl sie dort bis zur 9. Klasse gemeinsam lernen in Estland. Und diese Schülerin hat auch gesagt, sie war total überrascht davon, dass im Deutschunterricht in Deutschland im ganzen Schuljahr nur eine Lektüre gelesen wird. Und in Estland musste sie schon seit der 8. Klasse 8 Lektüren pro Schuljahr lesen. Also einfach das, wie viel mehr gelesen wird. Und die andere Sache war, dass Schülerinnen und Schüler in Estland, die haben die Gelegenheit, jeden nicht bestandenen Test zu wiederholen. Das heißt, es gibt immer eine zweite Chance, wenn du eine 5 oder 6 hast. In Deutschland sagt man ja, gut, hast du nicht verstanden, steht jetzt ja gleich im Zeugnis so. Aber dort haben sie wirklich im Gesetz das Recht, da noch ein paar Wochen später nochmal die gleiche Klassenarbeit zu schreiben.
1: Klingt schon mal an einigen Punkten sehr viel besser, als wir das hier machen bei uns in Deutschland. Die PISA-Studie, die neue, die wird heute veröffentlicht und wir sprechen heute mit Alexander Brandt. Stichwort auch Digitalisierung, da setzen ja viele Hoffnung drauf. Was uns da andere Länder jetzt schon vormachen, auch das hört ihr heute Morgen noch hier in der Antenne Niedersachsen Moin Show. 20 Minuten vor 6, guten Morgen.
2: Morgen.

Antenne Niedersachsen. 10 Minuten vor 6, schönen guten Morgen, gleich zum ersten Kaffee. James Blunt mit Bonfire Heart. Ein tolles Video dazu damals gedreht. Er war da unterwegs mit seinem Motorrad an einem Motorradtour gemacht. Ähnlich wie wir die Fahrradtour gemacht haben.

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0: 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Der erste Kaffee am Morgen beim Lieblingshit vor den Nachrichten.

0: Morgen.
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2: Tja, also beim Wetter ist ordentlich was los heute in Niedersachsen. Der Sommer, der kann sich offenbar nicht so richtig entscheiden. Im Westen ziehen dichte Wolken auf, da gibt es auch relativ schnell Regen. Im Südosten hingegen scheint mehrfach die Sonne. Da ist es eher so ein bisschen Sonnenbrille einpacken. Das Ganze auch bei unterschiedlichen Temperaturen. 18 Grad an der Küste, aber 27 Grad heute nochmal im südlichen Niedersachsen. Und apropos Küste, da wird es richtig windig. Da kann der Westwind heute schon mal ordentlich an den Haaren zupfen.
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2: Ich bin Tanja Wagner. Im Bundestag wird ab heute über die Haushaltspläne der Bundesregierung für 2027 beraten. Insgesamt sind Ausgaben von gut 550 Milliarden Euro geplant. Bis Freitag werden die Etats aller Ressorts debattiert. Die Regierung wird sich Kritik anhören müssen.
3: Umstrittene Reformpläne, ob zu Steuern oder Rente, die an die AfD verlorene Landtagswahl in Sachsen-Anhalt und alles in allem im kommenden Jahr geplante neue Schulden von 200 Milliarden Euro. Alles Ansatzpunkte für die Opposition, die Arbeit der Regierung für gescheitert zu erklären. Die Haushaltswoche wird aber auch wieder mal eine Bewährungsprobe für die Koalition aus Union und SPD. Schaukelt sich interner Streit weiter hoch oder werden teilweise mühsam gefundene Kompromisse gemeinsam verteidigt? Jan-Henner Reitze, Berlin.
2: Die AfD in Sachsen-Anhalt will die anderen Parteien zu Gesprächen über eine Zusammenarbeit einladen. Das sagte AfD-Parteichef Schrupalla im ZDF. Zumindest BSW-Gründerin Wagenknecht zeigte sich im Heute-Journal offen. Katrin Müller.
4: Das BSW mache mit jedem gemeinsame Politik, der bereit sei, Veränderungen durchzusetzen, die sich die Menschen wünschen, so Wagenknecht. Gleichzeitig kündigte sie Widerstand gegen Positionen im AfD-Programm an, die das BSW nicht teilt. Die CDU in Sachsen-Anhalt will sich nach dem Wahldebakel neu aufstellen. Ministerpräsident und noch Landeschef Sven Schulze will bei der Neuwahl des Landesvorstands im Herbst nicht kandidieren. In den Startlöchern steht Unionsfraktionsvize Sepp Müller. Er will Schulze als CDU-Landeschef ablösen. Katrin Müller, Nachrichtenredaktion.
2: Schülerinnen und Schüler haben bei der jüngsten Auflage des internationalen Bildungsvergleichs PISA schlechter abgeschnitten als bei der vorherigen Erhebung im Jahr 2022. Deutschlands 15-Jährige könnten immer schlechter lesen und rechnen. Auch in Naturwissenschaften gehe es abwärts, schreibt die Bild unter Berufung auf die Auswertungen, die ihr bereits vorliegen. Offiziell wird die neue PISA-Studie heute vorgestellt. Mit einem Heimspiel gegen den FC Villarreal startet Borussia Dortmund in die neue Saison in der Champions League. Die Westfalen, die die Bundesligaspielzeit mit 2 Siegen begonnen haben, sind gegen die Spanier favorisiert. Ein Sieg heute Abend wäre ein erster Schritt in eine erfolgreiche Saison in der Königsklasse.
5: Der Antenne Niedersachsen Staumblitzer-Service um 6:02. Verkehrsgeist läuft eine Unfallaufnahme auf der A2.
6: Ja, ein DPD-Wagen ist in ein anderes Auto gefahren. Das meldet übrigens unsere Nachrichtenfrau Alena auf dem Weg zur Arbeit. Sie kommt aber gut durch, denn sie hat gerade gesagt, Hannover Richtung Berlin sind die zur Unfallaufnahme ganz rüber auf der Standspur. Zwischen dem Kreuz Hannover Ost und Lehrte ist das. Fahrt vorsichtig dran vorbei, damit wir da keinen Folgeunfall kriegen. Es fängt an, sich zu stauen auf der A1. Ich habe den ersten Wert in der Echtzeitmessung. Es geht um die Baustelle an der Weserbrücke. Ab Brinkum die ersten 2 Kilometer in Richtung Hamburg, 9 Minuten mehr. Und hier sind die neuesten Blitzer im Radar. Im Wendland steht ein Blitzeranhänger zwischen Sarchem und Metzingen bei der Bushaltestelle in Pussade, ein Ortsteil von Hitzack heißt das. Und Kreis Wolfenbüttel, schwarzer Blitzeranhänger auf der B1 ab Mrode in der Braunschweiger Straße.
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5: Kurz vor 6. Tja, die einen starten gerade in den Tag und haben sich viel vorgenommen. Die anderen haben schon fast alles geschafft. Glückwunsch an Alexander Zverev. Der hat bei den US Open das Achtelfinale gerade vor wenigen Minuten gewonnen gegen den Italiener Luciano Naderi mit 6-2, 6-2 und 7-6. Steht also jetzt im Viertelfinale. Der macht eine gute Figur. Der ist schlecht reingekommen ins Turnier, aber der hat quasi dann Fahrt aufgenommen und ihm ist alles zuzutrauen.
6: Ich sehe den auch gern.
5: Vielleicht ist das Motto für heute. Man kann ja ruhig schwach reinkommen in so einen Tag, aber hinten raus, hinten kackt die Ente. Oder heißt es so? Punkt 6, guten Morgen.

0: Montag, den haben wir schon hinter uns gelassen. Mhm. Es ist Dienstag. Ja, 5 Minuten nach 6 schon. Guten Morgen. Antenne Niedersachsen hier. Die Moin Show. Tiziana leider weiterhin krank, aber auch Kerska ist da.
1: Guten Morgen.
0: Ich bin's, der Flücki. Und ja, ein ganzes Land schaut natürlich immer noch auf Sachsen-Anhalt. Die Landtagswahlen, immer noch fragen wir uns, wer soll dort zukünftig regieren? Mhm. Es ist noch völlig offen. Wir halten euch auf dem Laufenden, natürlich auch heute Morgen bei uns in den Antenne Niedersachsen Nachrichten. Aber wir schauen natürlich auch nach vorne, denn auch bei uns in Niedersachsen wird ja bald gewählt. Die Kommunalwahlen stehen an am Sonntag. Bin schon ganz gespannt. Das erste Mal als Wahlhelfer dabei.
1: Ich habe gerade meinen Briefwahlunterlagen in den Briefkasten gesteckt, damit das rechtzeitig ankommt.
0: Es ist ja die Wahl, wo wir wirklich, ich finde, die ist fast wichtiger als die Bundestagswahl, weil natürlich die Kommunalpolitiker, die bei uns vor Ort halt sich engagieren, die entscheiden natürlich wirklich die Dinge, die bei uns vor der Haustür passieren.
1: Das ist halt auch ein bisschen direkter und meist kennt man die ja sogar, vom Sehen wenigstens.
0: Gibt es zum Beispiel das neue Schwimmbad, was gebaut werden soll? Wird die Schule endlich renoviert? All das entscheiden eben die Kommunalpolitiker. Und einer von ihnen ist Jörg Sievers. Kennt er? Hm? 1992, Pokalheld bei Hannover 96. Torwart-Ikone. Nach seiner aktiven Karriere war er dann Trainer, er hat ein Unternehmen geleitet und jetzt will er Bürgermeister werden von Springe.
2: Moin! Schönen guten Morgen.
0: Kannst du von deiner langjährigen Fußballkarriere so ein bisschen zehren? Also Erfahrungen, die du dort sammeln konntest, kannst du die jetzt auch neu einbringen auf der politischen Ebene?
2: Ja gut, das sind natürlich zwei völlig unterschiedliche Sachen, das ist ja klar, so rein sachlich gesehen. Aber diese Sachen wie unschöne Arbeitszeiten, Wochenendarbeit, Druck, den man da sicher von allen Seiten bekommt, das ist schon recht ähnlich, ja.
1: Was wird denn jetzt mit dem Olivia-Jones-Platz? Das ist ja so ein bisschen Thema bei euch in Springe. Die Bank gibt es da und eigentlich auch einen breiten Konsens, dass viele sagen, ach, da könnten wir auch mitleben, dass es einen Olivia-Jones-Platz gibt, aber die kommen irgendwie nicht so richtig zusammen. Wie ist deine Ansicht dazu?
2: Das ist schön. Sie kommt aus Springe und von daher passt es natürlich. Und wenn man halt ein Zeichen für Vielfalt und Toleranz setzen kann über diesen Weg, dann bin ich zumindest mal nicht grundsätzlich dagegen.
1: Du hättest mal sehen sollen, wie blass der Flücki wird, dass ich solche frechen Fragen stelle.
0: Bitte, es ist Jörg Sievers, Verkehrsguy, benimm dich bitte.
1: Ja, aber gerade deswegen muss ich natürlich auch nochmal fragen, also der Promi-Bonus, wie weit kannst du denn das für Springe einbringen?
2: Also ich glaube, dass der Bekanntheitsgrad ist sicher nicht schlecht. Ja, das muss man klar sagen. Ja. Wir reden hier von der Wahl und wenn die mit dem Namen was anfangen können, die Wähler, dann ist das schon mal gar nicht so schlimm. Aber das ist nicht das Entscheidende. Das Entscheidende ist eben, ob die Wähler und Wählerinnen einem abnehmen, dass man in der Lage ist, halt so eine Verwaltung zu führen.
0: Ich hätte vielleicht noch eine Idee, wie das auf jeden Fall klappen könnte mit deiner Kandidatur.
2: Ja, dann mal los.
0: Mein Lieblingsspieler aus eurer damaligen Zeit mit Abstand, Jan Schiemack. Vielleicht könntest du den für den FC Springe für die Ü40-Mannschaft generieren? Das wäre doch nochmal was, oder nicht?
2: Ja, Jan war ein großartiger Fußballer, aber ich befürchte mal, dass es ein Unterfangen ist, was nicht möglich sein wird. Ich kann mir das nicht vorstellen, dass er da mitmachen würde.
0: Ach, schade, aber Versuch war es auf jeden Fall wert. Hätte ihn gerne gesehen in der Region Hannover. Ja. Also Sonntag Kommunalwahlen, 6,3 Millionen Menschen bei uns in Niedersachsen dürfen ihre Stimme abgeben. Es gibt viele Länder, die sind sehr, sehr neidisch darauf, auf diese Möglichkeit wählen zu gehen, denn das ist Demokratie. Nutzt die Gelegenheit bitte. 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

0: Viertel nach sechs. Guten Morgen und Glückwunsch nochmal an Alexander Zverev. Hat gerade bei den US Open seine Achtelfinalpartie gewonnen, steht da jetzt im Viertelfinale. Der hat übrigens, da hat jemand nachgezählt, jetzt 570 Matcherfolge auf der Tour. Es gibt nur einen Deutschen, der mehr aufzuweisen hat, nämlich Verkehrskai.
1: Boris Becker.
0: Natürlich Boris Becker, klar. Ja. Antenne Niedersachsen hier. Sportexperte Verkehrskai.
1: Naja, guck mal mit Boris.
0: Finde ich gut. Ich bin's der Flicke und es gibt noch mehr Dinge, die gerade trenden im Netz.
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0: Habt ihr davon schon gehört?

0: Zigarettenstummel gegen Poffertjes? Die Idee dahinter ist super und deswegen wird das gerade sehr gefeiert im Netz. Mhm. Und zwar Zigarettenstummel sammeln und dafür dann kostenlos essen. Das gibt's nämlich jetzt in den Niederlanden.
1: Ja.
0: Bei der Waste Bar. Das ist quasi so ein Foodtruck, der steht auf Festivals oder auf Stadtfesten. Und da könnt ihr Müll sammeln und dort vor Ort gegen Essen oder Getränke eintauschen. Also mal ein Beispiel. 20 Zigarettenstummel.
1: Ja.
0: Dafür gibt's eine Portion Poffertjes, also so kleine niederländische Pfannkuchen.
1: Ja.
0: Plastikmüll kann man da auch abgeben und die Idee dahinter ist natürlich klar, also Müll soll einen Wert bekommen und alle, die da bislang mitgemacht haben, sind da schier begeistert und sagen, es hat eine Auswirkung auf die Umgebung, es ist deutlich sauberer und bislang wurden mehr als 500.000 Zigarettenstummel bei dieser Aktion eingesammelt.
1: Das finde ich prima.
0: Möchte ich für Niedersachsen bitte auch haben, melden wir hier offiziell an. Und, apropos offiziell angemeldet, Wetten das.
1: Ja.
0: Wir fiebern natürlich alle schon, Wetten, dass der Ausgabe mit Bill und Tom Kaulitz entgegen. Mhm. Anfang Dezember wird soweit sein. Viele diskutieren ja schon, wird das gut mit den beiden? Wird das trashig? Wird das schlecht?
1: Das wird alles. Das wird wirklich ein Bonbon mit allen Geschmackssorten wird das. Und alle werden sich aufregen, werden sagen, nein, Untergang des Abendlandes, schlimm, furchtbar, grauenhaft, schrecklich. Aber es soll ja nur ein einziges Mal stattfinden.
0: Und alle werden es gucken, ganz sicher. Viele Millionen Menschen vor dem Fernseher. Aber natürlich wollen auch viele live mit dabei sein. Ja. Und da hat das ZDF jetzt verraten, wie das funktioniert. Ab dem 19. Oktober, am besten schon mal im Kalender markieren, kann man sich nämlich auf der ZDF-Seite dann für das Losverfahren anmelden und mit ein bisschen Glück erhält man dann einen der begehrten Plätze. Ende Oktober wird man dann benachrichtigt, ob man dabei ist und ob man, ja, bei dieser einmaligen Geschichte, Wetten, dass mit den Tokyo-Hotel-Brüdern, ob man da dabei sein kann.
1: Ich glaube, das wird ein Event.
0: Ich glaube auch. Ich könnte mir auch vorstellen, die machen das nicht nur einmal. Ich könnte mir vorstellen, die machen das mehrfach.

0: Heute erscheint die neue PISA-Studie. Die Bild-Zeitung, die will jetzt schon wissen, wie unsere Schülerinnen und Schüler abgeschnitten haben in den Bereichen Mathematik oder auch Naturwissenschaften und Lesen. Gleich bei uns in den Antennen Niedersachsen Nachrichten um 6:55. Und dann haben wir noch jemanden bei uns in der Sendung, der hat die Länder bereist, die besonders gut abschneiden bei der PISA-Studie. Was die besser machen, was wir uns da abgucken können und worauf die dann doch tatsächlich sogar neidisch sind auf uns. Gleich bei uns um 6:45.
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0: Das Wetter für Niedersachsen um 6:55. Ja, da ist heute alles mit dabei. Also nur Langeweile nicht, denn der Sommer, der schmeißt wirklich alles zusammen. Regenjacke, Sonnenbrille, Windmaschine. Im Westen, da ziehen dichte Wolken auf. Später kommt auch Regen dazu. Im Südosten blinzelt dagegen zwischendurch immer mal die Sonne durch. Und an der Küste, da pustet ein richtig strenger Westwind. Das Ganze bei recht unterschiedlichen Temperaturen. 18 bis 27 Grad.
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11: 6:55, ich bin Alena Triebold. Guten Morgen. Die Rüstungspläne für das VW-Werk in Osnabrück sorgen in der Politik und der Wirtschaft der Niedersachsen für weitgehend positive Reaktionen. Osnabrücks Oberbürgermeisterin Pötter begrüßt die Umstellung. Auch Niedersachsens CDU-Chef Lechner ist zufrieden mit der geplanten Übernahme durchs Land, gemeinsam mit einem Investor. Auch der Arbeitgeberverband Niedersachsen Metall spricht von einer guten Nachricht für den Industriestandort Osnabrück. Ein Millionenschaden ist am Abend bei einem Großbrand in Lüneburg entstanden. Ein Feuer in einem Gebüsch ist laut Polizei auf mehrere leerstehende Mehrfamilienhäuser übergegriffen. Verletzt wurde niemand. Die Brandursache ist noch unklar. In der neuen PISA-Studie schneiden Schülerinnen und Schüler in Deutschland offenbar im Vergleich zur letzten Studie vor 4 Jahren nochmal schlechter ab. Das berichtet die Bild unter Berufung auf die Studie, die ihr schon vorliegt. Offiziell vorgestellt wird sie am Vormittag. Und jetzt mehr aus eurer Region.
12: Mit Daniel Flüß, moin. Die Region Hannover hat alte und neue deutsche Meister, deshalb wir sagen herzlichen Glückwunsch nachträglich an die Jugendfeuerwehr Osterwald Unterende. Mit 1443,2 Punkten hat sich das Team den deutschen Meistertitel der Jugendfeuerwehren geholt. Das ist die dritte Meisterschaft in Folge und da die deutschen Meisterschaften nur alle 2 Jahre stattfinden, bedeutet das, die Osterwalder Jugendfeuerwehr ist seit mittlerweile 6 Jahren das Maß aller Dinge im Bundeswettbewerb. Auf Platz 2 landete übrigens die Jugendfeuerwehr Nöbke aus Neustadt am Rübenberge. Ja, und Vorsicht, am Donnerstag kann es ziemlich laut werden. Am 10. September steht der bundesweite Warntag auf dem Programm. Zum einen heulen dann in Hannover, Hameln oder auch in Celle die Sirenen und auch die Warn-Apps auf den Handys machen ordentlich Lärm.
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0: 6:58 der Antenne Niedersachsen Stau- und Blitzer-Service Verkehrskai im Kreis Osnabrück, da sind Pferde ausgebrochen.
14: 2 Stück und die laufen frei auf der B214. Vorsicht zwischen Bersenbrück und Ankum. Gefahr durch Pferde auf der B214 im Kreis Osnabrück. Die Straßenlage, wir haben Baustellenstau an der Weserbrücke, auf der A1 ab Bremen-Brinkum 9 Minuten mehr in Richtung Hamburg und in Richtung Osnabrück auch 9 Minuten mehr. Stau beginnt da ab Opusen-Mahndorf. Guten Morgen auf die A2, hier läuft eine Unfallaufnahme. Wir haben da die Situation, dass ein DPD-Wagen in ein anderes Auto reingefahren ist. Die Unfallaufnahme auf der Standspur Hannover Richtung Berlin. Das ist zwischen dem Kreuz Hannover Ost und Lehrte. Außerdem Helfereinsatz, Stückchen weiter. Da liegen mehrere Kunststoffteile, verloren zwischen Hemeler Wald und Lehrte Ost. Jetzt die neuesten Blitzer. Im Kreis Stade blitzen sie in Holland-Wielenfleet bei der Feuerwehr. Und im Kreis Wittmund meldet Stefan Isens Richtung Wittmund. Da steht der Blitzer nach der Linkskurve im Wald. 100 dürft ihr.
0: Danke dir.

0: Song direkt aus meiner Kindheit. 93. The Beloved. Sweet Harmony. Und ich finde bis heute immer noch ein toller Song, um so ein bisschen runterzukommen. Mhm. Oder eben so ganz langsam reinzukommen in den Tag, ne? 6.35 Uhr. Antenne Niedersachsen. Die Moin Show hier. Oh yeah, am Dienstagmorgen. Andrea hat uns gerade geschrieben, es ist verflixt, wenn man glaubt, man hätte die Lösung und man muss dann durchkommen. Zumal sie schreibt, durch den Hinweis vom Moderator die Idee noch gefestigt zu haben. Mhm. Also ich weiß nicht, ob du da gestern was vielleicht mit zu tun hast, Verkehrskai oder
1: Ich habe ja keine Ahnung, was es ist. Du weißt es, du musst immer aufpassen, dass du dich nicht verplapperst.
0: Das stimmt.
1: Und ich darf einfach mal ins Blaue reinraten, was das denn sein könnte.
0: Wir sind an Tag 2 angekommen. Kommen.
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0: 10.000 Euro ist uns die richtige Antwort wert. Ganz einfach. Sagt uns einfach, was das hier für ein Geräusch ist. Hören gemeinsam rein um 6.36 Uhr.
1: Ihr habt das, viele gute Ideen gehabt.
0: Ja.
1: Da war schon viel, da waren gute Ansätze mit dabei.
0: Und auch du, ehrlich gesagt, Verkehrskai, du machst mir auch immer wieder Angst.
1: Ja, das ist gut.
0: Du weißt es nicht. Du wusstest es damals zum Beispiel bei unserer großen Minisuche auch nicht. Und ich glaube, du brauchtest vielleicht ein, zwei Hinweise und hast gesagt, der muss da stehen. Und
1: ein paar Zufallstreffer sind das wirklich gewesen. Ich habe es echt nicht gewusst und das war wirklich lustig.
0: Deswegen, ich versuche immer, wenn du überlegst, was es sein könnte, ich versuche dir nicht ins Gesicht zu gucken, weil ich hab die Befürchtung.
1: Aber du hast gesagt, gestern, ich bin mit einer Theorie schon einmal ziemlich dran gestreift an dem, was es so sein
0: nicht,
1: könnte.
0: Ich guck dich nicht
1: also,
0: an.
1: Was wir jetzt ausschließen können, das ist ja die Luftblasenfolie. Dann ist ja hier auch immer irgendwie das Popcorn im Raum gewesen. Das glaube ich aber nicht. Also ich, sind ja mehrere kleine Geräusche nacheinander. Es ist ja nicht so ein Plumpsen, also nicht nur so ein Geräusch, sondern kommt ja klack, klack, klack, klack, kommt ja etwas hinterher. Also ich meine, es ist etwas in Bewegung. Ich bin ja bei irgendeiner Form von Reißverschlüssen oder sowas. An einem Koffer oder an so einer dicken Sicherheitsweste, wo du so diese dicken Plastikreißverschlüsse, die so das finde ich.
0: Ich kann und darf nichts sagen, aber wie gesagt, ich gucke dich dabei auch nicht an, nicht, dass du mir noch irgendwas.
1: Ich habe keine Ahnung. Das ist auch wirklich nur geraten. Also nagelt mich nicht drauf fest. Das ist nicht, es muss nicht richtig sein. Also es ist nur das, was ich so raushöre.
0: Jetzt sind mehr als 20 Minuten noch, dann habt ihr die nächste Chance auf die 10.000 Euro, eure Antwortmöglichkeit einzuloggen. Und die Nummer, die geben wir euch am besten jetzt schon. 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Gleich um 7. Hoffentlich die richtige Antwort auf die Frage, was ist das für ein geheimes 10.000 Euro Geräusch?

0: 6.41 Uhr.
1: Jetzt schon wissen, was
0: heute Vormittag passiert. Mhm. Antenne Niedersachsen, die Moin Show macht's möglich. Verkehrskar und ich bin's, der Flücki. Die PISA-Studie wird heute veröffentlicht. Schülerinnen und Schüler, 15 Jahre jung, wurden getestet in über 80 Ländern in den Bereichen Mathematik, Naturwissenschaften und Lesen. Die Bild-Zeitung, die will jetzt schon wissen, wir schneiden noch schlechter ab als beim letzten.
1: Ach, nee.
0: Und letztes Mal war es schon eine Katastrophe. Und deswegen heute Morgen bei uns in der Show Alexander Brandt. Er hat das Buch geschrieben, Die Bildungsweltmeister, war in der ganzen Welt unterwegs. Und zwar hat er die Länder besucht, die bei der PISA-Studie traditionell immer richtig gut abschneiden. Hat dort Unterricht mitverfolgt an den Schulen, die das angeblich viel besser machen als wir. Und Alexander, du hast schon gesagt, zum Beispiel Estland gehört dazu. Die fordern eben auch so ein bisschen mehr ein von ihren Schülern. Und die Schüler wachsen dann so ein bisschen an ihren Aufgaben. Aber was machen diese Länder, was macht Estland dann noch besser?
2: Die Schülerin aus Estland, mit der ich gesprochen habe, die war total irritiert, dass in Deutschland nach dem Unterricht alle Schülerinnen und Schüler nach Hause gehen. Und sie meinte, in Estland ist es total normal, dass man nach dem Unterricht noch da bleibt. Die Schule hat bis 18 Uhr geöffnet und es ist wirklich ein Lebensraum für die Schülerinnen und Schüler, für die Jugendlichen. Mhm. Das ist ein Treffpunkt, die treffen sich da, da gibt es auch ganz oft so Sitzsäcke und Tischtennisplatten. Und ich glaube, in Deutschland reduzieren wir Schule oft auf Unterricht.
1: Ja.
2: In diesen anderen Ländern ist es aber so, dass Schule viel breiteren, viel mehr Aufgaben hat im Leben der Schülerinnen und Schüler.
0: Mach uns ein bisschen Mut, wenn du unterwegs warst. Gab es denn auch Dinge, wo du sagst, das machen wir nicht schlecht oder vielleicht sogar einen Tucken besser als die Länder, die derzeit noch vor uns sind in der PISA-Studie?
2: Ja, zum Beispiel, was mir alle gespiegelt haben, sie sind alle sehr neidisch auf unsere duale Berufsausbildung. Dass es wirklich viele Chancen gibt, abseits von einer Universität, sich ein gutes Leben aufzubauen. Und ich glaube, viele von diesen Ländern wünschen sich eine Gesellschaft, in der nicht alles nur auf das Hochschulstudium oder auf die Top-Uni ausgerichtet ist. Und das finde ich schon cool, dass es in Deutschland flexiblere Wege gibt, im Leben erfolgreich zu sein.
0: Alexander Brandt, Autor, selbst Lehrer, hat das Buch geschrieben, Die Bildungsweltmeister, und weiß, was andere Länder in Sachen PISA-Studie deutlich besser machen. Wir sprechen gleich in der nächsten Stunde über die Digitalisierung. Man setzt ja viele Hoffnung daran, dass dann vielleicht alles besser wird. Aber auch da können wir uns von den anderen Ländern eine Menge abgucken.
1: Dicke Scheiben.
0: Um kurz nach 7:30 hier bei Antenne Niedersachsen. Schönen guten Morgen mit John Parr aus den 80ern.

0: Das ist ein richtiger schöner Roadtrip-Song. Irgendwie Fenster runter und rein in den Tag düsen. Passt übrigens auch zum nächsten, zu Avicii. Oh ja.
1: Das geht nahtlos.
0: Also wir können die Fenster gleich unten lassen und bei Temperaturen aktuell
1: den Ellbogen, ja,
0: 17 bis 19 Grad wird sich auch keiner abweisen. Was da wettertechnisch sonst noch so auf uns zukommt, gleich bei uns im Wetter für Niedersachsen. Aber vorher gibt's den Lieblingshit vor den Nachrichten. Avicii und Hey Brother. Hier war Antenne Niedersachsen. Guten Morgen.
1: Morgen.
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0: 5 Minuten vor 7. Guten Morgen.
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2: Ja, heute macht der Sommer in Niedersachsen so ein bisschen auf unentschlossen. Also im Westen, da ziehen schon die ersten Regenwolken auf, im Südosten dagegen blinzelt zwischendurch mal die Sonne durch, bevor dann auch da gegen Nachmittag ein paar Schauer dazukommen. Es wird auch, was die Temperaturen angeht, nicht einheitlich. 18 bis 27 Grad, am wärmsten noch rund um Göttingen. Und morgen, ja, Sonne und Wolken, Schauer, da kommen dann sogar noch Gewitter dazu.
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4: 5:07, ich bin Alena Triebold. Guten Morgen. Die Rüstungspläne für das VW-Werk in Osnabrück sorgen in Politik und Wirtschaft für weitgehend positive Reaktionen. Osnabrücks Oberbürgermeisterin Pötter begrüßt die Umstellung. Tom Meyer.
5: Auch Niedersachsens CDU-Chef Lechner ist zufrieden mit dieser geplanten Übernahme durchs Land, gemeinsam mit einem Investor. Wenn es um Jobs in Niedersachsen

0: Niedersachsen gehe, entscheide nicht das Parteibuch, sondern das Ergebnis. Auch der Arbeitgeberverband Niedersachsen Metall spricht von einer guten Nachricht für den Industriestandort Osnabrück. Allerdings bedeutet die Neuausrichtung für die Zulieferer und Dienstleister in der Region aktuell noch keine neuen Aufträge. Aktivisten kritisieren dagegen, eine sozialökologische Umstellung sei versäumt worden.
1: In der neuen PISA-Studie schneiden Schüler in Deutschland offenbar so schlecht ab wie nie zuvor. Das berichtet die Bild unter Berufung auf die Studie, die ihr bereits vorliegt. Offiziell vorgestellt wird sie am Vormittag. Mehr von Thomas Bremser.
2: Im Lesen und Rechnen geht es besonders bergab bei den deutschen Jugendlichen. Laut Bild fehlt jedem Dritten hier das Grundverständnis. In den Naturwissenschaften fehlt es bei jedem Vierten. Deutschland landet demnach nur im internationalen Mittelfeld. Es ist nicht der erste PISA-Schock. Schon bei der Premiere im Jahr 2000 schnitt das deutsche Schulsystem überraschend schlecht ab.
1: An was wir von den besten Schulen der Welt lernen können, das hört ihr um kurz nach 7:30 bei uns in der Moin-Show. Und Tanja Wagner hat jetzt die weiteren Meldungen des Morgens.
3: Im Bundestag wird ab heute über die Haushaltspläne der Bundesregierung für 2027 beraten. Insgesamt sind Ausgaben von gut 550 Milliarden Euro geplant. Die AfD in Sachsen-Anhalt will die anderen Parteien zu Gesprächen über eine Zusammenarbeit einladen. Das sagte AfD-Parteichef Schrupalla im ZDF. Zumindest BSW-Gründerin Wagenknecht zeigte sich im Heute-Journal offen. Mit einem Heimspiel gegen den FC Villarreal startet Borussia Dortmund in die neue Saison in der Champions League. Ein Sieg heute Abend wäre ein erster Schritt in eine erfolgreiche Saison in der Königsklasse.
4: 7:02, der Antenne Niedersachsen Stau- und Blitzerservice. Achtung, Wildunfall im Berufsverkehr bei Osnabrück Verkehrskai.
5: Das ist B51, B68, beide Kennungen. Zwischen A30 Osnabrück-Nahne und Iburger Straße, da liegt ein totes Tier auf der Fahrbahn. Bitte fahrt vorsichtig. Wir haben im Berufsverkehr Baustellenstau an der Weserbrücke, beide Richtungen. Ab Stur 20 Minuten mehr in Richtung Hamburg und ab Uphusen-Mahndorf 18 Minuten in der Echtzeitmessung in Richtung Osnabrück. Guten Morgen auf die A2, Hannover Richtung Berlin. Hier läuft eine Unfallaufnahme auf der Standspur zwischen dem Kreuz Hannover Ost und Lehrte. Wir haben eine Staubildung auf der A2 in Richtung Dortmund durch die Arbeiten dort. Ab Garbsen 4 Kilometer Stau, 9 Minuten mehr. Auf der A7 Staumelder Vincent unterwegs, meldet ein Laster im Graben. Hannover Richtung Hamburg zwischen Großburg-Wedel und dem Dreieck Hannover Nord. Es staut sich auf der A27, Baustelle in Bremerhaven. Vor Geestemünde 17 Minuten mehr Richtung Cuxhaven. Und nochmal die Warnung B214, freilaufende Pferde im Kreis Osnabrück zwischen Bersenbrück und Ankum.
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4: Gestern Morgen um diese Zeit, 7:07, die erste Chance auf 10.000 Euro. Es hat leider nicht geklappt. Heißt aber, jetzt habt ihr die Chance.
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4: Tja, die Frage ist schnell gestellt. Was ist das für ein Geräusch hier? Nur die Antwort. Die hat es natürlich in sich. Ja. Gestern Nachmittag bei den Kollegen Micha und Mareike, da hat es Jana probiert aus Garrel. Die hat gesagt, das sei ein Feuerwerksgeräusch, ja, beziehungsweise Raketen, das hier. War es aber nicht. 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

0: kenne Niedersachsen. Die Morgenshow hier. Verkehrskai und ich bin's, der Flücki.
1: Guten Morgen.
0: Um kurz nach sieben ist im Radio eine der wichtigsten Uhrzeiten, weil einfach um kurz nach sieben die meisten Leute Radio hören. Und diese Zeit wollen wir heute einem besonderen Menschen widmen. Es gibt ja...
1: Ja, das ist nicht leicht, das wussten wir vorher.
0: Nee. Es gibt ja manchmal Nachrichten, da hofft man, dass sie nicht wahr sind, dass man sie liest und dass da vielleicht ein Fehler passiert ist. Und genau so eine Nachricht haben wir gestern bekommen hier. Und wir müssen Abschied nehmen von Morgenman Frankie. Morgenman Frankie hat natürlich nicht hier gearbeitet bei Antenne Niedersachsen, sondern bei den Kollegen von Radio FFN.
1: Das ist bei uns aber nur, wenn man über den Hof guckt. Also wir gucken uns sozusagen gegenseitig in die Fenster rein. Da drüben sitzen sie, die Blödmänner.
0: Aber Frankie war natürlich für viele, auch hier bei uns im Kollegenkreis, der Grund, warum er zum Radio gegangen ist. Ne? Weil er das über viele Jahrzehnte gemacht hat. Er war für viele auch von euch natürlich eine Stimme des Morgens. Der gehörte dazu zum Frühstück oder... zum Weg zur Arbeit, zum ersten Kaffee. Ja, wir waren Konkurrenten und wir haben uns morgens gegenseitig herausgefordert. Wir haben uns beobachtet, gegenseitig abgehört. Und wir haben, Verkehrskai und ich, wir haben so oft auch gesagt, Mensch, warum ist der so gut?
1: Ich habe den nie gehört, denn ich musste ja immer arbeiten. Ich habe ja selber immer Radio gemacht. Ich weiß es gar nicht. War der wirklich so gut?
0: Der war so gut.
1: Ich weiß es nicht. Es ist ein großer, kräftiger Mann gewesen. Viele Jahre schwerst übergewichtig. Daraus hat er auch kein Hehl gemacht. Morgens hat er sich gewogen, hat dann immer unglaubliche Kilozahlen gesagt, wo jeder normale Mensch denkt, boah, das musste ich doch eigentlich auch krank machen. Aber dann gab es was, dass er seinen Magen verkleinert hat und so. Und bei alledem hat er... uns immer mitgenommen. Er ist ein Typ gewesen.
0: Ich glaube, das, was man erreichen kann im Radio, ist, dass man vertraut ist mit den Leuten, mit den Hörern, mit euch. Und das hat er auf jeden Fall geschafft. Ich kann mich noch an eine Situation erinnern, da haben wir morgens gesendet und wir haben sehr begehrte Tickets für eine Veranstaltung verlost, die war seit Monaten ausverkauft. Und ja. Wir hatten einen Gewinner bei uns hier bei Antenne Niedersachsen, einen sehr sympathischen Frank.
1: Der hat hier angerufen.
0: Der hat hier angerufen und hat die Tickets gewonnen. Wir haben gesagt, oh, das wäre netter. Und dann haben wir gesagt, wir schicken dir die Tickets zu. Er hat gesagt, nein, ich arbeite in der Nähe. Ich komme rum, ich hole mir die ab. Und wir haben dann mittags alle gestaunt, als auf einmal Frankie hier bei uns in der Redaktion stand und sagte, ich wollte mal kurz die Tickets abholen, ich habe die heute bei euch gewonnen.
1: Ich werde das nie vergessen, Uschi Grossmann saß an Empfang und die kannte ihn nicht.
0: Ja.
1: Ich kenne keinen in der Radiowelt, der nicht auch eine Horrorgeschichte über Frankie erzählt hat.
0: Er hat gelebt. Er hat das Leben mit beiden Händen genommen und hat alles mitgenommen.
1: Hat reingebissen und hat es auch manches Mal runtergeschluckt. Aber bei all dem ist er ein Mensch gewesen.
0: Wir werden ihn auf jeden Fall vermissen, die Stimme, wir werden dich vermissen. Und wenn da oben irgendwo ein Mikrofon steht, dann bin ich mir sehr, sehr sicher, dann hast du das längst gefunden. Mach's gut, Morgenman Frankie.

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Ihr holt euch die Kohle, hoffentlich gleich.

0: Der Alexander Zverev hat heute Morgen schon gewonnen.
1: Er hat einen Lauf.
0: Achtelfinalpartie bei den US Open, steht jetzt im Viertelfinale. Und vielleicht seid ihr die nächsten Gewinner.
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0: Ihr müsst dafür gar nicht so sportlich sein wie beim Tennis, wie bei Alexander Zverev, aber in Schwitzen kommt ihr wahrscheinlich jetzt trotzdem. Aber bitte nicht mehr anrufen, denn bei uns in der Leitung ist, sie weiß es noch nicht, wir machen es spannend, Katrin aus Bruchhausen-Vilsen, guten Morgen.
3: Guten Morgen. Boah, bin ich jetzt tatsächlich reingestellt.
1: Ja, hast, Katrin, du hast es schon mal geschafft.
0: Tatsächlich genannt im Studio.
3: Irre, Mama.
0: Aber wir haben schon gehört, du bist ein bisschen unentschlossen.
3: Ja, genau. Gestern hatte ich einen anderen Tipp und ich schwanke noch, nachdem ich das eben so übers Handy nochmal gehört habe.
0: Ja.
3: Bin ich mir gerade nicht sicher, aber ich höre es wahrscheinlich jetzt nochmal, bevor ich meinen Tipp geben muss, oder?
0: Aber klingt ja nochmal wieder. Übers Handy sagst du also mit der Antenne Niedersachsen-App, hast du es dir nochmal angehört?
3: Ja.
0: Also, wir spielen es dir jetzt auch nochmal übers Telefon vor. Mhm. Das geheime 10.000 Euro Geräusch nur für dich. Und jetzt 10 Sekunden Zeit für deine Antwort.
3: Ja, also ich würde sagen Händeklatschen.
1: Händeklatschen?
0: Händeklatschen?
3: Ja, Händeklatschen.
1: War das auch deine erste Idee?
3: Nee, meine erste war anders.
0: Okay, Zeit ist rum. Innerhalb der Zeit hast du Händeklatschen gesagt. Du bist schon auf der Arbeit, ne?
3: Ja, ich bin schon auf der Arbeit, genau. Mhm.
0: Okay. In Bruchhausen-Vilsen?
3: Ja, genau.
0: Liebe Katrin.
3: Ja.
0: Das geheime 10.000 Euro Geräusch ist leider nicht Händeklatschen.
3: Okay, gut.
0: Das tut uns leid.
3: Ja, aber dabei gewesen ist alles und ich bleib bei.
0: Ja.
3: Vielleicht nehme ich dann, wenn ich nochmal durchkomme, das andere.
0: Guck mal, Verkehrsgeil, sie hat das andere nicht verraten. Merkst du, sie wollte jetzt kein auf die Fährte locken.
1: Du, ich rate ja auf deiner Seite mit. Ich habe ja selber keine Ahnung.
3: Ja, nee, ich verrate es nicht, weil nachher ruft dann jemand damit an und ich ärgere mich.
1: Ja, das wollen wir nicht. Sie soll ihr Spaß machen.
0: Katrin, apropos.
3: Genau, super.
0: Nicht ärgern, hier geht keiner leer aus. 100 Euro für dich.
3: Genau, vielen Dank.
0: Und vielleicht hören wir uns schon bald wieder.
3: Ja, ich freue mich.
1: Tschüss, Katrin.
3: Tschüss.
0: Und die nächste Chance, eure nächste Chance, dann heute Nachmittag um 15 Uhr auf die 10.000 Euro bei den Kollegen Micha und Mareike. Ja, einfach mitmachen. Alle falsch abgegebenen Tipps findet ihr auch jederzeit in der Antenne Niedersachsen App. Gibt's auch alle Infos zum Mitmachen. Und es bleibt die Frage zu klären. Was ist das für ein geheimes 10.000 Euro Geräusch?
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3: Das Wetter für Niedersachsen, heute so eine richtige Wundertüte. Alles mit dabei. Zum einen gibt es im Westen dichte Wolken, später auch ein bisschen Regen. Im Südosten scheint dann eher mal die Sonne, also da die Sonnenbrille mit einpacken. Das Ganze bei einer Temperaturrange, Wahnsinn, 18 bis 27 Grad. Also da liegen fast 10 Grad dazwischen. Und an der Küste, da wird es windig, da kann der Westwind schon mal ordentlich an den Haaren zupfen.
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5: 7:35, ich bin Alena Triebold. Guten Morgen. Die Rüstungspläne für das VW-Werk in Osnabrück kommen in Politik und Wirtschaft weitgehend gut an. Osnabrücks Oberbürgermeisterin Pötter sieht die Umstellung positiv. Auch Niedersachsens CDU-Chef Lechner lobt die geplante Übernahme durchs Land gemeinsam mit einem Investor. Der Arbeitgeberverband Niedersachsen Metall spricht von einer guten Nachricht für den Industriestandort Osnabrück. Schon vor 10 Jahren hat es in Niedersachsen mehrere Pannen bei Zeugnissen gegeben. Im Zuge der fehlerhaften Schulabschlüsse an einer Oberschule in Vechta teilte Kultusministerin Hamburg jetzt mit, dass 2 Schüler schon 2016 in Schaumburg fehlerhafte Zeugnisse bekommen hatten. Systematische Probleme wurden an der Schule aber nicht gefunden, so Hamburg. Die AfD in Sachsen-Anhalt will Gesprächseinladungen an die anderen Parteien verschicken. Ziel sei es, eine Zusammenarbeit auszuloten, sagte AfD-Parteichef Krupalla im ZDF. Die meisten anderen Parteien haben eine Kooperation mit der AfD schon ausgeschlossen. BSW-Gründerin Wagenknecht zeigte sich im ZDF-Heute-Journal dagegen offen. Und jetzt mehr aus eurer Region.
6: Mit Daniel Flüß, moin. Ja, sie sind klein, bunt und werden teilweise ausdrücklich als E-Scooter für Kinder angeboten. Unter anderem in den Landkreisen Nienburg und Schaumburg sind solche Scooter rund um Schulen unterwegs. Leonie Rothe, aber viele davon sind gar nicht für den Straßenverkehr zugelassen.
7: Sie haben nämlich weder Betriebserlaubnis noch Versicherungsplakette. Die brauchen sie aber dringend, sonst darf damit nur auf dem eigenen Grundstück gefahren werden. Auch ab welchem Alter der Scooter zugelassen ist, sollten die Eltern prüfen, so die Polizei.
6: Und eine vermutlich kaputte Sirene hat in Garbsen für ordentlich Wirbel gesorgt. Gestern früh war die im Stadtteil auf der Horst am Planetenring losgegangen. Es gab haufenweise Anrufe bei der Polizei und auch beim Stadtbrandmeister. Woran es genau gelegen hat, wird jetzt geprüft. Technischer Defekt ist die Vermutung.
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3: 7:53, der Antenne Niedersachsen Stau- und Blitzer-Service. Wir haben einen neuen Stau auf der A2, Verkehrskai.
9: Zum ersten Mal heute früh in der Echtzeitmessung Hannover Richtung Dortmund ab Herrenhausen 10 Minuten plus. Guten Morgen auf die A1 bei euch, Baustellenstau an der Weserbrücke. In Richtung Hamburg ab Stur 25 Minuten mehr. In Richtung Osnabrück ab Bremerkreuz 18 Minuten. Auf der A7 Hamburg Richtung Hannover wird es gerade etwas weniger wieder am Horster Dreieck. Der Minutenwert ist gerade unter 8 Minuten gefallen. Wir haben Hamburg Richtung Hannover eine Unfallaufnahme zwischen Westenholz und Schwarmstedt. Bei Großburg-Wedel alles wieder frei. Die warten auf den Bergungskran. A27 Bremen Richtung Cuxhaven, Baustellenstau in Bremerhaven. Vor Geestemünde 33 Minuten mehr. Gegenrichtung vor Wulsdorf 10 Minuten plus. Das ist dann in Richtung Bremen. Auf der A33 Bielefeld Richtung Osnabrück. Ab Hilter haben wir jetzt 12 Minuten. Außerdem die neuesten Blitzer im Radar. In der Region Hannover stehen sie in der Wedemark. Blitzeranhänger in Schlage-Eckhorst. An der Langenhagener Straße. Und wir haben auf der B27 im Kreis Göttingen einen Blitzer in Gieboldehausen, am Schützenplatz heißt die Straße, in Richtung Herzberg.
3: Die PISA-Studie kommt heute raus, also die aktuelle Auswertung. Ist Stand, wie schlau sind unsere Schülerinnen und Schüler?
10: Oh oh.
3: Und wir ahnen da Böses.
10: Ja.
3: Und man fragt sich, warum sind andere Länder so viel besser? Was machen die anders?
10: Was machen die denn anders?
3: Ja, Antworten gibt es noch in der nächsten Viertelstunde hier bei uns bei Antenne Niedersachsen. Guten Morgen.
10: Morgen.

0: gute Fahrt zur Arbeit, zur Schule, zur Kita. Erfolgreichen Dienstag wünschen wir euch. Hier ist Antenne Niedersachsen, die Moin Show. Verkehrskar ist da.
1: Guten Morgen.
0: Ich bin's, der Flücki, Tiziana, leider weiterhin krank. Hoffen wir mal, dass du morgen wieder mit dabei ist. Wir sprechen heute aber schon über die PISA-Studie. Die wird nämlich vorgestellt. Heute um 9:30 ist es wieder soweit. PISA-Studie, da werden ja mal die 15-Jährigen in ihren Kompetenzen geprüft in den Bereichen Mathematik, Naturwissenschaften und Lesen.
1: Ja, großes Grauen auch im Lehrerzimmer.
0: Wird verglichen, genau. Das macht man nicht nur hier bei uns, sondern in über 80 Ländern weltweit. Und zuletzt war das weniger erfolgreich für uns. Deswegen reden wir heute mit Alexander Brandt. Der hat das Buch geschrieben, Die Bildungsweltmeister. Der hat sich nämlich die Mühe gemacht und hat mal die Schulen in den Ländern besucht, die zuletzt sehr gut abgeschnitten
1: das
0: haben
1: bei der PISA-Studie. Das ist sehr schlau. Da nämlich abkupfern. Wir machen es mal wie die Chinesen. Also habe ich jetzt nicht gesagt, aber wir gucken einfach mal, was die anderen besser können und machen das nach.
0: Alexander, nochmal ganz kurz vorausschauend. Heute 9:30 PISA-Studie. Wie wird die ausfallen? Hast du eine Vorahnung?
2: Naja, wir hatten ja letztes Mal vor 3 Jahren den größten Leistungsabsturz, den wir gesehen haben bisher, den viele mit den Schulschließungen durch die Corona-Pandemie erklärt haben. Jetzt ist so ein bisschen die Frage, werden wir uns davon erholen? Ich fürchte nicht, wenn man so die anderen Studien anschaut, ich fürchte, dass es noch schlechter werden wird.
0: Jetzt warst du viel unterwegs in Japan, Estland, Finnland und so. Stichwort Digitalisierung, da wird ja hierzulande auch irgendwie drauf gesetzt, viel Hoffnung reingesteckt. Also wenn wir das mal in den Griff bekommen würden, siehst du das auch so? Wie machen das andere Länder?
2: Ja, man muss schauen, also die Digitalisierung bietet natürlich riesige Chancen für das Lernen. Und die Länder, die ich besucht habe, die finden ihren eigenen Weg. Also es ist oft nicht so, dass man jetzt lauter Tablet-Klassen sieht zum Beispiel. Also die haben schon eine gute Ausstattung, aber sie setzen sie sehr gezielt ein. Sagen wir mal, wir gehen zurück zum Beispiel Estland. Estland ist ein hochdigitalisiertes Land. Tatsächlich, das wissen wir auch aus den Daten, nutzen sie aber digitale Medien nicht viel häufiger als bei uns im Unterricht. Ich habe zum Beispiel einen Geschichtslehrer in Singapur kennengelernt, der hatte für seinen Geschichtskurs, das ging um die NSDAP und die Schülerinnen und Schüler sollten einen kurzen Aufsatz schreiben auf ihren Laptops, was diese Partei irgendwie kennzeichnet. Und die Schülerinnen und Schüler haben diese Aufsätze eben in ihre Laptops getippt und dann hat eine KI für die Lehrkraft, für den Lehrer, in Echtzeit das analysiert, auf welche Punkte die Schülerinnen und Schüler gekommen sind und welche Argumente quasi noch gefehlt haben. Und er konnte dann basierend darauf sehr zielgerichtet diese Diskussion moderieren und wusste zum Beispiel, ach, dieser Schüler hat dieses Beispiel genommen, den kann ich dann aufrufen, wenn dieser Punkt irgendwie in der Diskussion aufkommt. Oder zum Beispiel, diesen Punkt haben irgendwie alle vergessen. Das müssen wir auf jeden Fall nochmal machen. Und so eine Echtzeitdiagnostik zu schauen, was wissen meine Schülerinnen und Schüler eigentlich, das haben die ganz, ganz oft gemacht dort. Und ich glaube, das können wir auch machen.
0: Klingt wirklich machbar. Vielen Dank, Alexander Brandt, Autor vom Buch Die Bildungsweltmeister. Die Bild-Zeitung will schon einen Blick reingeworfen haben in die aktuelle PISA-Studie und wie die derer Meinung nach ausgeht. Das hört ihr gleich bei uns in den Antennen Niedersachsen Nachrichten um 7:05. Schönen guten Morgen.
1: Morgen.

0: Antenne Niedersachsen, die Morgenshow. 7.43 Uhr auf der Suche nach dem großen 10.000 Euro Moment. Wir suchen den großen 10.000 Euro Jubel oder anders gesagt, wir suchen denjenigen, diejenige, die uns sagt, was das hier für ein Geräusch ist. Immer um 7 und um 15 Uhr ist es soweit. Wir haben ja schon ein paar gute Ideen gehört. Alle bisher falsch abgegebenen Antworten findet ihr in der Antenne Niedersachsen App. Heute Morgen um 7 war Katrin aus Bruchhausen-Vilsen dran.
1: Gestern hatte ich einen anderen Tipp und ich schwanke noch, nachdem ich das eben so übers Handy nochmal gehört habe.
2: Ja.
1: Bin ich mir gerade nicht sicher, aber ich höre es wahrscheinlich jetzt nochmal, bevor ich meinen Tipp geben muss, oder?
0: Aber dann klingt es ja nochmal wieder anders. Übers Handy sagst du also, mit der Antenne Niedersachsen-App hast du es dir nochmal angehört?
1: Ja.
0: Hm. 10 Sekunden Zeit für deine Antwort.
1: Ja, also ich würde sagen, Hände klatschen.
2: Hände klatschen?
0: Hände klatschen?
1: Ja, Hände klatschen.
2: War das auch deine erste Idee?
1: Nee, meine erste war anders.
0: Okay, Zeit ist rum. Liebe Katrin.
1: Ja.
0: Das geheime 10.000 Euro Geräusch ist leider nicht Händeklatschen.
1: Okay, gut.
0: Das tut uns leid.
1: Ja, aber dabei gewesen ist alles und ich bleib bei.
0: Sehr gut. Und Händeklatschen war auch 100 Euro wert, denn auch die falschen Antworten werden bei uns belohnt. Und somit geht's weiter. Heute Nachmittag, 15 Uhr, auf der Suche nach der Antwort. Was ist das für ein geheimes 10.000 Euro Geräusch? Du warst bei...
2: Ich bin Reißverschluss, meine ich.
0: Aber du weißt es auch nicht.
2: Also, aber das klingt schon, ich finde, sehr nach Reißverschluss.
0: Wir sind gespannt.

0: Für viele einer der besten Songs, die je geschrieben wurden, die Goo Goo Dolls, Iris, hier bei Antenne Niedersachsen. Übrigens, eine kuriose Entstehungsgeschichte gibt es zu diesem Song.
1: Ja, bitte.
0: Die Goo Goo Dolls waren nämlich im Studio und haben so ein bisschen rumexperimentiert und die haben eine Gitarre bekommen und bei der Gitarre waren aber zwei Saiten gerissen. Jetzt waren die zu faul, die Gitarre zu reparieren und deswegen klingt das am Anfang auch so, hört mal. Ist ein ganz ungewöhnlicher Gitarrensound. Sie haben dann einfach damit experimentiert und geguckt, wie kriegen wir diese Gitarre mit zwei gerissenen Saiten dahin, dass es schön klingt. Und
1: vielleicht sollten wir aus deinem Pult mal zwei Knöpfe rausreißen. Dann klingt die Sendung mal gut. Angenehm, der ist geil.
0: Dir erzähle ich nochmal was über Musik. Alex Warren gleich. Das ist der Typ mit der unglaublich warmen Stimme. Fever Dream ist unser Lieblingshit vor den Nachrichten. Antenne Niedersachsen, guten Morgen.
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0: Guten Morgen, gleich 5 Minuten vor 8.
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0: Tja, beim Wetter ist heute alles mit dabei, nur Langeweile nicht. Der Sommer schmeißt wirklich alles durcheinander. Regenjacke, Sonnenbrille, Windmaschine, also im Westen, da ziehen dichte Wolken durch. Später richtig kräftige Regenschauer mit dabei. Im Südosten dagegen die meiste Zeit sonnig. Temperaturen 18 bis 27 Grad und an der Küste, da pustet der Westwind ordentlich um die Häuser.
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3: 5 vor 8. Ich bin Alena Triebold. Guten Morgen. Die Rüstungspläne für das VW-Werk in Osnabrück sorgen in Politik und Wirtschaft für weitgehend positive Reaktionen. Osnabrücks Oberbürgermeisterin Pötter begrüßt die Umstellung. Auch Niedersachsens CDU-Chef Lechner ist zufrieden mit der geplanten Übernahme durchs Land, gemeinsam mit einem Investor. Wenn es um Jobs in Niedersachsen gehe, entscheide nicht das Parteibuch, sondern das Ergebnis. Auch der Arbeitgeberverband Niedersachsen Metall spricht von einer guten Nachricht für den Industriestandort Osnabrück. Allerdings bedeutet die Neuausrichtung für die Zulieferer und Dienstleister in der Region aktuell noch keine neuen Aufträge. Schon vor 10 Jahren hat es in Niedersachsen mehrere Pannen bei Zeugnissen gegeben. Im Zuge der fehlerhaften Schulabschlüsse an einer Oberschule in Vechta teilte Kultusministerin Hamburg jetzt mit, dass 2 Schüler schon 2016 in Schaumburg fehlerhafte Zeugnisse bekommen hatten. Mehr von Daniel Flüß.
4: Daraufhin wurde ein kompletter Jahrgang an der IGS Rothenberg überprüft. Systematische Fehler wurden Hamburg zufolge nicht gefunden. Zuletzt waren an der Geschwister-Scholl-Oberschule in Vechta Fälle bekannt geworden. Über 100 Schüler wurden mit einem zu schlechten oder gar keinem Abschluss entlassen, weil Ausgleichsregelungen für schlechtere Noten nicht richtig angewendet wurden.
3: Und Tanja Wagner hat jetzt die weiteren Meldungen des Morgens.
5: Der Wahlsieg der AfD beschäftigt nicht nur die Menschen in Sachsen-Anhalt. In ganz Deutschland sind Menschen gegen die Partei auf die Straße gegangen, darunter Tausende in Berlin. In der neuen Bildungsstudie PISA schneiden Schülerinnen und Schüler in Deutschland so schlecht ab wie nie zuvor. Das berichtet die Bild unter Berufung auf die Studie, die ihr schon vorliegt. Offiziell vorgestellt wird sie am Vormittag. Der Sommer 2026 hat in Sachen Hitze Rekorde gebrochen. Mehrfach kletterten die Temperaturen laut DWD deutlich über die 40-Grad-Marke.
0: 4 Minuten vor 8, der Antenne Niedersachsen Staumblitzer-Service. Wir haben Wildwechsel auf der A27 Verkehrskeil.
6: Da sind Rehe ganz dicht am Fahrbahnrand. Vorsicht zwischen Schwanewede und Ilpul auf der A27 ist das. Die Straßenlage, Baustellenstau an der Weserbrücke A1 ab Bremer Kreuz, 16 Minuten mehr in Richtung Osnabrück. In Richtung Hamburg staut es sich ab Stur, 28 Minuten mehr. Und in Hamburg dann auf der A1 Unfallaufnahme zwischen Hamburg-Stillhorn und dem Dreieck Norderelbe. Auf der A2 Hannover Richtung Dortmund ab Herrenhausen 11 Minuten mehr. Dortmund Richtung Hannover, die Gegenrichtung ab Lute. 4 Kilometer Stau 9 Minuten. A7 Hamburg Richtung Hannover, Unfallstau ab Westenholz 18 Minuten mehr. Hannover Richtung Hamburg.

0: Da haben wir einen Stau vom Elbtunnel. Jetzt muss ich mal gucken, jetzt ist meine Zeile gerade umgeflutscht. Ab Heimfeld, 12 Minuten mehr. Die A27 Bremen Richtung Cuxhaven, Baustellenstau in Bremerhaven. Vor Geestemünde, 29 Minuten. A33 ab Hilter, Viertelstunde mehr in Richtung Osnabrück, Gegenrichtung. Ab Osnabrück Süd, 12 Minuten mehr. Wir haben die A39 ab Salzgitterdreieck, 8 Minuten in Richtung Braunschweig. Und letzte Meldung kommt aus Nordhorn. Die B403, da hat es leider einen Unfall gegeben in Brandlecht auf der Bentheimer Straße.
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2: Guten Morgen um 3:08. Wenn man so ein richtig guter Fußballer war, eine Torwartlegende, Pokalheld, kann man dann auch Bürgermeister?
0: Warum denn nicht?
2: Wir finden das heute raus in der nächsten Viertelstunde. Und wo es Zigarettenstummel gegen Poffertjes gibt. Auch das eine schöne Idee. Vielleicht auch bald bei uns in Niedersachsen. Hört ihr in den nächsten 15 Minuten. Jetzt aber erstmal Charles and Eddie, Would I Lie to You? Toller Song aus den 90ern. Und das hier ist Alle Farben.

0: Sie hatten leider nur diesen einen Hit, Charles and Eddie, also den einen großen Hit. Ich hätte gerne mehr von denen gehört. Would I Lie to You? Mhm. 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Mhm. Um gleich 8:05. Die Landtagswahl in Sachsen-Anhalt. Großes Thema auch heute natürlich. Noch immer keine Idee, wer da mit wem reagieren bzw. regieren könnte. Mhm. Wird uns wahrscheinlich auch noch die nächsten Wochen beschäftigen, aber wir gucken natürlich voraus auf den nächsten Sonntag, da Kommunalwahl hier bei uns in Niedersachsen. Und wir alle wissen, da geht es nicht um die große Politik in Berlin, da geht es um das, was direkt vor unserer Haustür passiert. Um die Kitas, um die Schulen, Straßen, Busse, Radwege, Feuerwehren.
1: Ja.
0: Um all das, was uns auch irgendwie zusammenschweißt in Niedersachsen. Und deswegen ist das unterm Strich, wie wir finden, fast die wichtigere Wahl. Und es gibt Menschen, die sagen, ich möchte mich engagieren, ehrenamtlich oder natürlich auch auf anderen Posten. Jörg Sievers ist so einer. Pokalheld bei Hannover 96, Torwartlegende.
1: Ja.
0: 2 Elfmeter im Finale gegen Gladbach damals gehalten. Und nach seiner aktiven Karriere, da war er nicht nur Trainer und Unternehmer, sondern jetzt möchte er auch Bürgermeister werden von Springe. Moin, Jörg Sievers.
2: Schönen guten Morgen.
0: Kannst du von deiner langjährigen Fußballkarriere so ein bisschen zehren? Also Erfahrungen, die du dort sammeln konntest, kannst du die jetzt auch neu einbringen auf der politischen Ebene?
2: Naja gut, das sind natürlich zwei völlig unterschiedliche Sachen, das ist ja klar, so rein sachlich gesehen. Aber diese Sachen wie unschöne Arbeitszeiten, Wochenendarbeit, Druck, den man da sicher von allen Seiten bekommt, das ist schon recht ähnlich, ja.
1: Was wird denn jetzt mit dem Olivia-Jones-Platz? Das ist ja so ein bisschen Thema bei euch in Springe. Die Bank gibt es da und eigentlich auch einen breiten Konsens, dass viele sagen, ach, da könnten wir auch mitleben, dass es einen Olivia-Jones-Platz gibt, aber die kommen irgendwie nicht so richtig zusammen. Wie ist deine Ansicht dazu?
2: Das ist schön. Sie kommt aus Springe und von daher passt es natürlich. Und wenn man halt ein Zeichen für Vielfalt und Toleranz setzen kann über diesen Weg, dann bin ich zumindest mal nicht grundsätzlich dagegen.
1: Du hättest mal sehen sollen, wie blass der Flöcki wird, dass ich solche frechen Fragen stelle.
0: Ja. Bitte, es ist Jörg Sievers, Verkehrsguy, benimm dich bitte.
1: Ja, aber gerade deswegen muss ich natürlich auch nochmal fragen, also der Promi-Bonus, wie weit kannst du denn das für Springe einbringen?
2: Also ich glaube, dass das ja so also der Bekanntheitsgrad ist sicher nicht schlecht. Ja, das muss man klar sagen. Ja. Wir reden hier von der Wahl und wenn die mit dem Namen was anfangen können, die Wähler, dann ist das schon mal gar nicht so schlimm. Aber das ist nicht das Entscheidende. Das Entscheidende ist eben, ob die Wähler und Wählerinnen einem abnehmen, dass man in der Lage ist, halt so eine Verwaltung zu führen.
0: Ich hätte vielleicht noch eine Idee, wie das auf jeden Fall klappen könnte mit deiner Kandidatur.
2: Ja, dann mal los.
0: Mein Lieblingsspieler aus eurer damaligen Zeit mit Abstand, Jan Schiemack, vielleicht könntest du den für den FC Springe für die Ü40-Mannschaft generieren? Das wäre doch nochmal was, oder nicht?
2: Ja, Jan war ein großartiger Fußballer, aber ich befürchte mal, dass es ein Unterfangen ist, was nicht möglich sein wird. Ich kann mir das nicht vorstellen, dass er da mitmachen würde.
0: Schade. Jörg Sievers, vielen Dank. Pokalheld bei Hannover 96 und tritt an bei der Kommunalwahl, will Bürgermeister von Springe werden. Am 13. September ist es soweit. 6,3 Millionen Niedersachsen dürfen da ihre Stimme abgeben. Ihr wisst, ne, wer entscheidet, was bei euch vor Ort passiert.
1: Ja.
0: Ne?
1: Ja.
0: Genau, das seid ihr.
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0: Moin, um gleich 7:45.
1: Morgen.
0: Alexander Zverev gewinnt bei den US Open, steht jetzt im Viertelfinale und heute Abend dann Champions League Auftaktpartie Borussia Dortmund gegen FC Villarreal. Also sportlich ist einiges los, aber dieser Tag hat noch ein paar mehr Schlagzeilen zu bieten.
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0: Wir gucken ja hier immer in der Antenne Niedersachsen Moin Show. Was trendet gerade? Was gibt es so für Geschichten, die besonders oft geklickt werden bei Instagram und Co.? Es gibt da einen Foodtruck der etwas anderen Art. Waste Bar. Da geht es um Müll im wahrsten Sinne des Wortes. Den findet man auf Festivals oder Stadtfesten in den Niederlanden. Da kommt die Idee nämlich her. Und da kann man Müll gegen Essen und Getränke eintauschen. Also mal ein Beispiel. 20 Zigarettenstummel gibt's. Wenn du die abgibst, dann kriegst du eine Portion Poffertjes. So diese kleinen niederländischen Pfannkuchen. Kannst auch Plastikmüll abgeben. Dafür gibt's dann was zu trinken. Und die Idee dahinter ist natürlich super, weil wenn die Leute einfach so ein bisschen mit offenen Augen durch die Gegend gehen und ihren Müll einsammeln, dort abgeben, dann bleibt's A sauber und macht auch noch Spaß unterm Strich.
1: Es kommt für mich leider 20 Jahre zu spät. So wie mein Papa gequarzt hat. Ich hätte da nur seine Aschenbecher mitnehmen können. Da hätte ich da Achterbahn fahren können und hätte Bratwurst gekriegt und so weiter.
0: Und wetten das. Im Dezember ist es ja mal wieder soweit. Nein, nicht Thomas Gottschalk zum dritten oder vierten Mal, sondern wir wissen ja, es sollen Tom Kaulitz und Bill Kaulitz machen, ne? Genau. Von Tokyo Hotel. Die Meinung immer noch gespalten, was die beiden angeht, aber...
1: Aber das will das ZDF doch auch. Wir sollen uns doch darüber auch die Haare raufen und sollen uns doch auch aufregen und sollen sagen, nein, furchtbar schlimm, Untergang des Abendlandes und Gottes Willen, wie furchtbar, wie schlimm. Und die anderen sagen, ah, super, klasse, freue mich drauf.
0: Und ich glaube, beide werden einschalten. Die, die sich drauf freuen und die, die sehen wollen, wie schlimm es wird.
1: Die, die sich ärgern wollen, freuen sich darauf, das sich aufzuregen und die anderen sagen, ich gucke mir das an und lach mich tot.
0: Und das ZDF hat nämlich jetzt gerade bekannt gegeben, am 19. Oktober da kann man sich bewerben auf die Tickets, um live dabei sein zu können. Das wird wahrscheinlich wirklich einen großen Run auf die Karten geben. 19. Oktober und dann am Ende Oktober wird man dann benachrichtigt, ob man ja live dabei sein kann. Wetten, dass das eine besondere Sendung wird. 16 Minuten nach 8. Schönen guten Morgen.

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15: Das Wetter für Niedersachsen, also zwischen 18 und 27 Grad ist heute wirklich alles mit dabei. Und zwischen 18 und 27 Grad, da passt ein bisschen Sonne rein, da passen einige Wolken rein, leichte Regenschauer, richtig kräftige Regenschauer und an der Küste auch ordentlich Wind. Es wird Herbst, könnt's nicht mehr leugnen.
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17: 5:30, ich bin Alena Triebold. Guten Morgen. Die Rüstungspläne für das VW-Werk in Osnabrück sorgen in Politik und Wirtschaft für weitgehend positive Reaktionen. Osnabrücks Oberbürgermeisterin Pötter begrüßt die Umstellung. Auch Niedersachsens CDU-Chef Lechner ist zufrieden mit der geplanten Übernahme durchs Land, gemeinsam mit einem Investor. Auch der Arbeitgeberverband Niedersachsen Metall spricht von einer guten Nachricht für den Industriestandort Osnabrück. In der neuen PISA-Studie schneiden Schülerinnen und Schüler in Deutschland offenbar im Vergleich zur letzten Studie vor 4 Jahren noch mal schlechter ab. Das berichtet die Bild unter Berufung auf die neue Studie, die ihr schon vorliegt. Offiziell vorgestellt wird sie am Vormittag. Ein Millionenschaden ist am Abend bei einem Großbrand in Lüneburg entstanden. Ein Feuer in einem Gebüsch ist laut Polizei auf mehrere leerstehende Mehrfamilienhäuser übergegriffen. Verletzt wurde niemand. Die Brandursache ist noch unklar. Und jetzt mehr aus eurer Region.
18: mit Daniel Flüß. Moin. Die Region Hannover hat alte und neue deutsche Meister, deshalb wir sagen herzlichen Glückwunsch nachträglich an die Jugendfeuerwehr Osterwald Unterende. Mit 1443,2 Punkten hat sich das Team den deutschen Meistertitel der Jugendfeuerwehren geholt. Das ist die dritte Meisterschaft in Folge und da die deutschen Meisterschaften nur alle 2 Jahre stattfinden, bedeutet das, die Osterwalder Jugendfeuerwehr ist seit mittlerweile 6 Jahren das Maß aller Dinge im Bundeswettbewerb. Auf Platz 2 landete übrigens die Jugendfeuerwehr Nöbke aus Neustadt am Rübenberge. Ja, und Vorsicht, am Donnerstag kann es ziemlich laut werden. Am 10. September steht der bundesweite Warntag auf dem Programm. Zum einen heulen dann in Hannover, Hameln oder auch in Celle die Sirenen und auch die Warn-Apps auf den Handys machen ordentlich Lärm.
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15: Der Antenne Niedersachsen Stau im Blitzerservice. 3 Minuten vor 8:30 Verkehrskreis in Helfer unterwegs auf der A7.
19: Da hat jemand verlorene Autoteile bei Großburg-Wedel gemeldet. Und fahrt vorsichtig auf der B65. Gefahr durch Wildwechsel. Tiere ganz dicht am Fahrbahnrand zwischen Evalo und Ditterke. Die Straßenlage, da ist leider noch einiges los im Berufsverkehr. Wir haben auf der A1 Baustellenstaus an der Weserbrücke. In Richtung Osnabrück ab Bremer Kreuz 12 Minuten. In Richtung Hamburg ab Stur 36 Minuten mehr. A7 Hamburg Richtung Hannover, Unfallstau ab Westenholz, 36 Minuten hier zusätzlich. Dieselbe Strecke dann weiter, Hannover Richtung Kassel, Baustellenstau vor Hildesheim, 10 Minuten mehr. A7 Hannover Richtung Hamburg, ab Heimfeld, 10 Minuten vorm Tunnel. A27, Baustellenstau in Bremerhaven, vor Geestemünde, 27 Minuten plus in der Echtzeitmessung in Richtung Cuxhaven. Wir haben auf der A30 die Staubildung Rheine Richtung Osnabrück, ab Hörstel, 17 Minuten und Osnabrück Richtung Rheine am Kreuz Osnabrück Süd 11 Minuten. A33 ist mit dabei. Ab Osnabrück Fledder zieht es sich in Richtung Bielefeld 11 Minuten. Außerdem auf der B402 Emsland eine Unfallaufnahme bei Wettrup. Und endlich die letzte Meldung kommt aus Nordhorn. B403 jetzt ein Unfall in Brandlecht gegeben auf der Bentheimer Straße.
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0: 8.35 Uhr, die Moin-Show hier am Dienstagmorgen, Tag 2 und ihr seid dem Geräusch bislang noch nicht auf die Schliche gekommen, also bislang.
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0: Es geht weiter, solange bis jemand von euch drauf kommt. Bis sich jemand von euch die 10.000 Euro sichert, mit der richtigen Antwort auf die Frage, was ist das für ein Geräusch?
3: Tja, ihr rätselt fleißig. Ricardo sagt zum Beispiel, hinter diesem Geräusch steckt ein Fledermausdetektor. Super Vorschlag, fand ich. Keine Ahnung, ob das richtig ist. Yvonne sagt, es klingt für mich nach Trommeln mit dem Finger auf dem Schreibtisch. Und Eva sagt, das könnte ein nasser Hund sein, der sich schüttelt.
0: Ich bin wirklich traurig, dass ich mittlerweile weiß, was es ist, weil ich so gerne letzte Woche gemeinsam mit euch gerätselt habe.
3: Ja.
0: Und ich muss mich ja zurückhalten. Also wir hören nochmal gemeinsam rein. Das ist das geheime 10.000 Euro Geräusch. So viel steht schon fest, es ist nicht das Klatschen in die Hände.
3: Nee.
0: Das war nämlich heute der Versuch, die 10.000 Euro sich zu sichern. Hat leider nicht geklappt, aber deswegen habt ihr die Chance nachher um 15 Uhr bei Micha und Mareike. Und solange gibt es alle bisher falsch abgegebenen Tipps und das Geräusch zum immer und immer wieder hören in der Antenne Niedersachsen App.

0: 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Achtung, ein Falschfahrer, Verkehrskai.
1: Auf der A36 hat sich jemand bei den Einfahrten vertan. Vorsicht in beiden Richtungen zwischen Braunschweig und Wolfenbüttel Nordwest. Wir haben einen Falschfahrer auf der A36. Bitte fahrt äußerst vorsichtig. A36, ein Falschfahrer unterwegs zwischen Braunschweig und Wolfenbüttel.

0: Euphoria. Gute Laune. Gute Laune. Gute Laune. Gott, ich klinge wie so ein schlechter DJ. Gute Laune Musik. Entschuldigung, 8.42 Uhr, mach's nochmal. Antenne Niedersachsen hier. Aber mit ein bisschen gute Laune geht schon ein bisschen besser.
1: So, hier, den nehme ich, das ist gut.
0: Die Moin Show, Verkehrskar und ich bin's, der Flücki. Gute Laune haben wir heute auch bitter nötig, denn heute kommt die neue PISA-Studie raus.
1: Oh je.
0: Alle paar Jahre werden ja die 15-Jährigen mal abgeprüft, nicht nur bei uns, sondern weltweit. Zum Beispiel, da geht's um Mathe, um Naturwissenschaften, um Lesen. Und wenn man der Bild-Zeitung Glauben schenken darf, dann geht's für uns weiter bergab. Also die Testergebnisse noch mal schlechter als zuletzt und deswegen umso wichtiger. Alexander Brandt, er ist Autor, hat das Buch geschrieben, Die Bildungsweltmeister, hat sich auf den Weg gemacht, ein halbes Jahr in den Ländern an Schulen unterrichtet, wo es besonders gute PISA-Ergebnisse zuletzt gab. Estland, Finnland, Japan zum Beispiel. Und deswegen die Frage an dich, Alexander, wo wärst du denn eigentlich persönlich am liebsten Lehrer, wenn du jetzt so viele Länder und Schulen hast kennenlernen dürfen?
2: Tatsächlich Singapur. Weil in Singapur würde ich, glaube ich, als Lehrer am meisten dazulernen. Dieses Land hat dieses Schulsystem in Singapur investiert sehr, sehr viel in das lebenslange Lernen von Lehrkräften. Also dort haben Lehrkräfte 100 Stunden Fortbildung pro Jahr. Wow. Und diese verbringen sie meist im Team. Das sieht dann so aus, dass Lehrkräfte sich einmal pro Woche als Kleingruppe zusammenfinden, sagen wir mal die 6 Mathematiklehrkräfte, die gemeinsam eine Jahrgangsstufe unterrichten und gemeinsam Unterrichtsprojekte planen und überlegen, wie können wir unseren Unterricht besser machen. Und ich glaube, diese Lernkultur haben wir in Deutschland nicht so sehr, weil wir den Fokus sehr stark auf die Lehrkräfteausbildung legen. Wir haben eine ganz lange Ausbildung, aber die Fortbildung, die kommt bei uns zu kurz.
0: Aber du hast ja heute Morgen schon die ganze Zeit davon erzählt, was andere Länder, was andere Schulen besser machen. Da waren viele Dinge dabei, die wir, glaube ich, umsetzen können hier bei uns. Es fehlt vielleicht ein bisschen an Bereitschaft. Und natürlich dadurch, dass jedes Land sein eigenes Ding macht, ist ja Ländersache, Bildung, ja, ist es natürlich auch schwierig. Wir warten ab 9.30 Uhr die PISA-Studie, die aktuellen Ergebnisse dann natürlich hier bei uns bei Antenne Niedersachsen. Deep Blue Something jetzt für euch. Breakfast at Tiffany's. Schönen guten Morgen.

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0: Oh, gute Nachrichten, Verkehrskai, der Falschfahrer ist weg.
1: Und zum Glück kein Unfall, nichts weiter passiert. Die A36 ist wieder frei zwischen Braunschweig und Wolfenbüttel Nordwest. Habt ihr in beiden Richtungen freie Fahrt. Die komplette Übersicht gleich nach den Nachrichten.
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0: Kennt ihr auch so Kollegen auf der Arbeit, die sich immer nicht entscheiden können, wenn man was fragt, die dann sagen, ja, aber man könnte auch und eventuell, aber so ein bisschen so ist das Wetter auch und deswegen ist es wahrscheinlich nicht unser Lieblingswetter, denn wir haben wirklich alles mit dabei. Sommer, auf jeden Fall Sonnenbrillenzeit, aber wir brauchen auch die Regenjacke. Heute wird es nicht nur ein bisschen regnen, sondern zum Teil auch richtig schütten im Westen. Dazu recht windig, kräftiger Wind an der Küste und die Temperaturen, selbst da kann sich das Wetter nicht entscheiden. Irgendwas zwischen 18 und 27 Grad. Verrückt.
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4: 5:09, ich bin Alena Trebold. Guten Morgen. Die Rüstungspläne für das VW-Werk in Osnabrück sorgen in Politik und Wirtschaft für weitgehend positive Reaktionen. Osnabrücks Oberbürgermeisterin Pötter begrüßt die Umstellung. Tom Meyer.
5: Auch Niedersachsens CDU-Chef Lechner ist zufrieden mit dieser geplanten Übernahme durchs Land, gemeinsam mit einem Investor. Wenn es um Jobs in Niedersachsen gehe, entscheide nicht das Parteibuch, sondern das Ergebnis. Auch der Arbeitgeberverband Niedersachsen Metall spricht von einer guten Nachricht für den Industriestandort Osnabrück. Allerdings bedeutet die Neuausrichtung für die Zulieferer und Dienstleister in der Region aktuell noch keine neuen Aufträge. Aktivisten kritisieren dagegen, eine sozial-ökologische Umstellung sei versäumt worden.
4: In der neuen PISA-Studie schneiden Schüler in Deutschland offenbar so schlecht ab wie nie zuvor. Das berichtet die Bild unter Berufung auf die Studie, die ihr schon vorliegt. Offiziell vorgestellt wird sie in einer guten halben Stunde. Thomas Bremser.
6: Im Lesen und Rechnen geht es besonders bergab bei den deutschen Jugendlichen. Laut Bild fehlt jedem Dritten hier das Grundverständnis. In den Naturwissenschaften fehlt es bei jedem Vierten. Deutschland landet demnach nur im internationalen Mittelfeld. Es ist nicht der erste PISA-Schock. Schon bei der Premiere im Jahr 2000 schnitt das deutsche Schulsystem über

0: überraschend schlecht ab.
1: Und die weiteren Meldungen des Morgens jetzt von Tanja Wagner.
2: Im Bundestag wird ab heute über die Haushaltspläne der Bundesregierung für 2027 beraten. Insgesamt sind Ausgaben von gut 550 Milliarden Euro geplant. Die AfD in Sachsen-Anhalt will die anderen Parteien zu Gesprächen über eine Zusammenarbeit einladen. Das sagte AfD-Parteichef Chrupalla im ZDF. Zumindest BSW-Gründerin Wagenknecht zeigte sich im Heute-Journal offen dafür. Mit einem Heimspiel gegen den FC Villarreal startet Borussia Dortmund in die neue Saison in der Champions League. Ein Sieg heute Abend wäre ein erster Schritt in eine erfolgreiche Saison in der Königsklasse.
3: 9:02 der Antenne Niedersachsen Stau und Blitzer Service. Hallo Autofahrer auf der A7. Verkehrskai, die Unfallstelle ist dort geräumt.
4: Ne? Jetzt ist noch ein bisschen Stau Hamburg Richtung Hannover, Abwalsroder Dreieck. Eine Viertelstunde mehr, aber kein Grund, die Umleitung zu nehmen. Die Straße ist wieder frei. Wir haben auf der A1 Baustellenstau an der Weserbrücke. Beide Richtungen. Zunächst in Richtung Osnabrück, ab Bremer Kreuz, 10 Minuten mehr. In Richtung Hamburg ein bisschen mehr, ab Stur. 37 Minuten plus an der Weserbrücke, zeigt die Echtzeitmessung. A7 in Hamburg ab Heimfeld, 16 Minuten vorm Tunnel. Auf der A27 Baustellenstau in Bremerhaven. Vor Geestemünde sind es 19 Minuten mehr in Richtung Cuxhaven. A30 zwischen Hörstel und Laggenbeck, 5 Kilometer Stau, 17 Minuten plus. B402 im Emsland, Unfallaufnahme bei Wettrup. B403 Nordhorn in der Grafschaft Bentheim, Unfallaufnahme in Brandlecht auf der Bentheimer Straße. Und letzte Meldung kommt aus dem Kreis Hildesheim. Vollsperrung für eine Bergung zwischen Dingelbe und Wöhle.
5: 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Tiziana, Verkehrskai und Flöcki.
3: Tiziana ist leider weiterhin krank. Aber dafür begrüßen wir Luisa bei uns hier im Studio. Luisa hat gerade ihr Praktikum angefangen bei uns im Social Media Team. Ja, schön, dass du da bist.
6: Ja, hallo.
4: Und du hast aber ein Vorleben. Das heißt, du hast einen Job gemacht, den wir nicht kennen.
6: Genau.
3: Wir lernen dich jetzt hier live im Radio kennen. Verrate uns bitte mal den Satz, den du bei deinem vorherigen Job am häufigsten gesagt hast.
6: Kannst du mal bitte Wannen abziehen?
4: Wannen?
6: Mhm.
4: Wannen?
6: Mhm.
3: Okay. Auch bei dir haben wir gleich 30 Sekunden Zeit für Ja-Nein-Fragen und dann geben wir einen Tipp ab, was du beruflich gemacht hast.
6: Okay.

0: 6:09.
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0: Wir begrüßen nochmal Luisa. Frische, neue Praktikantin bei uns im Team Social. Also du bist dafür zuständig, dass wir bei Instagram mal immer wieder auftauchen oder bei Facebook zu sehen sind.
2: Ja, genau.
0: Schön, dass du da bist, und du hast aber vorher, vor deinem Praktikum, auch schon was beruflich gemacht, und da hast du einen Satz besonders häufig gesagt, nämlich:
2: Kannst du bitte mal Wannen abziehen?
3: Da haben wir uns eben schon drüber gewundert. Wannen abziehen? Entweder engt es das Berufsbild jetzt sehr ein, oder das ist was ganz anderes.
0: Ich habe nur eine Vorahnung.
3: Ja.
0: Okay, 30 Sekunden Zeit für Ja-Nein-Fragen. Wir starten die Zeit ab jetzt. Hat das was mit Landwirtschaft zu tun?
2: Nein.
0: Mit Obst?
2: Nein.
0: Gemüse?
2: Nein.
3: Mit Baumärkten?
2: Nein.
3: Sanitärtechnik?
2: Nein.
0: Sind das Badewannen?
2: Nein.
0: Okay, das heißt, es
3: gibt's
0: ist
3: das im Schiffbau?
2: Nein.
0: Aber es ist ein Fachbegriff, also den verwendet man in einer bestimmten Branche dann?
2: Ja.
0: Auf dem Bau?
2: Nein.
3: Wannen, das ist die Mehrzahl von einer Wanne?
2: Ja.
3: Nee. Gar nichts weiter. Wo braucht man denn Wannen?
0: Pass auf, die Zeit hat uns gerettet, Verkehrskai, die ist nämlich rum, bevor wir uns jetzt hier weiter blamieren. Wannen?
2: Mhm.
0: Ich habe keine Ahnung. Hast du eine Ahnung? Nee, auch nicht.
3: Nee.
0: Luisa, klär uns auf. Was hast du vor deinem Praktikum hier bei Antenne Niedersachsen gemacht?
2: Genau, ich arbeite in einem Logistikunternehmen im Lager. Und da schicken wir die Ware über Wannen ins Lager.
3: Ach, das sind, ja.
2: Genau.
0: Und wie sehen die Wannen dann aus? Also, welche Form haben die?
2: Die sind konisch, zum Teil, oder auch quadratisch und blau und grau. Genau.
0: Und dann muss man die Wannen abziehen?
2: Vom
0: Band. Gewicht, ja.
2: Nee, aber abziehen im Sinne von vom Band werden die dann runter auf das eigene Band quasi gezogen.
3: Also wie beim Flughafen bei der Sicherheitskontrolle, wo du deine Sachen reinmachst.
2: So ungefähr.
0: So, ja.
3: Siehste, jetzt hat der Flücki es auch.
0: Wir hätten wahrscheinlich noch 3 Stunden lang weiter Ja-Nein-Fragen stellen können, da wäre ich im Leben nicht drauf gekommen.
2: Ja.
0: Vielen Dank, schön, dass du da bist.
2: Ja. Ja, danke.
3: Wollen wir mal hoffen, dass du die Probezeit hier überlebst.
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18: Also das Wetter hat heute alles dabei, nur Langeweile nicht. Also der Sommer, der schmeißt Regenjacke, Sonnenbrille, Windmaschine, alles so durcheinander. Im Westen dichte Wolken, später Regen, richtig kräftige Regenschauer zum Teil auch. Im Südosten eher sonnig heute und auch die Temperaturen variieren um einiges. 18 Grad an der Küste, 27 Grad erwarten wir im südlichen Niedersachsen.
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19: Mit Daniel Flüß, moin. Ja, sie sind klein, bunt und werden teilweise ausdrücklich als E-Scooter für Kinder angeboten. Unter anderem in den Landkreisen Nienburg und Schaumburg sind solche Scooter rund um Schulen unterwegs. Leonie Rother, aber viele davon sind gar nicht für den Straßenverkehr zugelassen.
20: Sie haben nämlich weder Betriebserlaubnis noch Versicherungsplakette. Die brauchen sie aber dringend, sonst darf damit nur auf dem eigenen Grundstück gefahren werden. Auch ab welchem Alter der Scooter zugelassen ist, sollten die Eltern prüfen, so die Polizei.
19: Und eine vermutlich kaputte Sirene hat in Garbsen für ordentlich Wirbel gesorgt. Gestern früh war die im Stadtteil auf der Horst am Planetenring losgegangen. Es gab haufenweise Anrufe bei der Polizei und auch beim Stadtbrandmeister. Woran es genau gelegen hat, wird jetzt geprüft. Technischer Defekt ist die Vermutung.
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18: 9:55, zwei Staus auf der A1. Jetzt haben wir alles drin gehabt. Zwei Staus auf der A1. Okay.
6: Genau, das ist jeweils an der Weserbrücke in Richtung Osnabrück ab Bremer Kreuz 19 Minuten mehr. In Richtung Hamburg ab Stuhe staut es sich hier 32 Minuten plus. Guten Morgen auf die A7 nach Hamburg. Wir haben vorm Tunnel ab Heimfeld 11 Minuten mehr. A27 Bremen Richtung Cuxhaven, Baustellenstau in Bremerhaven. Vor Geestemünde 8 Minuten. Unfallaufnahme B402 im Emsland bei Wettrup und Kreis Hildesheim, da ist es sogar eine Vollsperrung für eine Bergung zwischen Dingelbe und Wöhle. Staumilderin Anna schreibt uns, die Maisernte ist gestartet und offenbar fährt sie selber eine der großen Erntemaschinen, denn sie schreibt, wir können mit unseren großen Maschinen nicht immer sofort Platz machen und halten auch mal den Verkehr auf. Stimmt, das habe ich selber auch schon gemerkt. Ja. Andere Verkehrsteilnehmer nervt das, aber das lässt sich leider nicht ändern. Deshalb habt bitte Verständnis und ärgert euch nicht zu sehr, wenn ihr mal 5 Minuten hinter einer Landmaschine herfahren müsst und nicht überholen könnt. Das ist nicht mit Absicht, da will euch keiner ärgern, das ist eben einfach so.
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0: Das ist unser Motto heute. Shine bright like a diamond. Wir starten den Antenne Niedersachsen Vormittag. Schön, dass ihr bei mir seid. Kim Brugsch hier, moin. Ja, und das Wetter, kurzer Check. Ihr merkt schon, der Sommer geht einen Schritt zurück wieder. Es ist zwar noch warm heute, 23 bis 27 Grad, aber es ist richtig dunkel gerade geworden hier vom Studio. Viele Wolken heute auf jeden Fall mit dabei, bisschen Sonne gibt's auch und von Westen zieht Regen rein. Und das ist gar nicht mal so wenig, ein ordentlicher Schauer heute von Richtung Emsland und von der Küste kommt ordentlich was runter. Im südlichen Niedersachsen, südöstlich, da bleibt's heute wohl trocken. Gucken wir mal.
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2: 5:10, ich bin Alena Triebold. Guten Morgen. Die deutschen Schülerinnen und Schüler haben in der aktuellen PISA-Studie so schlecht abgeschnitten wie nie zuvor. In Lesen, Mathematik und Naturwissenschaften wurden bei den hier getesteten 15-Jährigen die niedrigsten Kompetenzwerte seit Beginn der PISA-Erhebung erzielt, heißt es in der internationalen Vergleichsstudie. Einem Viertel der 6.700 Schülern fehlten demnach Basiskompetenzen in Naturwissenschaften. In Lesen und Mathe galt das sogar für ein Drittel. Als Gründe nennen die Studienmacher eine veränderte Schülerschaft und schwierige Lernvoraussetzungen. Schon vor 10 Jahren hat es in Niedersachsen mehrere Pannen bei Zeugnissen gegeben. Im Zuge der fehlerhaften Schulabschlüsse an einer Oberschule in Vechta teilte Kultusministerin Hamburg jetzt mit, dass 2 Schüler schon 2016 in Schaumburg fehlerhafte Zeugnisse bekommen hatten. Mehr von Daniel Flüß.
3: Daraufhin wurde ein kompletter Jahrgang an der IGS Rothenberg überprüft. Systematische Fehler wurden Hamburg zufolge nicht gefunden. Zuletzt waren an der Geschwister-Scholl-Oberschule in Vechta Fälle bekannt geworden. Über 100 Schüler wurden mit einem zu schlechten oder gar keinem Abschluss entlassen, weil Ausgleichsregelungen für schlechtere Noten nicht richtig angewendet wurden.
2: Und jetzt hat Tanja Wagner die weiteren Meldungen des Morgens.
4: Der Wahlsieg der AfD beschäftigt nicht nur die Menschen in Sachsen-Anhalt. In ganz Deutschland sind Menschen gegen die Partei auf die Straße gegangen, darunter Tausende in Berlin. Finanzminister Klingbeil bringt heute den Entwurf des Bundeshaushalts für das kommende Jahr in den Bundestag ein. Der SPD-Politiker plant mit Ausgaben von 555 Milliarden Euro, etwas mehr als in diesem Jahr. Allein in den Kernhaushalt sollen dafür Schulden von 118,7 Milliarden Euro gemacht werden. Der Sommer 2026 hat in Sachen Hitze Rekorde gebrochen. Mehrfach kletterten die Temperaturen laut DWD deutlich über die 40-Grad-Marke.
0: Ganz genau jetzt. 4:10 der Antenne Niedersachsen. Stau- und Blitzerservice für euch. A1, Baustellenstau an der Weserbrücke, das kennt ihr da schon. Abstur 29 Minuten mehr in Richtung Hamburg. A1, Baustellenstau an der Weserbrücke in Richtung Osnabrück. Ab dem Bremer Kreuz 32 Minuten mehr. A1, Bremen Richtung Hamburg. Gerade reingekommen, neuer Unfall zwischen Posthausen und Stuckenborstel. Rüber auf die A7, Hannover Richtung Hamburg. Ab Hamburg-Hausbruch 10 Minuten, dann habt ihr es geschafft. Auf der B402 im Emsland, da hat es einen Unfall gegeben. Bei Wettrup aktuell läuft jetzt hier die Unfallaufnahme. Und im Kreis Hildesheim haben wir eine Vollsperrung für eine Bergung zwischen Dingelbe und Wöhle. Seid da bitte auch vorsichtig. Gute Fahrt euch.
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0: Das ist euer Dienstag und wir machen uns das wieder schön, die nächsten 4 Stündchen hier zusammen. Mein Kollege Yannick, der hat heute Morgen in der Konferenz so gesagt, oh Mensch, diese Story, das ist wie so eine richtig warme Suppe, weißt du? Da kriegst du im Bauch so ein richtig gutes Gefühl. Ja, finde ich auch. Und ausnahmsweise hat die Bahn damit zu tun.

Manic Monday. Ja, ein Glück ist heute nicht Montag, sondern Dienstag. Moin! Hier ist Antenne Niedersachsen mit Kim Brugsch. Und vielleicht kennt ihr das, wenn ihr ein Video anseht und sofort denkt, nee, das kann nicht sein. Genau so ging es mir heute Morgen, als ich Instagram durchgescrollt habe. Da saßen nämlich zwei Vögel ganz entspannt im Zug. Ich dachte so, ach ja, genau, das muss KI sein. Und jetzt kommt raus, nee, das Video ist wirklich echt. Die beiden Hirtenstare, die sitzen in Sydney ganz gemütlich auf der Rückenlehne und fahren regelmäßig ein paar Stationen mit, steigen irgendwann aus und suchen Futter. Und das Beste, die fahren auch wieder zurück. Also, die haben ihr Leben auf jeden Fall echt im Griff, muss ich sagen. Ich habe kurz überlegt, würde ich das den deutschen Vögeln hier empfehlen? Ist vielleicht keine gute Option, ne? Sind sie ja immer zu spät. Ihr wisst Bescheid. Jetzt Sarah Larsen für euch. Lush Life. Kommt gut durch diesen Dienstag.

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1: Ja, es sind jetzt genau noch 5 Tage bis zur Kommunalwahl und wir haben uns vorgenommen, diese Woche die Kandidaten mal ein bisschen besser kennenzulernen, also den Menschen dahinter. Und gleich habe ich eine Frau, die Bürgermeisterin werden will und im Wahlkampf aber ständig auf ihren Opa angesprochen wird. Wieso, weshalb, warum? Die ganze Story gleich in 10 Minuten.
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1: Mann, es ist hier gerade so dunkel geworden, ich musste erstmal das Licht bei mir im Studio anmachen. Lasst uns mal auf die Sonnenstunden heute gucken. Auf den Inseln sind es tatsächlich 0 Stunden Sonne. 3 Stunden haben wir in Wildeshausen, 5 Stunden in Braunschweig und sogar 7 Stunden Sonne bei euch in Duderstadt. Also ihr merkt schon, von Nord nach Süd werden es immer mehr Sonnenstunden. Aber wir haben auch Regen mit dabei. Von der Nordsee und der Ems zieht ein dicker Schauer ins Land rein. Naja, immerhin warmer Regen heute. Temperaturen nochmal bis 27 Grad.
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1: 4 Minuten vor 11:30. Hallo, liebe Autofahrer. A1, Baustellenstau an der Weserbrücke in Richtung Hamburg. Ab Stur 28 Minuten mehr. A1 Richtung Osnabrück. Hier ebenfalls Baustellenstau vor der Weserbrücke ab Euthen. Das kennt ihr schon. 44 Minuten mehr. A1 Bremen Richtung Hamburg. Unfallaufnahme zwischen Posthausen und Stuckenborstel. Seid da bitte vorsichtig. Denkt an die Rettungsgasse. Danke euch. A1 Bremen Richtung Hamburg. Zwischen Posthausen und Stuckenborstel. 25 Minuten, deswegen mehr. A27 Bremen Richtung Walsrode. Ab dem Bremer Kreuz 12 Minuten mehr. Und im Landkreis Osterholz voll gesperrt nach dem Unfall in Worpswede auf Worpshauser Landstraße zwischen Ortseingang und Hörenberg in beiden Richtungen aktuell voll gesperrt. Ebenfalls voll gesperrt der Kreis Hildesheim für eine Bergung zwischen Dingelbe und Wöhle. Das war's zum Glück.
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1: Ich wünsche euch eine gute Fahrt durch diesen Dienstag. Mit uns Antenne Niedersachsen bei der Arbeit. Kim Brucksch hier, moin.
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0: Genau das Richtige. Für so einen Dienstagvormittag hier bei uns Antenne Niedersachsen. Grüßt euch bei der Arbeit. Kim Brooks hier. Ja, und die Plakate in ganz Niedersachsen, die kündigen es ja schon seit Wochen an. Am Sonntag ist Kommunalwahl. Es geht um die Politik und die Politiker direkt bei uns im Ort. Und die haben oft ganz spannende Geschichten. Die erzählen wir euch diese Woche. Jacqueline Stiekan-Guida will in Ribbesbüttel Bürgermeisterin werden. Ein Amt, das ihr Großvater auch schon 28 Jahre lang hatte. Jacqueline, gab es für dich eigentlich eine andere Chance, außer in die Politik zu gehen?
1: Nein, eigentlich nicht. Also ich bin damit groß geworden, dass ich gerne Bürgermeisterin werden möchte eines Tages. Ich habe eigentlich gedacht, ich will das so mit 50 machen. Und jetzt, ja, hat sich das aber irgendwie anders ergeben.
0: Wie präsent war denn Politik bei dir in der Kindheit?
1: Ja, permanent. Also es war immer so, dass die Menschen zu uns nach Hause gekommen sind und bei uns geklingelt haben. Und das auch eigentlich zu jeder Uhrzeit. Und manchmal waren das ja auch Menschen, die mit großen Problemen angekommen sind. Und dann waren die auch mal sehr aufgeregt und laut und sehr lange da. Und also ich habe das immer miterlebt.
0: Als Kind nimmt man das ja dann auch wahr. War dann der Opa Opa oder war das eher so Opa Bürgermeister?
1: Ja, der war beides. Also der konnte das beides sehr gut. Also für mich war der so eigentlich der perfekte Opa, weil der uns jetzt so ziemlich viel beibringen konnte über das Leben hier im Dorf. Also der hat uns politisch gar nicht beeinflusst, aber für den war Politik auch immer, was für die Nachbarn tun oder die Übernachbarn oder die Leute aus dem Nachbardorf. Der hat Nächstenliebe gelebt und das, ja, also einen besseren Opa als jemanden, der einem Nächstenliebe beibringt, kann man ja gar nicht haben.
0: Würdest du sagen, dass das auch quasi in dir weiterlebt jetzt?
1: Ja, auf jeden Fall. Also wir haben ja Wahlkampf gemacht und an Haustüren geklingelt. Und also ich bin seit Wochen in den verschiedenen Dörfern unterwegs und spreche mit den Menschen und werde oft auf ihn angesprochen. Und die Menschen waren sehr berührt von ihm und geben das so an mich weiter. Und ja. Ich habe da schon immer mal so das ein oder andere Tränchen im Auge, ja.
0: Ach Mensch, hat Ihr Opa vielleicht Ihnen noch damals schon einen Tipp mitgegeben für Ihren Weg jetzt in der Politik?
1: Ja, also Opa hat immer gesagt, die Menschen hier sind nett und wir sind nett zu jedem.
0: Word.
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0: ganz entspannt hier durch euren Dienstag, Antenne Niedersachsen bei der Arbeit. Ich komme noch mal kurz auf meine Vogelgeschichte von heute Morgen zurück. Habe ich ja erzählt, in Sydney fahren tatsächlich gerade zwei Vögel regelmäßig ganz entspannt mit der Bahn. Ich dachte auch, es ist KI. Nee, stimmt wirklich. Also die fliegen rein, fahren so 2-3 Stationen mit, fliegen wieder raus, weil sie festgestellt haben, oh, ist ein guter Futterspot hier. Naja, und daraufhin hat sich auf jeden Fall Conny gemeldet und schreibt, da bekommt der Begriff Zugvögel eine völlig neue Bedeutung. Und ich habe gedacht, Conny, warum ist mir das heute Morgen nicht eingefallen? Guter Rausgeher, super Gag. So, und von mir bekommt er jetzt noch euren Lieblingshit. Mango Diao, Dance with Somebody, der Lieblingshit vor den Nachrichten, gleich noch.
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0: Na, der Song macht was mit uns hier. Und jetzt schnell das Wetter noch. Das macht heute nicht so viel. Ehrlicherweise ein bisschen grau da draußen. Ein paar Sonnenstunden gibt's später noch. 0 Stunden, naja, vielleicht 59 Minuten bei euch. Auf den Inseln 3 Stunden in Wildeshausen und immerhin 5 Stunden in Braunschweig. Das wird also noch. Ansonsten aber auch viele Wolken unterwegs und auch noch der ein oder andere Regenschauer, der jetzt reinzieht von der Nordsee und der Ems. Da kommt ein bisschen was auf uns zu, aber ins südöstliche Niedersachsen bis dahin kommt es auf jeden Fall nicht. Bei euch bleibt's trocken. Temperaturen heute 23 bis 27 Grad.
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2: 5:11. Ich bin Alena Triebold. Guten Tag. In der neuen PISA-Studie schneiden Schülerinnen und Schüler aus Deutschland so schlecht ab wie nie zuvor. Das haben die Autoren der Studie heute in Berlin erklärt. In Lesen, Mathe und Naturwissenschaften wurden bei den getesteten 15-Jährigen die niedrigsten Kompetenzwerte seit Beginn der PISA-Erhebung erzielt. Thomas Bremser berichtet.
3: Jedem dritten Teenager fehlt das Grundverständnis beim Lesen und in Mathe. In den Naturwissenschaften fehlt es jedem vierten. Und Jugendliche, die richtig gut in diesen 3 Bereichen sind, gibt es kaum noch. Im internationalen Vergleich liegt Deutschland im Mittelfeld, so wie Frankreich und die Niederlande. Die Schweiz und Österreich schneiden deutlich besser ab. Und der schulische Erfolg hängt stärker als in anderen Ländern von den Eltern ab. Und zwar nicht, ob sie eingewandert sind, sondern wie viel Geld sie haben.
2: Die Rüstungspläne für das VW-Werk in Osnabrück sorgen in Politik und Wirtschaft für weitgehend positive Reaktionen. Osnabrücks Oberbürgermeisterin Pötter begrüßt die Umstellung. Auch Niedersachsens CDU-Chef Lechner ist zufrieden mit der geplanten Übernahme durchs Land, gemeinsam mit einem Investor. Wenn es um Jobs in Niedersachsen gehe, entscheide nicht das Parteibuch, sondern das Ergebnis, sagt er. Auch der Arbeitgeberverband Niedersachsen Metall spricht von einer guten Nachricht für den Industriestandort Osnabrück. Allerdings bedeutet die Neuausrichtung für die Zulieferer und Dienstleister in der Region aktuell noch keine neuen Aufträge. Und Tanja Wagner hat jetzt die weiteren Meldungen des Tages.
4: Im Bundestag steht die Haushaltswoche an. Die Grünen werfen der Regierung Tricksereien vor. Geplant sind 2027 Ausgaben von mehr als 555 Milliarden Euro. Das ist deutlich mehr als im laufenden Jahr. Deutschlands Gasspeicher könnten einer Branchenschätzung zufolge Anfang Februar vollständig leer sein, sollte der Winter sehr kalt werden. Das geht aus einem Papier des Gasspeicherverbands Ines hervor. Australien will die sozialen Medien noch schärfer regulieren. Nutzer ab 16 Jahren sollen künftig wählen können, ob sie einen von Algorithmen zusammengestellten Feed in ihren sozialen Netzwerken sehen wollen oder lediglich Beiträge von Freunden und Content-Creators, denen sie selbst folgen.
0: 2:11 der Antenne Niedersachsen Stau und Blitzerservice jetzt. A1 Bremen Richtung Osnabrück, Baustelle an der Weserbrücke, das kennt ihr schon. Ab Orten zieht sich aktuell 52 Minuten hier mehr. A1 Osnabrück Richtung Bremen, Baustelle an der Weserbrücke, ab Stur, hier sind es nur 20 Minuten plus. Hallo auf die A7, Hannover Richtung Kassel, ab Hildesheim 8 Minuten mehr. A27 Bremen Richtung Walsrode, ab dem Bremer Kreuz 10 Minuten plus. Fahrt bitte vorsichtig, wir haben Plastikteile auf der A31 zwischen Riepe und Nemours. Und im

0: Landkreis Osterholz vollgesperrt immer noch. Jetzt ein Unfall gegeben in Worpswede auf der Worpshauser Landstraße zwischen Ortseingang und Hörenberg, da in beiden Richtungen aktuell. Und im Kreis Hildesheim auch voll gesperrt für eine Bergung zwischen Dingelbe und Wöhle. Das war's zum Glück. Da wo's geht, gute Fahrt euch.
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0: Ja, und dann wäre da ja noch diese Frage, was ziehe ich eigentlich an? Ich bin ja gestern noch ganz schnell zum Schneider, last minute, weil mir aufgefallen ist, oh, vielleicht ist das Kleid doch ein bisschen zu lang. Ich hoffe, der schafft das jetzt noch bis Donnerstag. Aber so outfit-technisch komme ich nochmal auf euch zu. Ich habe nämlich zwei Ideen im Kopf und ich weiß es noch nicht, was es wird. Entweder ein gelber Hosenanzug oder vielleicht ein langes grünes Kleid. Ich brauche da auf jeden Fall nochmal euren Support. Jetzt aber erstmal Ray Dalton. Go That High. Schönen Dienstag euch.

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0: Wir nähern uns jetzt einfach mal von hinten an, habe ich gedacht. Also, wir wissen schon mal, was es sicher nicht ist. Katrin aus Bruchhausen-Vilsen meinte Klatschen. Nope, ist es nicht. Jana aus Garrel dachte an Feuerwerk oder Raketen. Auch das ist es nicht. Und Marc aus Verden war sich sicher, wenn eine Luftpolsterfolie ganz, ganz schnell hintereinander zerplatzt. Nein, auch das ist es nicht. Aber alle drei allein fürs Mitmachen gibt's die Antenne Niedersachsen Geldgarantie. 100 Euro ist schon mal sicher. Aber wir wollen ja die 10.000 Euro. Also ihr Lieben, was zur Hölle könnte das hier sein? Sag mal, ich habe ja seit gestern eine Tonmatte im Kopf. Ihr wisst die, diese dicken aus der Schule, wo jemand drauf rumklopft. Also ich habe das Gefühl, irgendwer klopft auf irgendwas rum und wir müssen nur rausfinden, was es ist. Ich glaube, vielleicht eine Tonmatte. Ihr merkt schon, ich teile einfach all meine Gedanken mit euch, weil ich glaube, zusammen schaffen wir das. Und vielleicht hat ja gerade auch irgendwer einen Geistesblitz da draußen und denkt sich, ja, ich weiß, was das da ist. Dann her damit. Ich glaube, wir kommen zusammen drauf. Die nächste Chance auf die 10.000 Euro zum Lösen gibt's um 15 Uhr bei Micha und Mareike. Aber bis dahin heißt es hier, wir zusammen gegen das Geräusch. Hier geht's jetzt erstmal weiter. Glasperlenspiel habe ich für euch. Schönen Dienstag.

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1: Ja, 32 Liter Cola. Es waren 32.000 Liter Cola für James Bond. Klingt nach einer ziemlich wilden Party, was die Cola allerdings auf der Straße zu suchen hatte. Die ganze Story, die hört ihr gleich bei mir in 10 Minuten.
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1: Tja, heute nochmal ziemlich warm in Niedersachsen. Wir schaffen 18 Grad bei euch in Wittmund, 23 Grad am Dümmersee und sogar 27 Grad in Göttingen. Von Westen zieht aber auch schon Regen rein, vor allem von der Nordsee und der Ems her. Aber immerhin, das ist warmer Regen heute.
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1: 11:04. Hallo, liebe Autofahrer. A1 Bremen Richtung Osnabrück. Baustelle an der Weserbrücke, das kennt ihr. Ab Olten, das sind noch 36 Minuten mehr. A1 Osnabrück Richtung Bremen. Baustelle an der Weserbrücke ab Stur 19 Minuten plus. A27 Bremen Richtung Walsrode. Ab dem Bremer Kreuz 14 Minuten mehr. Im Landkreis Osterholz voll gesperrt, immer noch jetzt ein Unfall gegeben in Worpswede auf der Worphauser Landstraße zwischen Ortseingang und Hörenberg in beiden Richtungen. Im Kreis Hildesheim auch noch voll gesperrt für eine Bergung zwischen Dingenelbe und Wöhle. Und das war's zum Glück. Da wo es geht, gute Fahrt euch.
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1: Euer Dienstagvormittag. Wir gehen das heute hier ein bisschen entspannter an. Tom Petty and the Heartbreakers habe ich jetzt für euch. Ich bin Kim Brooks. Moin zusammen.

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0: Coldplay. Genau das Richtige für unseren Dienstag auf dem Weg in die Mittagspause. Hier ist Antenne Niedersachsen bei der Arbeit mit Kim Brugsch. Und hier kommt für euch Bond-Gerücht Nummer 1560. Angeblich soll der neue James Bond jetzt tatsächlich feststehen. Also sagt zumindest Schauspieler Gary Oldman. 6 Schauspieler waren wohl im Rennen und jetzt fehlt angeblich nur noch die große Verkündung. Ich sag's euch ganz ehrlich, das habe ich in den letzten 2 Jahren wirklich oft gehört und ich glaub's jetzt erst, wenn wirklich der Bond im Anzug vor mir steht. Na, bis dahin können wir uns ja schon mal vorbereiten. Hier gibt's ein bisschen Bond-Extra-Wissen jetzt für euch.
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0: James Bond hat mal ordentlich Cola verschüttet, und zwar 32.000 Liter. Für den Film Keine Zeit zu sterben wurde in Süditalien eine Verfolgungsjagd gedreht. Und damit die Autos auf der Straße ordentlich Grip haben, wurde eben Cola auf den Asphalt gekippt. Klingt erstmal nach einem genialen Trick, war hinterher eine ziemliche Sauerei. Ihr könnt euch das vorstellen, Cola, Reifenabrieb und das Ganze hat sich einfach auf der Straße zu so einer schönen klebrigen Masse verbunden. Ja, und die Crew, die durfte das Ganze anschließend wieder schön vom Asphalt schrubben.
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0: das Wetter für Niedersachsen kurz und knackig. Ja, mehr Wolken am Himmel. Ganz ohne Sonne müssen wir aber auch nicht. Bis zu 5 Stunden Sonne sind drin und die machen es wieder warm da draußen. 23 bis 27 Grad. Später zieht von Westen auch nochmal ein ordentlicher Schauer rein. Vor allem Richtung Emsland und Küste wird's nass. Ansonsten auch länger trocken.
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2: 5:12, ich bin Alena Triebold. Guten Tag. Die Schülerinnen und Schüler in Deutschland haben bei der neuen PISA-Studie so schlecht abgeschnitten wie nie zuvor. Das haben die Autoren der Studie heute in Berlin erklärt. In Lesen, Mathe und den Naturwissenschaften wurden bei den getesteten 15-Jährigen die niedrigsten Kompetenzwerte seit Beginn der PISA-Erhebung erzielt, sagte PISA-Studienleiter Manuel Greif. Und weiter.
3: Diese Jugendlichen haben dann auch große Schwierigkeiten, einfache Informationen aus einem kurzen Text zu entnehmen, alltagsnahe Prozentrechnungen durchzuführen, zum Beispiel, ob sich ein Rabatt im Supermarkt überhaupt lohnt, oder wissenschaftliche Aussagen von Meinungen oder Werbung zu unterscheiden.
2: Die CDU in Sachsen-Anhalt stellt sich nach dem desaströsen Ergebnis bei der Landtagswahl personell neu auf. Noch Ministerpräsident und CDU-Landeschef Sven Schulze kündigte eine Neuwahl des Landesvorstands an. Der Bundestagsabgeordnete Sepp Müller will kandidieren. Mehr von David Riemer.
4: Wie eine neue Landesregierung aussehen könnte, ist weiterhin unklar. Eine Zusammenarbeit mit der AfD haben die anderen Parteien ausgeschlossen. Seit Monaten halten sich von der AfD gestreute Gerüchte, wonach Teile der CDU bereit sein sollen, die AfD zu unterstützen, möglicherweise sogar überzulaufen. Belege dafür gibt es aber nicht. Auch der mögliche neue CDU-Landeschef Müller hat diese Gefahr ausgeschlossen. Um an die Macht zu gelangen, benötigt die AfD 3 Abgeordnete aus anderen Fraktionen. Vielleicht kommen die Stimmen aus dem Lager des BSW.
2: Die weiteren Meldungen des Tages hat jetzt Tanja Wagner.
5: Im Bundestag steht die Haushaltswoche an. Die Grünen werfen der Regierung Tricksereien vor. Geplant sind 2027 Ausgaben von mehr als 555 Milliarden Euro. Das ist deutlich mehr als im laufenden Jahr. Deutschlands Gasspeicher könnten einer Branchenschätzung zufolge Anfang Februar vollständig leer sein, sollte der Winter sehr kalt werden. Das geht aus einem Papier des Gasspeicherverbands Ines hervor. Australien will die sozialen Medien noch schärfer regulieren. Nutzer ab 16 Jahren sollen künftig wählen können, ob sie einen von Algorithmen zusammengestellten Feed in ihren sozialen Netzwerken sehen wollen oder lediglich Beiträge von Freunden und Content-Creators, denen sie selbst folgen.
0: Ganz genau 3:58 der Antenne Niedersachsen. Stau- und Blitzerservice noch für euch. A1 Bremen Richtung Osnabrück, Baustelle an der Weserbrücke. Ab Euthen kostet euch hier 33 Minuten mehr. A1 Osnabrück Richtung Bremen, Baustelle auch hier an der Weserbrücke. Ab Stur 17 Minuten, dann seid ihr durch. A27 Bremen Richtung Walsrode, ab dem Bremer Kreuz 9 Minuten mehr. Und im Landkreis Osterholz immer noch voll gesperrt. Hier hat es einen Unfall gegeben in Worpswede auf der Worphauser Landstraße zwischen Ortseingang und Hörenberg, in beiden Richtungen aktuell gesperrt. Ebenfalls voll gesperrt für eine Bergung im Kreis Hildesheim zwischen Dingelbe und Wöhle. Das war's. Anni Marco hat noch einen Blitzer gemeldet. B209 im Heidekreis in Hornerdingen, Stadt Walsrode. Da nicht zu schnell fahren.
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0: Ja, da haben sie einen neuen Weltrekord bei uns im Norden aufgestellt, in Schwerin. 128 Stunden Herzdruckmassage am Stück. So, keine Sorge, Gott sei Dank alles an einer Übungspuppe. Ja, und da waren auch mehrere Leute dran beteiligt. Da musste keiner alleine durchziehen. Seit Mittwoch waren sie mit am Start, jetzt haben sie es geschafft. 128 Stunden am Stück. Da sagen wir Glückwunsch. Da gibt es ja auch immer die bekannten

Songs hier, zum Beispiel der. Ich habe schon gesagt, ich würde mich bedanken, ne? Dann liegst du da und dann summt jemand Final Countdown. Naja, wir bleiben mal im Takt hier. Miley Cyrus, End of the World. Würde sich auch eignen.

0: Auch so ein guter Laune-Song hier. Soul Sister bei uns, Antenne Niedersachsen. Hi, hier ist Kim Brugsch. Ja, ihr habt das vielleicht heute schon bei uns in den Nachrichten mitbekommen. Die neue PISA-Studie ist da. Getestet wird weltweit, wie fit 15-Jährige in Mathe, Naturwissenschaften und Lesen sind. Ja, und für Deutschland gab es tatsächlich eine ziemliche Klatsche. Das schlechteste Ergebnis seit Beginn der PISA-Studie. Und jetzt fragen sich alle, woran liegt's eigentlich? Flücki aus der Moin Show, der hat heute Morgen genau darüber mit Alexander Brandt gesprochen. Der hat nämlich ein Buch geschrieben, Die Bildungsweltmeister, die besten Schulen der Welt besucht und sich unter anderem mal angeschaut, was die Spitzenreiter aus Singapur bei ihren Lehrern anders machen.
1: Also dieses Schulsystem in Singapur investiert sehr, sehr viel in das lebenslange Lernen von Lehrkräften. Also dort haben Lehrkräfte 100 Stunden Fortbildung pro Jahr. Und diese verbringen sie meist im Team. Das sieht dann so aus, dass Lehrkräfte sich einmal pro Woche als Kleingruppe zusammenfinden, sagen wir mal die 6 Mathematiklehrkräfte, die gemeinsam eine Jahrgangsstufe unterrichten und gemeinsam Unterrichtsprojekte planen und überlegen, wie können wir unseren Unterricht besser machen. Und ich glaube, diese Lernkultur haben wir in Deutschland nicht so sehr, weil wir den Fokus sehr stark auf die Lehrkräfteausbildung legen. Wir haben eine ganz lange Ausbildung, aber die Fortbildung, die kommt bei uns zu kurz.
0: Da können wir uns gut nochmal was abgucken bei den anderen Ländern. Jetzt für euch, Licky Lee, I Follow Rivers.

0: Hier ist Antenne Niedersachsen, Kim Brugsch an eurer Seite. Kleine Raucherpause, ne? Kurz vor die Tür. Bisschen Qualm, neuesten Flurfunk mal austauschen, wunderbar. Rauchen ist gesellig. Naja, eine neue Studie sagt jetzt genau das Gegenteil. Mehr dazu hört ihr gleich bei mir in 10 Minuten.
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0: Ja, auch wenn es draußen nicht danach aussieht, es ist ziemlich warm. Aktuell messen wir bei euch in Grafhorst 24 Grad, 23 in Einum und genauso sieht's aus in Schillerteich. Es geht sogar noch ein bisschen was. Topwerte heute bis 27 Grad und dann später nochmal von Westen zieht Regen rein, vor allem von der Nordsee und der Ems her. Immerhin, das ist warmer Regen heute. Dazwischen kurze sonnige Momente, morgen dann deutlich wechselhafter und kühler.
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0: 4 Minuten vor 12:30. Hallo, liebe Autofahrer. A1 Bremen Richtung Osnabrück, Baustelle. Vor der Weserbrücke ab Olten kostet euch hier 27 Minuten. A1 Osnabrück Richtung Bremen, Baustellenstau auch da vor der Weserbrücke ab Stur 21 Minuten plus. Im Landkreis Osterholz voll gesperrt, jetzt ein Unfall gegeben in Worpswede auf der Worphauser Landstraße zwischen Ortseingang und Hörenberg, auch hier in beiden Richtungen. Ihr habt uns noch lange Wartezeiten an der Elbfähre Glückstadt für Schafen gemeldet. Da braucht ihr auch ein bisschen Geduld, ein Stündchen mehr Richtung Schleswig-Holstein.
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0: Ja, wenn ihr da gerade irgendwo feststeckt, haltet durch, wir sind bei euch. Hier ist Antenne Niedersachsen bei der Arbeit. Ich bin's, Kim Brugsch. Moin!
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0: mit Lady Gaga durch die Mittagspause. Hi, hier ist Antenne Niedersachsen, Kim Brugsch an eurer Seite. Ja, und eine Sache haben Raucher uns Nichtrauchern voraus und das ist die Raucherpause, ja? Da steht man zusammen schön vor der Tür, dann kommt man ins Gespräch, ja auch mit Leuten aus anderen Abteilungen. Ich dachte mal, das ist super. Schade, dass ich nicht rauche. Die connecten da draußen immer alle. Ich habe tatsächlich in der Schulzeit, bin ich einfach mit raus in die Raucherpause gegangen, weil all meine Freunde draußen waren. Rauchen verbindet. So das Klischee bisher. Aber jetzt kommt's hier. Eine neue Studie, die sagt, Raucher fühlen sich einsamer als Nichtraucher. Da wurden 50.000 Menschen aus 15 Ländern untersucht und befragt dazu. Und als ich das heute Morgen gelesen habe, dachte ich, nee, also damit habe ich nicht gerechnet. Ich dachte ja, die Raucher, die sind alle connected, also mehr connected als wir Nichtraucher. Aber so ist es anscheinend nicht. Und jetzt habe ich mir gerade mal vorgestellt, ne, da sitzt du mit deinen Freunden schön beim Essen, löffelst schon den Nachtisch und der Raucher, ja, der ist draußen. Mittlerweile werden es ja immer weniger Raucher, jetzt steht er da ganz alleine in irgendeiner Hinterecke, der arme Kerl. So geht's ja nicht, ne?
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0: 12.48 Uhr hier bei Antenne Niedersachsen. Für die meisten Mittagspause schon wieder fast vorbei. Heißt, komm, rein geht's in die zweite Hälfte. Und hier gibt's ein bisschen Motivation von mir. Metcon und Glow, der Lieblingshit noch vor den Nachrichten. Gibt's gleich schon für euch.
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9: Und jetzt der Lieblingshit vor den Nachrichten.

geht's in die zweite Hälfte hier mit uns, Antenne Niedersachsen. Nach der Mittagspause hier zurück. Ja, Wetter da draußen, wärmer als gedacht, ne? 18 Grad heute bei euch in Wittmund, 23 Grad am Dümmersee und bei euch in Göttingen schaffen wir 27 Grad. Aber dazu viele Wolken unterwegs. Die ein oder andere Sonnenstunde gibt es heute natürlich auch. Aber von Westens zieht und da gibt es heute natürlich auch. Aber von Westens zieht ein dicker Schauer rein von der Nordsee und der Ems her. Da wird es auf jeden Fall nochmal

0: bei Aachen aufgefallen.
1: Die Behörden hatten seit Tagen nach dem Mann aus dem Ruhrgebiet gefahndet. Er soll in Nordrhein-Westfalen, Brandenburg und Sachsen versucht haben, mit selbstgebauten Raketen das Stromnetz zu stören. Gelungen ist ihm das aber nicht. Die Polizei kam dem Mann auf die Spur, weil er selbst Bekennerschreiben verfasste. Sie fanden sein Fahrzeug am Hambacher Forst. Offenbar hat der Verdächtige auch in den vergangenen Tagen noch versucht, Anschläge zu verüben. Thomas Bremser, Nachrichtenredaktion.
0: Deutschlands Schüler haben bei der PISA-Studie so schlecht abgeschnitten wie noch nie zuvor. In Mathe, Lesen und Naturwissenschaften liegen die 15-Jährigen nur noch nahe dem Durchschnitt aller 90 getesteten Länder und damit auch schlechter als beim großen PISA-Schock damals im Jahr 2000. Als Gründe nennt die Studie Lehrkräftemangel und dass der Erfolg weiter zu stark vom Elternhaus abhängt. Bundesbildungsministerin Prien spricht von einem besorgniserregenden Befund. Das Aufstiegeversprechen funktioniere derzeit nicht. Und alles, was jetzt noch wichtig ist, gibt's von Tanja Wagner.
2: Wie geht es weiter nach der Landtagswahl in Sachsen-Anhalt? Trotz ihres klaren Siegs kann die AfD nicht allein regieren und ist auf die Stimmen anderer Parteien angewiesen. Nach einer YouGov-Umfrage lehnt knapp die Hälfte der Menschen in Deutschland eine Kooperation aber ab. Der Herbst steht vor der Tür, bald beginnt die Heizsaison. Seit Wochen wird darüber diskutiert, ob das Gas für den Winter reichen wird. Irans Vizepräsident hat die massiven Internetsperren im Iran für gescheitert erklärt. Alternativen nannte er bei einem Treffen mit Geistlichen nicht.
3: Ganz genau, 4:01 jetzt noch für euch der Antenne Niedersachsen. Stau- und Blitzerservice. A1 Bremen Richtung Osnabrück, Baustellenstau vor der Weserbrücke ab Orten und kostet euch hier 23 Minuten. A1 Osnabrück Richtung Bremen in der Gegenrichtung, auch hier Baustellenstau vor der Weserbrücke ab Stur 14 Minuten plus. A31 Leer Meppen zwischen Haaren und Wiesowee, Achtung, da haben wir eine Holzlatte auf der Fahrbahn. Und im Landkreis Osterholz voll gesperrt, jetzt ein Unfall gegeben in Worpswede auf der Worphauser Landstraße zwischen Ortseingang und Hörenberg in beiden Richtungen da. Ihr habt uns noch lange Wartezeiten an der Elbfähre Glückstadt für Schafen gemeldet. Da müsst ihr gut ein Stündchen obendrauf rechnen Richtung Schleswig-Holstein.
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3: Ja, der Countdown läuft so langsam. Es sind genau noch 2 Tage, 7 Stunden, 7 Minuten und 10 Sekunden. Dann geht's hier los. Und so langsam werde ich auch ein bisschen aufgeregt. Donnerstag, Deutscher Radiopreis. Und meine Mädels, richtig süß, haben gerade hier im Gruppenchat Public Viewing. Ja, wir gucken das. Ja, ich habe einen Fernseher zu Hause. Ich habe sturmfrei. Das Ganze wird nämlich bei RTL Plus übertragen. Ich glaube, Leute, die sind mindestens genauso aufgeregt wie ich. Und diese Frau, die ist am Donnerstag auch live mit dabei. Tiffany Aris, Vertigo, jetzt für euch.

0: schöne Mittagspause hier mit uns. Hier ist Antenne Niedersachsen. Kim Brugsch an eurer Seite. Und wir wissen alle, Politik ist manchmal so ein Hauen und Stechen. Merken wir jetzt auch wieder bei der Landtagswahl in Sachsen-Anhalt. Aber Politik kann auch richtig ans Herz gehen. Und ich meine so im positiven Sinne. Heute Morgen bei mir in der Show habe ich mit Jacqueline Stiguan-Guida gesprochen. Die möchte nämlich am Sonntag bei der Kommunalwahl Bürgermeisterin in Ribbesbüttel werden. Und das Besondere, ihr Opa ist auch schon 28 Jahre Bürgermeister von Ribbesbüttel gewesen.
1: Also für mich war der so eigentlich der perfekte Opa, weil der uns ja ziemlich viel beibringen konnte über das Leben hier im Dorf. Also der hat uns politisch gar nicht beeinflusst, aber für den war Politik auch immer was für die Nachbarn tun oder die Übernachbarn oder die Leute aus dem Nachbardorf. Der hat Nächstenliebe gelebt. Also einen besseren Opa als jemanden, der einem Nächstenliebe beibringt, kann man ja gar nicht haben.
0: Oh Mensch, was für starke Worte. Aber dein Opa, der lebt ja auch weiter, ne?
1: Wir haben ja Wahlkampf gemacht und an Haustüren geklingelt und der hat oft auf ihn angesprochen und die Menschen waren sehr berührt von ihm und geben das so an mich weiter und ich habe da schon immer mal so das ein oder andere Tränchen im Auge, ja.
0: Das glaube ich. Politik kann eben auch schön und positiv und manchmal auch sehr emotional sein. Das zeigt jetzt die Kommunalwahl hier bei uns in Niedersachsen. Das ist der beste Beweis. Jetzt für euch, Olli Mörs, Dear Darlin'.

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18: Das Wetter für Niedersachsen. Es ist nochmal ziemlich warm heute. Topwerte bis 27 Grad in der Spitze. Bei euch an der Küste ein Ticken kühler. Ja, von Westen zieht jetzt aber auch Regen rein. Und vor allem von der Nordsee bis zu Ems, da wird es heute ordentlich nass. Weiter im südöstlichen Niedersachsen kommt davon heute nicht so viel an. Zwischendurch auch immer mal sonnig. Topwerte hatte ich, glaube ich, schon gesagt, bis 27 Grad. Morgen dann wechselhafter und deutlich kühler wieder.
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18: 4 Minuten vor 2:30. Hallo, liebe Autofahrer. A1 Bremen Richtung Osnabrück, Baustelle an der Weserbrücke. Ab Euthen kostet euch hier 26 Minuten. A1 Osnabrück Richtung Bremen, Baustellenstau auch hier an der Weserbrücke. Abstur 25 Minuten plus. Hallo auf die A2 Dortmund Richtung Hannover. Ab Wunstorf-Lute 9 Minuten, dann seid ihr da wieder durch. im Landkreis Osterholz immer noch voll gesperrt nach dem Unfall in Worpswede auf der Worphauser Landstraße zwischen Ortseingang und Hörenberg, immer noch da in beiden Richtungen. Lange Wartezeiten auch an der Elbfähre Glückstadt-Wischhafen. Ein Stündchen müsst ihr da oben drauf rechnen, wenn ihr Richtung Schleswig-Holstein unterwegs seid. Und in Verden an der Aller auch voll gesperrt nach dem Unfall hier auf der großen Straße, hier auch beidseitig.
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18: Hier ist der Antenne Niedersachsen Mittag mit Kim Brugsch und ich sag vielen Dank euch fürs Einschalten. Jetzt Phil Collins.

0: Lieben wir. 128 Stunden Herzdruckmassage. Ganz ehrlich, da tun mir schon vom Zuhören die Arme weh. Grüßt euch erstmal. Antenne Niedersachsen mit Kim Brugsch. Bei uns im Norden, da wurde ja ein neuer Weltrekord aufgestellt. Zum Glück nicht an einem Menschen, sondern an einer Übungspuppe. Seit Mittwoch haben sich da auch mehrere Leute abgewechselt und dann 128 Stunden Herzdruckmassage durchgezogen. Respekt mal an dieser Stelle. Und wir alle wissen ja, zur Unterstützung gibt es so bestimmte Songs, die helfen, den Takt bei so einer Herzdruckmassage zu halten. Zum Beispiel dieser hier. Von den Bee Gees, ja, und auch besonders beliebt diese Version hier. Huch. Naja, da ist ja was schiefgelaufen. Jetzt wollte ich euch eigentlich noch schön Atemlos von Helene Fischer vorspielen.
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0: Der ist schon ein bisschen makaber, wenn man drüber nachdenkt, ne? Naja, Nicole hat aber noch einen Vorschlag und ich glaube, der toppt jetzt erstmal hier alles. Nicole?
2: Moin, ihr Süßen. Ich komme selber aus der Rettung, gerade zu eurem Beitrag Weltrekordreanimation. Ich habe auch Erste Hilfe ausgebildet. Mein absoluter Favorit, der an Sarkasmus nicht zu überbieten ist, auch weit hinter Atemlos von Helene Fischer, ist der Song Eine Leiche. Der absolute Oberkracher. Ich musste immer grinsen bei der Ausbildung. Also,
0: ja, da hören wir mal rein.
2: Mal reinziehen.

Antje von SDP. Ich stelle mir das gerade vor, liebe Nicole. Also da liegst du und dann summt jemand diesen Songtext. Ich weiß ja nicht, ob ich das so gut finden würde, wenn ich da... Naja, okay, wenn's wirkt, ne? Dieser Song hier ist auf jeden Fall ein bisschen zu langsam für eine Herzdruckmassage. Kurt Nielsen, She's So High. Schön, dass ihr bei mir seid.

Pride. Felix Jähn mit Pride und damit ist es schon wieder kurz vor zwei. Das heißt, wir haben es doch schon wieder durch hier. Der Vormittag ist rum, ihr Lieben. Ich puste euch jetzt schnellstmöglich durch den Nachmittag in

0: vor den Nachrichten. Danach übernehmen hier Micha und Mareike. Ich wünsche euch ganz viel Spaß. Bis morgen.
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0: Also kommt noch ein bisschen was auf uns zu heute Nachmittag.
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2: 5:02, ich bin Frederik Heimann. Guten Tag. Die Polizei hat im Zusammenhang mit Sabotageaktionen am Stromnetz einen 48-jährigen Verdächtigen festgenommen, an einem Kraftwerk bei Aachen, an dem auch mehrere Sprengvorrichtungen gefunden worden sind. Auch ein neues Bekennerschreiben wurde entdeckt, so die Ermittler.
3: Was genau in dem Schreiben steht, will die Polizei nicht sagen, aus taktischen Gründen. In den vergangenen Tagen wurden mehrere verdächtige Gegenstände in der Nähe von Kraftwerken sichergestellt. Auch ein Mann mit Rucksack wurde von Augenzeugen gesehen. Thomas Bremser, Nachrichtenredaktion.
2: Bundesbildungsministerin Prien nennt das besorgniserregend, denn so funktioniere das Aufstiegsversprechen nicht mehr. Also dass wirklich jeder und jede durch eigene Leistung, eigenen Fleiß und Bildung zu Wohlstand und einem höheren sozialen Status kommen kann. Hintergrund: Deutschlands Schüler haben bei der PISA-Studie so schlecht abgeschnitten wie nie zuvor. Als Gründe nennt die Studie den Lehrkräftemangel und dass der Erfolg in Deutschland zu stark vom Elternhaus abhängt. Und alles, was jetzt noch wichtig ist, nun von Tanja Wagner.
4: In der ersten Bundestagssitzung nach dem Sommer geht es gleich ums Ganze, den Bundeshaushalt. Finanzminister Klingbeil hat zum Auftakt der Haushaltswoche seine Pläne für das kommende Jahr verteidigt. Tabakkonsum kann einem WHO-Bericht zufolge die Chance auf eine Schwangerschaft schmälern. Zu diesem Schluss kommt die WHO nach Prüfung zahlreicher Studien aus den vergangenen 2 Jahrzehnten. Rauchende Männer hätten häufiger Erektionsstörungen sowie geringere Spermienzahlen als Nichtraucher. Rauchende Frauen hätten ein 40% höheres Risiko von Unfruchtbarkeit verglichen mit Nichtraucherinnen.
5: Der Antenne Niedersachsen Stau- und Blitzerservice. A1 Hamburg Richtung Bremen, Vollsperrung nach einem Unfall bei Dippersen. Die letzte freie Abfahrt ist Hittfeld. Danach braucht ihr 20 Minuten länger. Die A1 Bremen Richtung Osnabrück, Baustelle an der Weserbrücke ab Euten, 29 Minuten mehr. A1 Osnabrück Richtung Bremen, in der Gegenrichtung ab Stur 23 Minuten. Und die A2 Hannover Richtung Berlin, ab Rennau, da braucht ihr 11 Minuten länger. A2 Dortmund Richtung Hannover, ab Wunstorf-Lute 14 Minuten mehr. Und Landkreis Osterholz, Vollsperrung nach einem Unfall in Worpswede auf der Worpshauser Landstraße zwischen Ortseingang und Hörenberg in beide Richtungen. Die Elbfähre Glückstadt zu Schafen, da braucht ihr eine Stunde länger in Richtung Schleswig-Holstein. Und das war's, wir wünschen euch eine gute Fahrt.
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5: Ja, und hier sind Micha und Mareike bei Antenne Niedersachsen.
0: Und wir hätten super gerne jemanden von euch, der die Show eröffnet. Machen wir wie immer mit der Niedersachsen-Karte und dem Dart-Pfeil. Ach. Und Micha ist auf jeden Fall Richtung Küste geflogen. Wo bist du genau gelandet?
6: Zwischen Emden und Leer sind wir.
0: Zwischen Emden und Leer. Na, da findet sich doch jemand. Da gehe ich ganz fest von aus. 0803-123-100. Das ist die Nummer direkt hier zu uns ins Studio. Dann halten wir einfach so ein kleines Bläuschen, ne? Und dann ist auch schon der Nachmittag rum und dann ist auch schon Feierabend und
6: oh,
0: alles.
6: Das ist fantastisch.
0: Herrlich, ne?
6: Oh, super.
0: 0803-123-100. Ihr lieben Menschen aus Leer, Emden und allen kleinen Ortschaften.

0: heb nicht ab.
1: Oh, fliegen wäre so cool.
0: Kleines Vöglein.
1: Wobei, ich glaube, ich hätte auch Höhenangst. Also wenn man so hoch fliegen könnte, ich hätte wirklich Höhenangst.
0: Ja, ich auch. Aber ich würde auch trotzdem gern fliegen.
1: Ja, ne?
0: Wäre mit dem Landen immer schwierig.
1: Naja, unser Dartpfeil ist auch geflogen. Er ist in der Nähe von Emden gelandet und wir haben jemanden am Telefon.
2: Moin, ich bin Britta aus Emden und ich eröffne heute die Show.
1: Juhu!
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0: Das war aber heute ein langes Juhu.
1: Ja, wir haben die Arme auch so besonders weit hochgerissen.
0: Aber ich stelle immer wieder fest, ich wasche meine Sachen einfach viel zu heiß, beziehungsweise trockne sie zu warm, weil meine T-Shirts sind alle so kurz, dass immer mein Bauch, siehst du es?
1: Ja. Man sieht Michas Bauchnabel, wenn er die Arme hochreißt.
0: Ich habe ja keinen dicken Bauch.
1: Es hängt alles raus, Micha. Ja, ist klar. Nein, Spaß,
2: ja,
1: Britta.
2: Also das ist jetzt. So,
1: zurück zu Britta. Also Britta, was machst du heute Schönes?
2: Ich fahre jetzt zur Arbeit.
1: Oh, du hast die Spätschicht sozusagen erwischt.
2: Ja.
1: Was machst du denn Schönes?
2: Eine Einrichtung für behinderte Menschen und dort arbeite ich.
0: Oh, das ist toll.
1: Ja, das ist großartig. Und
2: ich fühle mich auch ganz wohl da.
1: Ja, es ist, deine Arbeit ist so viel wert. Wirklich, Britta. Also Respekt.
2: Ja, danke.
1: Also da weiß ich gar nicht, was ich sagen soll, außer danke, dass du das machst.
0: Ja, ich ziehe davor meinen Hut. Ich habe Zivildienst mit 19 gemacht. Das ist ja nun schon 2 Jahrhunderte her. Und den habe ich nämlich an einer Behindertenschule gemacht. Und das war für mich wirklich eine ganz große Herausforderung. Deshalb, ja, weiß ich, was ihr da irgendwie jeden Tag leistet. Das ist krass.
2: Ja. Das ist schon eine Herausforderung, aber das ist so dankbar.
1: Ja, das glaube ich.
2: Die Menschen sind einfach dankbar und das ist eine Erfüllung, die man jeden Tag da hat. Ich gehe gerne zur Arbeit hin, jeden Tag aufs Neue und das ist einfach wundervoll, diese Menschen. Das ist,
0: Oh.
1: Wie schön, was du sagst.
0: Und dass wir dich dabei begleiten können, das freut uns natürlich umso mehr.
2: Ja, das freut mich auch. Ja. Ich habe es nur im Radio gehört und da dachte ich so, da rufst du jetzt mal an, mal gucken.
1: Hast alles richtig gemacht, Britta. Dann wünschen wir dir einen wunderschönen Arbeitstag. Aber so wie du über deine Arbeit sprichst, sollte das eigentlich nicht so schwer werden. Also ich glaube, das wird ein guter Arbeitstag.
0: Ja, aber 15 Uhr gehst du vielleicht mal schnell in die Kaffeeküche und weil dann gibt es unsere nächste Runde vom geheimnisvollen Geräusch. Ne?
2: Ja, da, ich will ja hoffen, dass ich dieses Mal errate kann, rechtzeitig und dann auch durchkommen.
1: Ja, sehr gut. Also du weißt Bescheid, ihr alle wisst auch Bescheid. Wenn ihr mitmachen wollt, alle Infos gibt's in der Antenne Niedersachsen App und dann hören wir uns vielleicht um 15 Uhr.
2: Ja, mal schauen. Vielleicht haben wir Glück.
0: Bis dann.
1: Bis dann.
0: Tschüss.
1: Ciao.
2: Danke.

0: Hier sind eure zwei Stimmen für den Nachmittag. Micha und Mareike bei Antenne Niedersachsen. Und diese Stimmen hier, die haben wir auch noch für euch.
1: Also eine davon aus den 80ern. Könnte auch nicht sein, aber das ist die großartige Tina Turner. Und on top noch eine Stimme, die aktuell ganz viel Spaß bringt. Also wir müssen unbedingt zu seinem Konzert. Alle zusammen. Teddy Swims, Mr. Know-It-All in der nächsten halben Stunde hier bei uns. Zwei Stimmen, zwei Nasen.
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0: Ja, und doch einigen Wolken auch mit am Start. Also im Süden ist es noch am schönsten von Niedersachsen. Da haben wir so einen Mix aus Sonne und Wolken. Das ist temperaturtechnisch auch wärmer, ähnlich wie gestern. Höchstwerte so um die 27 Grad sogar. Naja, und Richtung Küste wird es dann auch wirklich grauer. Und da kommt auch der erste Regen mittlerweile an. Das zieht so, ja, von der Nordsee über die Niederlande so schön zu uns rein heute Nachmittag.
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1: Mit Daniel Flüß, moin. Ja, und Vorsicht beim Sprung ins Wasser. In der Region Hannover haben sich in vielen Seen die Blaualgen ausgebreitet. Sandra Meyer, ein Badeverbot gilt unter anderem für das Steinhuder Meer.
16: Das Gesundheitsamt hatte das Wasser untersucht und zu viele Cyanobakterien gefunden. Auch für den großen Ricklinger Teich, das Ricklinger Bad, am Dreiecksteich und am Ricklinger 7-Meter-Teich darf derzeit nicht gebadet werden. Warnschilder wurden schon aufgestellt.
1: Nach einem Brand bei einem Wald in der Nähe von Rohrsen im Kreis Nienburg laufen jetzt die Ermittlungen. Auf über 4000 Quadratmetern hatte hier Gehölz und Gestrüpp gebrannt. Das Feuer breitete sich in der Schneise einer Stromtrasse aus. Mehrere freiwillige Feuerwehren waren im Einsatz. Hinweise auf Brandstiftung gäbe es aktuell nicht, so die Polizei.
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3: A1 Hamburg Richtung Bremen, Vollsperrung nach einem Unfall zwischen Dippersen und dem Buchholzer Dreieck. Die letzte freie Abfahrt ist Hittfeld, danach 37 Minuten mehr. Denkt hier bitte an die Rettungsgasse. Die A1 Bremen Richtung Osnabrück, Baustelle an der Weserbrücke, ab Euten deshalb 21 Minuten mehr und in der Gegenrichtung Richtung Bremen ab Stur 20 Minuten. A2 Hannover Richtung Berlin, ab Rennau 19 Minuten mehr. A2 Dortmund Richtung Hannover, ab Wunstorf-Lute, da braucht ihr 17 Minuten Geduld. Und Landkreis Osterholz, Vollsperrung nach einem Unfall in Worpswede auf der Worphauser Landstraße zwischen Ortseingang und Hörenberg in beide Richtungen. Die Elbfähre Glückstadt für Schafen, da dauert es eine Stunde länger in Richtung Schleswig-Holstein. Das war's, wir wünschen euch eine gute Fahrt.
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0: Vous, ma chérie, den Feierabend haben wir fest im Blick. Micha Marecki war Antenne Niedersachsen. Ja, und die letzten zwei Wochen hatte Marecki ja Urlaub. Jetzt sind wir endlich wieder vollständig.
1: Nicht ganz.
0: Nein.
1: Ich habe im Urlaub was verloren.
0: Na, du siehst aber irgendwie komplett aus.
1: Na, beziehungsweise vielleicht habe ich es auch weggeschmissen. Im Urlaub macht man ja gerne mal so Dinge, ne, zu denen man sonst nicht kommt.
0: Ja.
1: Also dachte ich mir, es wäre doch wirklich mal schlau, irgendwie Klamotten und Schuhe auszusortieren, damit da Platz für was Neues ist.
0: Ja.
1: Habe ich auch gemacht und habe auch schon neue Klamotten und neue Schuhe natürlich gleich besorgt. Macht man ja häufiger so, habe ich mir sagen lassen.
0: Ja.
1: Und dann wollte ich meine neuen Schuhe anziehen und ich habe so Einlagen. Ne? Habt ihr vielleicht auch vom Orthopäden und so weiter, ne? Naja, wie sage ich das jetzt nun? Ich glaube, ich habe die Einlagen mit alten Schuhen weggeschmissen.
0: Oh Gott.
1: Ich habe vorher nicht reingeguckt und ich finde diese Einlagen nicht mehr. Die sind einfach weg. Die sind einfach weg. Was sage ich denn jetzt meinem Orthopäden?
0: Was sind denn das für Einlagen?
1: Nee, in die Schuhe.
0: Deshalb bist du eigentlich viel kleiner und trägst diese Einlagen, damit du viel größer bist.
1: Nee, eigentlich mag ich meine Größe ziemlich gerne.
0: Nein. Das war jetzt auch nicht so gemeint. Och, das ist jetzt aber schade. Naja, gut.
1: Ja, was sage ich denn meinem Orthopäden, du?
0: Ich habe meine Schuhe mit meinen Einlagen.
1: Einmal. Naja, gut. Auf jeden Fall, ja, die sind jetzt weg und hier ist Ray Garvey jetzt für euch.
0: Aber ist doch gut, dass du auf jeden Fall noch da bist.
1: Ja, mich habe ich nicht in die Mülltonne geschmissen.
0: Sehr gut, Marek. Sehr gut, sehr gut.
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0: sie ist einfach die Beste. Mareike. Tina Turner, hier bei Antenne Niedersachsen. Wir sind Micha, Mareike.
1: Ja, und die Geschichte, die wir euch jetzt erzählen, ist mal wieder irgendwie aus der Kategorie Kopfschütteln. Anfang August sollen zwei Jugendliche zwei Linienbusse in Hameln gestohlen haben und sind dann auch noch ungefähr 30 Kilometer weit gefahren. Ja, und das alles wohl für ein TikTok-Video.
0: Was tut man nicht für Klicks?
1: Unfassbar, oder? Also oh Gott, ich weiß gar nicht, was ich dazu sagen soll, außer bitte nicht nachmachen, ne?
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0: bei so schöner Musik. Da kommt auch gleich die Sonne hier raus vom Studio. Blue Lagoon und Break My Stride bei Micha und Mareike. Ja, wie sieht's denn aus, Mareike?
1: Na, es ist irgendwie ein bisschen unterschiedlich heute bei uns im Land. Also gerade so im Südosten von Niedersachsen, da ist noch so ein Mix aus Sonne und Wolken und eben auch wirklich noch sehr sommerliche Temperaturen, so Höchstwerte um die 27 Grad. Und ja, im Nordwesten sieht das Ganze deutlich grauer aus und eben auch schon nasser. Da zieht einiges aus den Niederlanden und von der Nordsee so zu uns rein. Und morgen ist es dann auch ja ein bisschen wechselhaft. Die Wolken können auch mal ein bisschen ein bisschen dichter ausfallen und es wird auch

0: einer ganzen Generation jetzt mangelnde Leistungsbereitschaft oder fehlenden Bildungswissen vorzuwerfen, warnt der LSR. Mehr von Alena Triebold.
1: Grundlegende Kompetenzen im Lesen, in Mathe und den Naturwissenschaften bleiben unverzichtbar, sagt auch der Landesschülerrat. Der fordert aber, dass sich die Art des Lernens verändern müsse, denn Schüler wachsen heute in einer digitalen Welt auf. Geht es nach den Schülern, sollten Lehrkräfte auch mehr als Lernbegleiter fungieren und den Schülern helfen, ihren eigenen Lernprozess zunehmend selbstständig zu steuern.
0: Die Polizei hat den Mann gefasst, der für die Attacken auf die Strominfrastruktur verantwortlich sein soll. In der Nähe des Kraftwerks Weißweiler bei Aachen wurde ein 48-Jähriger festgenommen, nachdem vorher schon international gefahndet worden war. Mit seinem Namen waren mehrere Bekennerschreiben unterzeichnet. Darin bezeichnete er fossile Energieträger als Verbrechen. Ihm wird vorgeworfen, in der Nähe von Umspannwerken in Brandenburg, Sachsen und Nordrhein-Westfalen Vorrichtungen installiert zu haben, um die Leitungen zu sabotieren. Und alles, was jetzt noch wichtig ist, hat Tine Klimach.
2: Der Herbst steht vor der Tür, bald beginnt die Heizsaison. Seit Wochen wird darüber diskutiert, ob das Gas für den Winter reichen wird. Der Gasspeicherverband Ines schätzt, dass die Gasspeicher im schlimmsten Fall schon im Februar leer sein könnten. In der ersten Bundestagssitzung nach dem Sommer geht es gleich ums Ganze, den Bundeshaushalt. Finanzminister Klingbeil hat zum Auftakt der Haushaltswoche seine Pläne für das kommende Jahr verteidigt. Dass die Investitionspolitik und die Reformen der Bundesregierung wirken, zeige sich an der wieder stärker wachsenden Wirtschaft, sagte Klingbeil. Viele Mütter arbeiten nach der Geburt ihres ersten Kindes weniger. Dadurch verdienen sie auch langfristig weniger. Eine Studie des Nürnberger Instituts für Arbeitsmarktforschung zeigt, was Kinderbetreuung bewirkt. Demnach trägt der Ausbau erheblich dazu bei, dass Frauen nach der Geburt mehr arbeiten und langfristig mehr verdienen. Das könnte das Ungleichgewicht auf dem Arbeitsmarkt mindern.
3: Der Antenne Niedersachsen Stau- und Blitzerservice. A1 Bremen Richtung Osnabrück, Baustelle an der Weserbrücke, ab Euthen 20 Minuten mehr. Die A1 Osnabrück Richtung Bremen, Baustellenstau an der Weserbrücke ab Stur 24 Minuten. Und der 2 Hannover Richtung Berlin ab Rennau, da braucht ihr 22 Minuten länger. Die A2 Dortmund Richtung Hannover, ab 3 Hannover West eine Viertelstunde mehr. Und A7 Hannover Richtung Kassel, ab Hildesheim 10 Minuten. Kreis Hildesheim, Vollsperrung für eine Bergung zwischen Dingelbe und Wöhle. Entschuldigung.
4: Welcher Ort, Micha?
3: Mareike, hör auf. Und dann haben wir noch eine Vollsperrung in Pferden. Nach einem Unfall. Auf der großen Straße in beide Richtungen. Entschuldigung.
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4: Wir sind Micha und Mareike hier. Moin, ihr Lieben. Es ist 15 Uhr. Also eigentlich auch nur noch so ein nerviges Meeting, ne? Oh Gott. Wenn man dieses Geräusch hört, ne? Gott
6: ja,
4: sei Dank.
6: Schnell weg.
4: Haben wir jetzt alle hoffentlich kein Teams-Meeting. Aber vielleicht hören wir uns ja trotzdem gleich, ne? Es geht ja jetzt schließlich um 10.000 Euro.
6: Jawoll!
4: Und ich muss wirklich sagen, also für mich hört sich das Geräusch ja irgendwie so an, als würde man irgendwo durchblättern. Und ich bleibe irgendwie bei einem Daumenkino hängen, aber dann denke ich mir so, ihr werdet doch nicht so was Oldschool-mäßiges genommen haben. Ihr werdet das doch nicht gemacht haben, dachte ich mir. Also ich weiß es ja auch nicht, aber ich würde sagen, Micha, spiel's doch einmal ab, du weißt es ja, was es ist.
6: Ja.
4: Also da blättert man doch irgendwo durch oder man ratscht irgendwo so lang. Mach nochmal.
3: Also Mareikes Blick sagt auf jeden Fall, sie hat noch gar keine Ahnung, gar keinen Schimmer.
4: Vielen Dank.
3: Ihr aber hoffentlich schon, ruft uns jetzt an unter der 01379 36 2000 und sichert euch so einfach wie nie so viel Geld. Das ist jetzt eure Chance auf 10.000 Euro. 01379 36 2000.
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0: Das ist doch hier die richtige Energie, die wir brauchen für das, was jetzt vielleicht gleich kommt. Hier ist Antenne Niedersachsen, Micha und Mareike. Es geht in Richtung Feierabend und ihr habt weiterhin die Chance auf 10.000 Euro. Ihr müsst einfach nur sagen, was das hier ist. Ja, ruft. Was gibt's da zu lachen?
1: Hm? Ich frage mich einfach, was es ist.
0: Ja, das fragt sich ganz Niedersachsen. Und ich weiß es leider und darf es nicht verraten.
1: Ja.
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1: Ja, vorher müssen wir aber auch noch mal kurz über die Feuerwehr reden. Die haben ja die unterschiedlichsten Gründe für Einsätze, ne? Vielleicht eine Katze auf dem Baum oder dann doch irgendwie Kerzen, die irgendwas entzünden. Ein Wäschekorb ist es wahrscheinlich eher selten. Aber genau das ist jetzt in Aurich passiert. Da ist ein 6-Jähriger beim Versteckenspielen mit dem Bein in einem Wäschekorb aus Holz stecken geblieben. Das Problem, er ist da auch wirklich einfach nicht mehr rausgekommen. Auch nicht mit der Hilfe der Mama. Also musste die Feuerwehr ran und hat ihn ganz vorsichtig da rausgeschnitten. Also vielen Dank an die Einsatzkräfte und der Junge wird sich beim nächsten Mal sicher ein anderes Versteck aussuchen.
0: Jetzt ist... Moment, ich habe Fragen. Sind die da mit dem Wäschekorb zur Feuerwehr oder?
1: Na, die Feuerwehr wird schon zu denen gekommen sein.
0: Zur Familie gekommen und hat den Jungen aus dem Wäschekorb geschnitten.
1: Ich gehe davon fest aus, ja.
0: Das ist ja wirklich wild. Das hätte mir passieren können.
1: Das glaube ich. Ja. Wir spielen jetzt eine Runde Verstecken, komm. 1, 2, 3. Okay.

0: schon die.
1: Das war ja mal gar nichts.
0: Na, ich bin ja auch nicht Katy Perry.
1: Das stimmt.
0: Ich bin der Micha, du bist die Mareike, das ist Antenne Niedersachsen. Es ist schon Dienstagnachmittag, Freunde, das ist gut. Und gleich gibt es wieder eine Runde tausendmal gehört. Und warum ich jetzt schon weiß, dass ich der Quizmaster bin und Mareike heute ran muss, das erzählen wir euch in den nächsten 10 Minuten. Vorher widmen wir uns unserem kleinen Lieblingsgeräusch hier.
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1: Jetzt bitte nicht mehr anrufen, denn wir haben Katrin aus Bruchhausen-Vilsen in der Leitung. Moin erstmal.
4: Hallo, Katrin. Moin.
1: Mensch, du klingst auf jeden Fall schon mal sehr freudig. Das freut uns. Ich würde gerne von dir wissen, was du heute alles schon berührt hast, um das Geräusch nachzustellen.
4: Ich habe mir so ein paar YouTube-Sachen irgendwie mal angehört, wo ich dachte, na, könnte das passen.
0: Aha.
1: Ernsthaft?
0: Was, was gibt man denn da in der Suchbeschreibung ein? Komische Geräusche?
4: Das, was mir so eingefallen ist, was es vielleicht sein könnte.
1: Okay.
4: Dass man so die Geräusche ein bisschen vergleichen kann.
1: Bist du auf der Arbeit schon erwischt worden damit, oder?
4: Nee, ich bin schon zu Hause.
0: Ja. Sehr gut. Was macht die denn da schon wieder hier an deinem Schreibtisch?
4: genau, ja. Ja.
0: Also ich muss ja sagen, mir ist wirklich die ganze Zeit schlecht, ich habe die ganze Zeit Angst, dass ich mich verrate. Mareike stellt mir immer so komische Fragen, guckt mich immer so an, erwartungsvoll, achtet auf jeden Gesichtsausdruck von mir. Ich konnte schon immer nicht geheim halten, was ich irgendwie zum Geburtstag oder zu Weihnachten schenke. Wie soll ich bitte schon dieses Geräusch geheim halten?
1: Ja, wie sie dich auswählen konnten, ist mir auch eine Frage, die ich nicht beantworten kann. Aber gut, Katrin, ich würde einfach sagen, Micha soll jetzt seines Amtes walten und mal dieses Geräusch vorspielen hier, oder?
4: Genau, definitiv.
0: Okay, das kann ich. Pass auf. Katrin, hier ist es nochmal. So, und wenn du mir sagst, du bist ready, dann starte ich jetzt den 10 Sekunden Countdown und dann kannst du es einloggen. Bist du ready?
4: Bin ready, yes.
0: Okay.
4: Ich würde sagen, das ist eine Eiswürfelmaschine, wo die Eiswürfel runterplumpsen.
0: So rausputzeln?
4: Ja, genau.
1: Mhm. Eiswürfel rauspurzeln. Also ich bin ja auch bei dir, irgendwas passiert da. Das ist nicht einfach nur, habe ich ja gestern auch schon gesagt, das ist nicht ein Klicken. Für mich hört sich das tatsächlich irgendwie nach Daumenkino an, aber das kann ich mir einfach nicht vorstellen, dass sie sowas Oldschool-mäßiges genommen haben. Von daher, ich finde deinen Tipp gar nicht so verkehrt. Eiswürfelmaschine ist ja sehr im Kommen. Gerade im Sommer hat man die ja gerne mal gehabt. Jetzt sind wir zwar im Herbst, aber warum eigentlich nicht? Micha, was sagst du? Ist Katrin richtig?
0: Also, liebe Katrin, die Eiswürfel haben die Angewohnheit, kalt zu sein.
4: Ja. Okay.
0: Und du bist leider auch, du bist nicht kalt, aber der Tipp ist kalt. Das Geräusch ist leider keine Eiswürfelmaschine.
4: Ja, hätte ja sein können.
0: Ne? Ja, aber
4: dabei
0: es gibt auch,
4: nicht alles. Und,
0: es gibt keinen Grund, traurig zu sein, denn du bekommst ja trotzdem 100 geile Euro von uns.
4: Genau, und bleib am Ball.
1: Sehr, sehr gut. Katrin, wie immer findest du alle falschen Tipps in der App und dann morgen um 7 Uhr die nächste Chance in der Moin Show. Und alle Infos gibt es ja auch in der App. Und
4: Genau. Vielen lieben Dank.
1: Wird dieses Geräusch hoffentlich irgendwann mal gelöst. Also
4: genau, und ansonsten gebt ihr bestimmt irgendwann Tipps.
1: Ich hoffe doch, dass Micha irgendwann mal hier einen Tipp raushaut.
0: Naja, also ich würde sagen, wir nehmen einfach die Eiswürfel, machen schön Aperol Spritz und vielleicht werde ich dann ein bisschen gesprächiger. Also, tschüss.
4: Okay, ich komme nachher her.
1: Sehr gut.
0: Ciao.
1: Ciao.
0: Tschüss.

0: Shakira, Whenever, Wherever, hier bei Michael Mareike bei Antenne Niedersachsen. Und gleich müssen wir ein Versprechen einlösen. Als Mareike nämlich die letzten zwei Wochen im Urlaub gewesen ist, da haben wir ja unser Quiz tausendmal gehört, ohne sie gespielt. Und vor zwei Wochen haben dann Jacqueline aus Eistrup und ich uns gemeinsam inhaltlichen Fragen zu deutschen Songs gestellt. Leider habe ich dabei so abgelost, dass ich am Ende das hier versprechen musste. Wenn Mareike wieder da ist, rufen wir dich nochmal an und dann spielen wir nochmal eine Runde zusammen. Okay?
1: Ist Deal.
0: Und dann ist Mareike in deinem Team.
2: Da würde ich mich freuen.
3: Jetzt habe ich Druck. Ja. Jetzt habe ich Druck. Vielen Dank auch dafür. Micha, ernsthaft. Mann.
0: Also, mal schauen, ob es diesmal klappt.
3: Ich bin gespannt.
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0: Ja, das Wetter für Niedersachsen ist kuschelig.
3: Ja, temperaturtechnisch schon, ne?
0: Ja.
3: Und vielleicht auch an der Nordseeküste aus anderen Gründen, weil man sich zum Beispiel einkuschelt. Auch dann ist es kuschelig. Aber ja, also im Südosten von Niedersachsen viel Sonnenschein mit dabei, in der Mitte auch. Also da ist eher so ein Mix aus Sonne und Wolken, haben wir zum Beispiel auch in Osnabrück. Aber wenn wir immer weiter höher Richtung Küste gehen, da ist es dann doch ganz schön grau und mittlerweile auch nass. Und da kommt eben auch noch ein bisschen Regen zu uns rein. Temperaturen heute so zwischen 16 und 27 Grad und morgen wird es dann generell wieder ein bisschen frischer. Da liegen die Höchstwerte dann nur noch so um die 20 Grad, auch wieder bei so einem, ja, einem Wechsel aus Sonne und Wolken, ab und zu auch ein bisschen Regen.
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14: Mit Daniel Flüß, moin. Ja, und Fälle von fehlerhaften Zeugnissen, die hat's schon vor 10 Jahren bei uns in der Region gegeben. Kultusministerin Hamburg teilte jetzt mit, dass zwei Schüler 2016 in Schaumburg fehlerhafte Zeugnisse bekommen hatten. Alena Triebold.
15: Daraufhin wurde ein kompletter Jahrgang an der IGS Rodenberg überprüft. Systematische Fehler wurden Hamburg zufolge aber nicht gefunden. Zuletzt waren an der Geschwister-Scholl-Oberschule in Vechta Fälle bekannt geworden. Über 100 Schüler wurden mit einem zu schlechten oder gar keinem Abschluss entlassen, weil Ausgleichsregelungen für schlechtere Noten nicht richtig angewendet wurden.
14: am Hauptbahnhof Hannover nahm die Bundespolizei jetzt einen Schwarzfahrer aus einem ICE in Empfang. Dabei stellte sich raus, der 33-Jährige war seit über 3 Jahren auf der Flucht. Wegen Diebstahls geht's jetzt für 49 Tage hinter Gitter.
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0: Der Antenne Niedersachsen Stau- und Blitzerservice. A1 Bremen Richtung Osnabrück, Baustelle an der Weserbrücke, ab Euthen 20 Minuten mehr. Die A1 Osnabrück Richtung Bremen, quasi in der Gegenrichtung, ebenfalls eine Baustelle ab Stur, 23 Minuten. Und die A2 Hannover Richtung Berlin, ab Rennau, da braucht ihr 25 Minuten Geduld. Die A2 Dortmund Richtung Hannover, ab 3 Hannover West, 24 Minuten. Und A7 Hannover Richtung Kassel, ab Hildesheim, da dauert es 17 Minuten länger nach Hause. Die A27 Bremen Richtung Cuxhaven, ab Bremerhaven Süd 9 Minuten und nochmal A27 Cuxhaven Richtung Bremen, ab Geestemünde 8 Minuten mehr. Die A29 Wilhelmshaven-Oldenburg, da sind Rehe auf der Straße zwischen Zittel und Fachel-Bockhorn in beide Richtungen, passt da bitte auf. Und Kreis Hildesheim, Vollsperrung für eine Bergung zwischen Dingelbe und Wöhle. Pferden, Vollsperrung nach einem Unfall auf der großen Straße in beide Richtungen. Das war's, wir wünschen euch eine gute Fahrt. Jetzt mit Mike in the Mechanics, Word of Mouth. Hier bei Michael Mareike bei Antenne Niedersachsen.

0: Ja, ich muss sagen, das ist für mich mein Sommerhit 2026. Kurz überlegt, in welchem Jahr wir überhaupt sind. Hier sind Micha und Mareike, das weiß ich noch. Und das ist Antenne Niedersachsen. Und ihr wisst, jeden Dienstag wird bei uns gequizt.
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2: Heute spielen wir zum zweiten Mal mit Jacqueline aus Eistrup. Ich bin dieses Mal in ihrem Team. Das letzte Mal mit Micha in ihrem Team hat es nämlich nicht ganz so gut funktioniert, habe ich mir sagen lassen. Aber Jacqueline, was ist denn da passiert?
3: Ja, wir kannten zwar die Songs, aber irgendwie genau das Wort, was wir gesucht haben, ist uns nicht eingefallen.
0: Ja, das ist so. Ja auch völlig nachvollziehbar. Guck mal, wie viele Worte so ein Song enthält. Also,
2: das stimmt.
0: Da wurden halt einfach die falschen Fragen zur falschen Zeit gestellt.
2: War es ein Song, wo nur ein Wort drin vorkommt, oder?
0: Ich weiß es gar nicht. Diesen Tag habe ich verdrängt. Aber liebe Jacqueline, wir haben ja gesagt, wir spielen nochmal mit dir, wenn Mareike wieder da ist, weil Mareike hat auf jeden Fall mehr Ahnung als ich.
2: Naja, ich bin jetzt leicht unter Druck, habe ich das Gefühl, Jacqueline, aber wir kriegen das hin. Es geht wie immer um inhaltliche Fragen zu den Songs, die wir alle 12.000 Mal mitgrölen, mitsingen. Und wenn 2 von 3 Fragen richtig sind, Jacqueline, dann sicherst du dir hoffentlich heute dein paar limitierte Moinsocken.
3: Das wäre toll.
0: Ich bin heute Quizmaster, wow. Da kann nichts schieflaufen, weil ich muss einfach eine Frage vorlesen. Das kann ich hoffentlich noch.
2: Na, ich bin gespannt.
0: Passt auf, Frage Nummer 1. Oh, na das hätte ich aber gewusst. Helene Fischer, Marathon.
2: Oh Gott. Oh Gott.
0: Wann läuft das Herz denn Marathon? Mein Herz läuft Marathon.
2: Oh Gott.
0: Mareike, wir haben Helene Fischer getroffen.
2: Ich weiß.
0: Du saßt ihr gegenüber.
2: Ich weiß. Oh, Jacqueline, hast du eine Idee?
3: Das sind genau die Stellen wie letztes Mal. Man hat das Lied im Kopf und genau diese Stelle fällt einem gerade so, ein.
2: Warte mal. Mein Herz läuft Marathon.
0: Also mehr kann ich aber nicht helfen.
2: Wenn ich in deiner Nähe bin?
0: Nee, oh Mann, das letzte Wort ist aber anders.
2: Wenn ich in deiner Nähe stehe?
0: Nee.
2: Wenn ich in deiner Nähe komm?
0: Ja!
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2: komm. Oh Mann, oh Mann, oh Mann.
0: Guck mal, wie nass schon dieser Zettel ist.
2: Ja, ich bin jetzt auch ganz nervös, weil du mich in so eine Situation gebracht hast hier. Du hättest doch mit Jacqueline die erste Runde schon super meistern können. Du. Oh gut, okay.
0: Jacqueline, okay, eine Socke haben wir. Jetzt geht's weiter. Nena und Leuchtturm. Wo will Nena mit dir alleine sein?
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3: Ans Ende dieser Welt?
0: Nee, und dann kommt nämlich dieser Text, um den es geht.
2: Warte. Am Meer, wo Strand Sonne liegen.
0: Ah, ja, das sind auf jeden Fall schon mal die richtigen Elemente.
2: Oh Gott. Oh Gott, ich hab's wirklich im Ohr, aber ich krieg die Wörter jetzt nicht sortiert.
0: Ich glaube, es wird jetzt zu schwierig. Aber ich kann euch sagen, die dritte Frage ist einfach, deshalb lösen wir jetzt einfach mal die zweite auf, weil es. Passt auf!
4: Am Meer am Strand, wo Sonne scheint.
2: Ach ja.
0: Am Meer am Strand, wo Sonne scheint. Hätte man einfach nochmal sortieren müssen. Aber ich kann versprechen, die dritte.

0: Wir beruhigen uns. Ganz tief durchatmen, Mareike, ganz ruhig, ganz ruhig. Micha und Mareike, ihr bei Antenne Niedersachsen. Wir haben gleich David Guetta und Kelly Rowland für euch. Und vorher müssen wir das hier mal zu Ende bringen mit dem Quiz.
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2: Oh, du hast mich ja erst in diese brenzliche Situation gebracht hier. Gemeinsam beantworten wir ja immer inhaltliche Fragen, ne, zu bekannten deutschen Songs. Mit zwei richtigen Antworten bekommt ihr limitierte Moinsocken und wollen Micha es nicht geschafft hat, mit Jacqueline aus Eisdruck diese limitierten Socken sich zu ergattern, bin ich heute in ihrem Team. Und ich sag mal so, es läuft jetzt nicht viel besser, um ehrlich zu sein. Also Micha, du bist Quizmaster, wir brauchen die alles entscheidende Frage.
0: Es geht um Johannes Oerding und Kreise.
2: Ach, du sagst so, der Song ist einfach?
0: Ja, ich finde schon. Wenn du nach links gehst und ich nach rechts, was passiert dann irgendwann?
2: Oh. Oh, ich hab den gar nicht mal im Kopf gerade.
0: Dann geh ich links, dann gehst du rechts und
2: irgendwann.
0: Ja, was ist irgendwann?
2: Treffen wir uns beide.
0: Ja, aber was, also, oh Gott.
2: Treffen wir uns beide wieder in der Mitte?
0: Na, das halt so ein bisschen schöner ausgedrückt.
2: Jacqueline, komm, wir schaffen das.
0: Also, wenn du nach links gehst jetzt und ich nach rechts, was passiert dann irgendwann? Irgendwann
2: kreuzen sich unsere Wege?
0: Na, also so, nicht mehrere.
2: Kreuzt sich unser Weg?
0: Na, ich lass das jetzt einfach gelten.
3: Links, dann geh ich rechts und irgendwann kreuzt sich der Weg.
0: Jawohl! Jacqueline, wir haben es geschafft!
2: Und irgendwann kreuzt sich der Weg, ja.
0: Oh Gott. Also ich glaube, diese Socken herzustellen war einfacher, als dieses Spiel zu spielen. Aber wir haben es mit vereinter Kraft geschafft.
2: Oh, du hast mich aber auch so unter Druck gesetzt heute. Ich hatte so Angst, dass ich versage. Und das hat, weißt du, da hat man ja gerne mal so ein Brett vorm Kopf, Jacqueline. Aber wir haben es irgendwie hingekriegt.
0: Ja, willkommen in meinem Leben. Ich habe immer ein Brett vorm Kopf. Okay, Jacqueline, also herzlich willkommen. Herzlichen Glückwunsch zu deinen limitierten Moinsocken. Und jetzt noch einen fantastischen Feierabend.
2: Oh Gott.
4: Dankeschön.
2: Oh Gott. Also wir müssen die Klimaanlage runterstellen, mir ist so warm.
0: Mach's gut, tschüss.
2: Ciao.
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0: Es geht Richtung Feierabend und wir sind an eurer Seite. Micha und Mareike hier bei Antenne Niedersachsen.
1: Ja, wir müssen mit euch über eine neue Studie sprechen, wobei das bei dem Ergebnis der Studie schon irgendwie wieder ein bisschen lustig ist. Denn wir Menschen sprechen immer weniger.
0: Wirklich?
1: Ja.
0: Das trifft nicht auf uns zu.
1: Vor allem bei Gen Z kommt das Verhalten wohl häufiger vor. Ein möglicher Grund könnte wohl die Pandemie sein, aber was klar ist, Radiomoderatoren haben sie nicht befragt.
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0: der macht einfach Laune. Also da dürfte er mich auch nicht im Auto erleben. Ja, Mareike wahrscheinlich auch nicht.
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0: Also ich war heute Morgen schon wieder überrascht, dass es schon immer noch so warm ist.
2: Ja,
0: und jetzt habe ich bereue es auch immer noch, dass ich eine lange Hose angezogen habe, weil es ist einfach irgendwie...
2: Findest du sehr warm heute, ja. Ne? Na gut, die ist ja immer warm. Es ist aber auch teilweise wirklich noch sehr warm. Wir haben Höchstwerte um die 27 Grad, aber nicht überall in Niedersachsen. Richtung Küste ist es deutlich frischer und auch grauer und auch nasser. Da kommt einiges runter, zieht so ja, von der Nordsee über die Niederlande so zu uns rein. Und ansonsten haben wir einen Mix aus Sonne und Wolken. Das ist, denke ich mal, nicht verkehrt. Morgen geht es auch mit ja, Sonne, Wolken, Regen, also eigentlich einen wechselhaften Tag weiter. Es wird dann aber doch wieder frischer. Also morgen, Micha, ist lange Hose vielleicht doch gar nicht so verkehrt. Bei Höchstwerten nur noch so um die 20 Grad.
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4: 5:04, ich bin Frederik Heimann. Guten Tag. Die Polizei hat den Mann festgenommen, der mehrere Sabotageangriffe auf das deutsche Stromnetz verübt haben soll. Nach dpa-Infos ist der 48-Jährige der Polizei in der Nähe des Kraftwerks Weißweiler bei Aachen aufgefallen.
5: Die Behörden hatten seit Tagen nach dem Mann aus dem Ruhrgebiet gefahndet. Er soll in Nordrhein-Westfalen, Brandenburg und Sachsen versucht haben, mit selbstgebauten Raketen das Stromnetz zu stören. Gelungen ist ihm das aber nicht. Die Polizei kam dem Mann auf die Spur, weil er selbst Bekennerschreiben verfasste. Sie fanden sein Fahrzeug am Hambacher Forst. Offenbar hat der Verdächtige auch in den vergangenen Tagen noch versucht, Anschläge zu verüben. Thomas Bremser, Nachrichtenredaktion.
4: Der Landesschülerrat Niedersachsen warnt nach den neuen PISA-Ergebnissen vor einer neuen Leistungsdebatte. Deutsche Schülerinnen und Schüler hatten so schlecht abgeschnitten wie noch nie. Der Schülerrat sagt, man müsse die Ergebnisse schon ernst nehmen, dürfe daraus jetzt aber keiner ganzen Generation mangelnde Leistungsbereitschaft vorwerfen. Der Landesschülerrat fordert,

0: Anhalt hat das BSW angekündigt, auch mit der AfD über eine Zusammenarbeit zu sprechen. Für sie existiere keine Brandmauer, man werde mit allen Parteien sprechen, sagte der neu gewählte Fraktionschef Thomas Schulze. In heterosexuellen Beziehungen hat deutlich öfter der Mann den höheren Bildungsabschluss als die Frau. Nur bei 13% der Paare war im vergangenen Jahr die Frau höher gebildet als ihr Partner, wie das Statistische Bundesamt mitteilte. Meist ist das Bildungsniveau aber gleich.
1: Der Antenne Niedersachsen Stau- und Blitzerservice. A1 Bremen Richtung Osnabrück, Baustelle an der Weserbrücke, ab Reuten 18 Minuten mehr. Die A1 Osnabrück Richtung Bremen, Abstur 22 Minuten. Und A2 Hannover Richtung Berlin, ab Rennau, da braucht ihr 8 Minuten länger. Die A2 Dortmund Richtung Hannover, ab 3 Hannover West 29 Minuten mehr. Und A27 Cuxhaven Richtung Bremen, ab Geestemünde 8 Minuten. Jetzt kommt die A29 Wilhelmshaven-Oldenburg zwischen Zetel und Varel-Bockhorn. Vorsicht, da stehen Rehe auf der Straße in beide Richtungen. Und A39 Wolfsburg Richtung Braunschweig ab Weihhausen 21 Minuten mehr. B6 Hildesheim-Goslar zwischen Hersum und Derneburg-Salzgitter 10 Minuten mehr. Und B443 Rethener Straße zwischen Messeschnellweg und Koldingen 19 Minuten. Das war's. Gute Fahrt.
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1: Ich habe heute Morgen auch ein Reh gesehen.
4: Hast du deine Kontaktlinsen heute richtig drin, du?
1: Ja, mich hat das Reh so ein bisschen irritiert.
4: Ach so.
1: Ja, weil ich habe heute Morgen auch bei der Gassi-Runde ein Reh gesehen. Ich wohne ja am Wald.
4: Ja.
1: Ja. Und ich habe mich gerade gefragt, ob sich das so erschrocken hat, dass es vielleicht bis nach Zetel gerannt ist. Aber wahrscheinlich nicht. Es ist wahrscheinlich noch ein anderes Reh unterwegs.
4: Ich sag dazu jetzt einfach nichts. Wir spielen jetzt Musik, würde ich sagen, ihr Lieben, oder?
1: Ist besser so auf jeden Fall.
4: Ist ein guter Plan. Ja, Gott sei Dank.

0: Falls ihr es noch nicht gemacht habt, wäre jetzt der Moment, wo ihr vielleicht eurem Partner oder eurer Partnerin eine Nachricht schreibt: Schatz, was essen wir heute eigentlich? Würde sich eignen, so Richtung Feierabend so langsam, ne? Wir sind auf jeden Fall Micha und Mareike hier bei Antenne Niedersachsen und vielleicht habt ihr es ja in den Nachrichten mitbekommen. Die neue PISA-Studie wurde heute veröffentlicht.
1: Ja, da kann man nur sagen, ouch. Ja, mit ihr wird weltweit ja der Bildungsstandard von 15-jährigen Jugendlichen in den Bereichen Mathematik, Naturwissenschaften und Lesen getestet. Und für Deutschland gab es ja so eine richtige Watsche. Schlechtestes Ergebnis seit jeher, aber woran liegt das? Flücki aus der Moin Show hatte heute Morgen jemanden in der Show, der genau das untersucht. Alexander Brandt ist Autor vom Buch Die Bildungsweltmeister und hat die besten Schulen der Welt besucht und unter anderem verraten, wie die Spitzenreiter mit dem Thema Digitalisierung umgehen.
2: Ja, man muss schon, also die Digitalisierung bietet natürlich riesige Chancen für das Lernen. Und die Länder, die ich besucht habe, die finden ihren eigenen Weg. Also es ist oft nicht so, dass man jetzt lauter Tablet-Klassen sieht zum Beispiel. Also die haben schon eine gute Ausstattung, aber sie setzen sie sehr gezielt ein. Sagen wir mal, wir gehen zurück zum Beispiel Estland. Estland ist ein hochdigitalisiertes Land. Tatsächlich, das wissen wir auch aus den Daten, nutzen sie aber digitale Medien nicht viel häufiger als bei uns im Unterricht. Ich habe zum Beispiel einen Geschichtslehrer in Singapur kennengelernt, der hatte für seinen Geschichtskurs, das ging um die NSDAP und die Schülerinnen und Schüler sollten einen kurzen Aufsatz schreiben auf ihren Laptops, was diese Partei irgendwie kennzeichnet. Und die Schülerinnen und Schüler haben diese Aufsätze eben in ihre Laptops getippt und dann hat eine KI für die Lehrkraft, für den Lehrer, in Echtzeit das analysiert, auf welche Punkte die Schülerinnen und Schüler gekommen sind und welche Argumente quasi noch gefehlt haben. Und er konnte dann basierend darauf sehr zielgerichtet diese Diskussion moderieren und wusste zum Beispiel, ach, dieser Schüler hat dieses Beispiel genommen, den kann ich dann aufrufen, wenn dieser Punkt irgendwie in der Diskussion aufkommt. Oder zum Beispiel, diesen Punkt haben irgendwie alle vergessen. Das müssen wir auf jeden Fall nochmal machen. Und so eine Echtzeitdiagnostik zu schauen, was wissen meine Schülerinnen und Schüler eigentlich, das haben die ganz, ganz oft gemacht dort. Und ich glaube, das können wir auch machen.
0: Krass, wahnsinnig, ne? Spannend.
1: Bei uns quietscht noch so die Kreide an der Tafel.
0: Na, das würde ich gar nicht mal unbedingt immer sagen. Weil ich hatte auch schon solche Whiteboards und sowas. Aber also wahnsinnig spannend und vielleicht können wir alle irgendwie dann doch ein bisschen was davon lernen, ne?
1: Ja. Ich bin hier noch bei der KI. Ich finde es faszinierend.
0: Ja, ich dachte, du bist beim Tafeldienst hängen geblieben. Komm, mach mal die Tafel.
1: Oh nein, nicht schon wieder. Der Schwamm stinkt immer so.

0: schönen Feierabend. Mich auch Mareike hier bei Antenne Niedersachsen. Und wir beide sind uns eigentlich einig. Passiert auch nicht häufig, aber in dem Fall schon. Bisher ist das Sommerhaus der Stars eher so ein bisschen, naja, kann man schon sagen, lahm. Der Cast ist jetzt irgendwie für uns beide auch nicht so super spannend.
1: Es ist richtig langweilig.
0: Ja, es könnte sich jetzt allerdings ein bisschen was dran ändern, denn bei Nico Legert und Laura bahnt sich etwas an. Das gab es im Sommerhaus noch nie, also in der ganzen Sommerhausgeschichte noch nie. Wir informieren euch in 20 Sekunden. Mehr hat unser Chef für Trash ja leider nicht übrig.
1: Ja, Laura, der Freundin von Nico Legert, geht es ja seit Tagen im Sommerhaus nicht so toll. Und jetzt hört mal auf den Grund.
2: Vor 2-3 Wochen gab es einen Zeitpunkt, da war eine fruchtbare Phase. Da habe ich dann ordentlich Gas gegeben, 2-3 Mal. Und jetzt sind wir seit 1-2 Tagen halt so ein bisschen verwundert, weil sie ist jetzt schon 3-4 Tage überfällig.
1: Das heißt, es gibt den ersten Schwangerschaftstest im Haus und ja, schwupps sind wir doch alle schon ganz schön gespannt.
0: Ach, ich eigentlich überhaupt nicht.
1: Nee.

0: so mich die ganze Zeit aus. Ich habe halt nur eine Banane.
1: Ja, aber ich habe noch nie jemand so eine Banane halten sehen. Mareike hält die Banane wie so ein Sektglas.
0: Na, vielen Dank auch.
1: Also, nein, das, na ja, gut, aber vielleicht halten Frauen auch Bananen so. Ich halte sie wirklich wie so ein Affe. Das wahrscheinlich.
0: Ich wetschte die einfach. Oh Gott, wir wollten eigentlich euch was ganz anderes erzählen. Na komm, das ist ja hier.
1: Entschuldigung.
0: Was machst du mit der Banane?
1: Nee, ich halte die Banane halte ich nicht so. Also ihr könnt uns ja gerne mal Fotos schicken, wie ihr eure Banane haltet. Vielleicht zeige ich dann euch, wie ich meine Banane halte.
0: Das klingt alles ganz falsch.
1: Nee. Also, ich glaube, wir machen jetzt hier einfach weiter. Es gibt ganz viel Energie gleich hier bei uns. Baby Rexha. Haben wir gleich bei euch hier, bei Antenne Niedersachsen.
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0: die Aussichten hat Mareike?
1: Ja, ist ein bisschen durchwachsen bei uns im Land. Die einen haben einen Mix aus Sonne und Wolken. Richtung Küste sind die Wolken dichter und mittlerweile gibt es dort auch einen ordentlichen Schauer. Aktuell haben wir bei euch in Bodenwerder 25 Grad. In Egesdorf am Deister sind es 24 und in Eckerde auch 24 Grad. Und morgen müssen wir uns dann von diesen spätsommerlichen Temperaturen ein bisschen verabschieden. Höchstwerte nur noch so um die 20 Grad und dazu bleibt es eher wechselhaft.
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3: Mit Daniel Flüß, moin. Ja, und Vorsicht beim Sprung ins Wasser. In der Region Hannover haben sich in vielen Seen die Blaualgen ausgebreitet. Sandra Meyer, ein Badeverbot gilt unter anderem für das Steinhuder Meer.
4: Das Gesundheitsamt hatte das Wasser untersucht und zu viele Cyanobakterien gefunden. Auch für den großen Ricklinger Teich, das Ricklinger Bad, am Dreiecksteich und am Ricklinger 7-Meter-Teich darf derzeit nicht gebadet werden. Warnschilder wurden schon aufgestellt.
3: Nach einem Brand bei einem Wald in der Nähe von Rohrsen im Kreis Nienburg laufen jetzt die Ermittlungen. Auf über 4000 Quadratmetern hatte hier Gehölz und Gestrüpp gebrannt. Das Feuer breitete sich in der Schneise einer Stromtrasse aus. Mehrere freiwillige Feuerwehren waren im Einsatz. Hinweise auf Brandstiftung gäbe es aktuell nicht, so die Polizei.
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0: Der Antenne in Niedersachsen, Stau- und Blitzerservice. A1 Bremen Richtung Osnabrück, Baustelle an der Weserbrücke ab Euten 27 Minuten mehr und in der Gegenrichtung Richtung Bremen ab Stur 25 Minuten mehr. Hier läuft aktuell auch noch eine Bergung zwischen Bramschow und Neunkirchen-Fürden. Die linke Spur ist gesperrt und die mittlere mittlerweile auch. Der Verkehr wird hier an der Unfallstelle vorbeigeführt. Die A2 Hannover Richtung Dortmund, ab 3 Hannover West 12 Minuten. A27 Cuxhaven Richtung Bremen ab Geestem 10 Minuten mehr und A39 Wolfsburg Richtung Braunschweig bei Hausen 19 Minuten. B443 Rethener Straße zwischen Messerschnellweg und Koldingen 21 Minuten mehr und B65 Ronnenberg zwischen Eppelde Gewerbegebiet und Eppelde 10 Minuten. Das war's, wir wünschen euch eine gute Fahrt.

0: kleiner Trip mit uns to the moon and back. Kann der eigentlich überhaupt einen Satz gerade aussprechen heute?
1: Ich glaube, es liegt an deinen Kontaktlinsen. Hast du die vertauscht? Kann man nicht vertauschen.
0: Die haben beide die gleiche Stärke. Hier sind auf jeden Fall Micha und Mareike Barnten in Niedersachsen.
1: 5 Tage noch und dann geht sie wieder ans Kreuze machen. Kommunalwahl hier bei uns im Land. Wie wählen die Leute, die bei uns direkt vor der Haustür die Politik bestimmen? Ne? Und die haben oft auch spannende Geschichten und wir erzählen die eben diese Woche. Thomas Höfmann ist Bürgermeister in Garrel und wird bei seiner erneuten Kandidatur tatsächlich von allen Fraktionen unterstützt.
2: Das ist richtig, das ist tatsächlich auch ein Novum bei uns hier im Gemeinderat, dass wir tatsächlich alle Parteien hinter uns haben.
1: Wie kommt das? Woran liegt es? Gibt es bei euch immer Frühstück? Lädst du immer zu Partys ein? Gibt es bei euch eine Poolparty? Ich weiß nicht, woher kommt's?
2: Also wir haben tatsächlich eine gute Laune und gute Stimmung im Rat seit einigen Jahren. Aber das sind mehrere Faktoren, die da entstanden sind. Ich habe gesagt, ich möchte mit meinem Amtsantritt, habe ich da versprochen, dass ich mit allen Parteien, Fraktionen zusammenarbeiten möchte, dass alle die gleichen Informationen bekommen. Und ich nehme das Neutralitätsverpflichtung des Bürgermeister sehr ernst und das habe ich gleich von Anfang an so dargestellt. Alte Gräben und so waren dann schnell überwunden. Wir haben mittlerweile eine sehr offene und ja, kollegiale Gesprächsatmosphäre im Rat. Ich nehme immer das Beispiel mit meinem Vertreter damals bei einer nicht öffentlichen interfraktionellen Sitzung. Da saßen die jeweiligen Parteien total durchmischt durcheinander und das war ganz toll anzusehen für mich als Bürgermeister. Man hat gemerkt, die verstehen sich gut und es geht tatsächlich nicht um Parteipolitik, sondern tatsächlich, dass wir einige Beschlüsse umsetzen können.
0: Also hört sich fantastisch an. Ich überlege gerade, wie kann man denn das auf die Bundespolitik übertragen? Einfach alle durchmischen im Bundestag und dann haben die sich alle lieb oder hast du da Tipps?
2: Ja, tatsächlich muss man die Probleme jetzt auch benennen, anpacken und umsetzen. Und da müssen doch alle Parteien zusammenhalten und das wollen wir auch gerne. Und deswegen haben wir im Gemeinderat, auch wenn wir Entscheidungen, ich sag mal, es gibt ja auch natürlich Entscheidungen, die einem nicht gefallen und die akzeptieren aber die einzelnen Ratsmitglieder und Parteien dann auch und sagen, Mensch, da ist jetzt ein Beschluss gefällt worden, der wird umgesetzt und da wird nicht mehr nachgehakt. Ja, und dann widmen wir uns anschließend das nächste Thema und so versuchen wir dann immer schneller zu werden und besser zu werden.
1: Was macht das denn mit dir persönlich, dass du die Unterstützung von allen hinter dir hast? Also es ist eben ja einfach nicht selbstverständlich und es ist ja gerade in der heutigen politischen, ich nenne es mal Gesprächskultur, auch eher manchmal etwas schwierig geworden.
2: Macht mich ein bisschen stolz und auch froh. Ich sehe das als Wertschätzung mir gegenüber oder auch meiner Verwaltung gegenüber, die hier gute Arbeit leistet und dass der Gemeinderat das auch honoriert, sozusagen, dass wir zusammenarbeiten und dass es uns gelungen ist, über die ganzen Jahre, die wir jetzt haben, eine gute Gesprächskultur zu entwickeln. Und da bin ich, wie gesagt, da freue ich mich drüber, muss ich sagen. Das sehe ich als wirklich Anerkennung meiner Arbeit, unserer Arbeit. Und da bin ich sehr froh drüber und dankbar auch drüber.
1: Kann ich nur so zurückgeben. Und mir gibt es gerade irgendwie ein bisschen Hoffnung, dass er vielleicht doch noch nicht... Ja, einfach, dass wir vielleicht doch irgendwann wieder alle miteinander reden können.
2: Ja, genau. Richtig.
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0: Ja, willkommen hier im Land of Confusion mit Genesis bei Antenne Niedersachsen. Wir sind Micha Mareike.
1: Ja, und Micha, was hast du so 2001 geschaut, wenn du dich zurückerinnerst?
0: Boah, da war ich 21. Ich weiß nicht.
1: Na, das hast du auf jeden Fall geschaut, da bin ich mir ganz sicher, weil das ging danach erst so richtig los. Popstars.
0: Natürlich habe ich das geschaut.
1: Ja, die No Angels.
0: Ja, und Preluders. Also
1: ja,
0: die kamen erst danach.
1: Die kamen ja. erst danach, die ja. kamen dann später, genau. Broses gab es ja auch noch, Monroes und so weiter und so fort. Genau, und es ist 25 Jahre her, dass die No Angels eine Band geworden sind. Und ich habe das auch sehr, sehr geliebt. Und wir können diese ganze Geschichte bald nochmal in einer exklusiven Doku erleben.
0: Oh.
1: Ab dem 14. Oktober in der ARD-Mediathek und dann auch ein paar Tage später auch im TV.
0: Da fühle ich mich gleich wieder wie 21. Das ist schön. Danke, Mareike.
1: Bitte.
0: Vielen Dank.
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1: Und schon ist Feierabend.
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1: Also hoffentlich für euch. Und das bei, naja, also zumindest wenn man hier aus dem Fenster schaut, recht schönem Wetter.
3: Ja, also größtenteils in Niedersachsen haben wir so einen Mix aus Sonne und Wolken, nur an der Küste. Da ist irgendwie, ja, da sind die Wolken dichter und vor allem auch mittlerweile eigentlich nur noch Regenwolken teilweise. Also da kommt auch noch ein bisschen was auf euch zu. Also da zieht was von der Nordsee, aus den Niederlanden zu uns rein. Ansonsten wirklich noch sehr schön, auch sehr warm noch, Höchstwerte um die 27, 28 Grad, zum Beispiel in Göttingen. In Uelzen haben wir 24 Grad und 22 Grad in Wildeshausen. Und ja, morgen geht das Ganze dann auch so ein bisschen wechselhaft weiter. Wir wechseln uns ab zwischen Sonne, Wolken und Regen und das bei Höchstwerten so zwischen 17 und 20 Grad.
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0: werfen, so der Landesschülerrat. Mehr von Alena Tribold.
1: Grundlegende Kompetenzen im Lesen, in Mathe und den Naturwissenschaften bleiben unverzichtbar, sagt auch der Landesschülerrat. Der fordert aber, dass sich die Art des Lernens verändern müsse, denn Schüler wachsen heute in einer digitalen Welt auf. Geht es nach den Schülern, sollten Lehrkräfte auch mehr als Lernbegleiter fungieren und den Schülern helfen, ihren eigenen Lernprozess zunehmend selbstständig zu steuern.
0: Die Polizei hat den Mann gefasst, der für Attacken auf die Strominfrastruktur verantwortlich sein soll. In der Nähe des Kraftwerks Weißweiler bei Aachen wurde ein 48-Jähriger festgenommen, nachdem vorher international gefahndet worden war. Mit seinem Namen waren mehrere Bekennerschreiben unterzeichnet. Darin bezeichnete er fossile Energieträger als Verbrechen. Ihm wird vorgeworfen, in der Nähe von Umspannwerken in Brandenburg, Sachsen und Nordrhein-Westfalen Vorrichtungen installiert zu haben, um die Leitungen zu sabotieren. Und alles, was jetzt noch wichtig ist, hat Tine Klimach.
2: Finanzminister Lars Klingbeil hat im Bundestag seine Haushaltspläne für das kommende Jahr verteidigt. Die Koalition habe schmerzhafte Kompromisse machen und bei Finanzhilfen und Subventionen kürzen müssen, sagte er im Bundestag. Rauchen schadet der Gesundheit, das steht inzwischen in großen Buchstaben auf jeder Packung Zigaretten. Laut Weltgesundheitsorganisation verursacht Tabakkonsum aber nicht nur Krebs, sondern kann die Chance auf eine Schwangerschaft schmälern. Seit einigen Jahren steigt der Fleischkonsum in Deutschland wieder. Das gilt besonders für Geflügel. 9 von 10 Hähnchen und Puten, die in Deutschland im vergangenen Jahr auf den Teller der Verbraucher landeten, wurden hierzulande gemästet. Aber immer mehr Geflügelfleisch kommt aus dem Ausland, heißt es vom Zentralverband der deutschen Geflügelwirtschaft. Das läge vor allem an den restriktiven Rahmenbedingungen in Deutschland, wie etwa Tierwohlvorgaben.
3: Der Antenne Niedersachsen, Stau- und Blitzerservice. A1 Bremen Richtung Osnabrück, Baustelle an der Weserbrücke, ab Euten 29 Minuten mehr und in der Gegenrichtung Richtung Bremen, Abstur 37 Minuten. Weiter A1, hier läuft aktuell noch eine Bergung zwischen Bramsche und Neunkirchen-Fürden. Die linke Spur und die mittlere Spur sind gesperrt. Der Verkehr wird hier an der Unfallstelle vorbeigeführt. A2 Hannover Richtung Berlin, ab Lehrte Ost 8 Minuten. A2 Hannover Richtung Dortmund, ab 3 Hannover West 11 Minuten mehr. Und A27 Bremen Richtung Cuxhaven, ab Bremerhaven Süd, da braucht ihr 8 Minuten Geduld. Die A27 Cuxhaven Richtung Bremen, ab Geestemünde 10 Minuten. Und A39 Wolfsburg Richtung Braunschweig, ab Weihhausen 12 Minuten mehr. B65 Ronnenberg zwischen Empelte Gewerbegebiet und Empelte 9 Minuten. Und die B443 Rethener Straße zwischen Messerschnellweg und Koldingen, da kommen 22 Minuten oben drauf. Das war's. Gute Fahrt.
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3: Ja, und auch heute entscheidet ihr, womit ihr jetzt gleich nach Hause fahrt, mit welcher wunderschönen Melodei. Und also wir sind ja heute hier, habe ich das Gefühl, ganz schön aufgekratzt. Wir haben echt gute Laune, wir haben viel Spaß. Und
5: ich möchte auch gerne gewinnen. Möchte ich an dieser Stelle einmal sagen.
3: Ja, ich wollte sagen, wir brauchen mal so ein bisschen was zum Runterkommen. Vielleicht habt ihr ja heute auch einen Tag, wo ihr viel mit den Kollegen gelacht habt oder euch die ganze Zeit aufgeregt habt. Und ich habe was Tolles mit dabei aus den 80ern, aus 1986, also 40 Jahre alt, gut gereift, wie so ein guter Wein. Chris Norman, Midnight Lady.
5: Ja.
3: Möchtest du meine Mitleids-Lady sein?
5: Nee, möchte ich nicht.
3: Okay.
5: Ich möchte einfach nur gewinnen, weil das ist das, was ein Mädchen heute möchte. What a Girl Wants. So. Von Christina Aguilera habe ich.
3: Ja, ist auch schön.
5: What a Girl Wants. Christina Aguilera. Kann man schon auch mal machen, ne? Wir sind heute beide aber so ein bisschen kuschelig unterwegs, merke ich, bei der Songauswahl.
3: Ja.
5: Haben wir uns gar nicht abgesprochen, ne? Naja, war anscheinend ein Bedürfnis unserer beiderseits, aber ihr dürft jetzt entscheiden, welche Kuschelmomente ihr lieber hören wollt. Seid ihr Team Micha und
6: Midnight Lady?
5: Das musste jetzt sein. Oder seid ihr in meinem Team Christina Aguilera's 0803-123-100. Das ist die Nummer hier direkt zu uns ins Studio. Ihr entscheidet 0803 123 100.

0: 11 Minuten nach 5, das Antenne Niedersachsen Feierabend Battle.
1: Es ist 12?
0: Na, also gerade war es noch 11 nach. Na, das geht ja hier schon gut los.
1: Es ist ein Battle jetzt hier gerade durch.
0: Soll es noch um zwei Songs gehen, jetzt geht es hier schon um die Uhrzeit. Das kann heiter werden. Also Mareike hat auf jeden Fall einen Song von dabei.
1: Hey, Christina Aguilera. Ja,
0: und ich habe auch einen Chris dabei, aber einen Chris Norman.
1: Ja, hören wir mal, ne?
0: Moin, hier sind Micha Mareike.
1: Hallöchen, wer ist denn da? Hallo?
0: Oh,
1: wir haben ein kleines Empfangsproblem oder da hat sich noch jemand dazwischen gemogelt. Wer bist denn du?
0: Vielleicht kannst du einfach auflegen, wenn du für Micha bist und wenn du für Mareike bist, machst du einfach ganz doll Krach.
2: Ja, also ich bin für Mareike.
1: Ja!
0: Oh, das ist aber schade, dass die Telekom jetzt funktioniert. Oh. Vielen Dank.
1: Vielen Dank. Mach's gut. Oh Mensch, da war ja was los in der Telefonleitung.
0: Klang ein bisschen wie Durchfall. So,
1: Micha.
0: Okay. Entschuldigung. So. Moin, hier sind Micha Mareike.
3: Moin, hier ist Heinrich. Hallo.
0: Hallo.
1: Hallo, Heinrich. Na, wie geht's dir heute am Dienstag?
3: Ja, wollen wir nicht klagen, ne? Alles gut.
0: Ja, bei uns
1: das
0: auch.
1: Das ist schon mal schön. Und jetzt fehlt ja nur noch so ein richtig schöner Song, ne?
3: Ja, genau. Und der ist auch dabei. Ja, kann man ja nicht anders sagen.
0: Oh,
3: ne?
0: Du warst spannend.
3: Ja. Ja, also, was soll ich sagen, ne? Ich bin für Micha.
0: Ja. Ich bin auch so.
3: Das sind ja gute alte Zeiten. Geht ja, 100%.
0: Der umarmt einen so richtig, der Song.
1: Meiner auch.
0: Ne?
3: Ja, ja.
0: Also, das ist eine andere Umarmung, Mareike.
1: Das ist eine andere Umarmung, ja. Ja. Das ist eine Umarmung von mir, das stimmt. Ja.
0: Heinrich, vielen Dank. Schönen Feierabend.
1: Ciao. Ciao. Was ist denn da in den Telefonleitungen?
0: Also, ich weiß auch nicht. Irgendwie Sand drin. Das war ja Schütteln. So, moin, hier sind Micha Mareike. Du bist die alles entscheidende Stimme.
2: Ja, gut, dann entscheide ich mich mal für Chris Norman. Genau.
0: Das Fiese ist, Chris und Christina, das fängt ja gleich an, kurzzeitig hatte ich einen kurzzeitigen Herzstillstand.
1: Ja?
0: Ja. Oh, Mareike freut sich. Ja? Hat er nicht länger gedauert?
1: Nein. Nein, aber ach, ich hätte auch gern meinen Song gehört, aber es sei dir heute mal gegönnt.
0: Das ist so ein schöner Song. Ich bin ja so ein alter Kaiser-Fan und bei jedem Roland-Kaiser-Konzert ist das einer der schönsten Momente, weil der singt das ja auch. Und der macht
2: so,
0: das
2: doch nicht.
0: Ja.
1: Das wusste ich auch nicht.
2: Früher wusste ich das alles nicht, aber jetzt, ja, wenn man älter ist, dann mag man auch die älteren Lieder.
0: Ja, ne? Als ich jung war, fand ich das bei meiner Mama auch doof.
2: Ach, du bist ja noch jung.
0: Oh, danke. Sag doch noch ein bisschen mehr. Vielen Dank. Wir wünschen dir einen schönen Feierabend. Bis zum nächsten Mal.
2: Wünsche ich auch. Tschüss.
1: Mach's gut. Ciao.
0: Ja, was bleibt mir dazu sagen? Hier ist für euch der beste Song für diesen Dienstagfeierabend heute, den es geben kann auf dieser Welt. Chris Norman, Midnight Lady, mit ein bisschen Mitleid für diese Lady hier im Studio. Mareike. Danke.
1: Schönen Feierabend, ihr Lieben.

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A27, Walsrode, Bremen, zwischen Walsroder Dreieck und Verden Nord. Vorsicht, da kommt euch ein Falschfahrer entgegen. Auf der A27, Walsrode, Bremen, zwischen Walsroder Dreieck und Verden Nord.

0: Gleich geht's weiter.
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8: Ja, und ist teilweise echt noch sehr schön bei uns im Land. Also größtenteils haben wir so einen Mix aus Sonne und Wolken. Im Nordwesten sind aber doch die Wolken schon den ganzen Nachmittag über deutlich dichter und auch viele Regenwolken, zumindest an der Küste und aus den Niederlanden zieht das dann auch noch so rüber zu uns heute Abend. Also da kommt noch ein bisschen was runter bei uns im Land. Und morgen geht es dann auch eher ein bisschen wechselhafter weiter. Es wird auch ein bisschen kühler, Höchstwerte nur noch so um die 20 Grad, aber auch ein bisschen Sonnenschein ist morgen auch drin.
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10: Mit Daniel Flüß, moin. Ja, und Fälle von fehlerhaften Zeugnissen, die hat es schon vor 10 Jahren bei uns in der Region gegeben. Kultusministerin Hamburg teilte jetzt mit, dass 2 Schüler 2016 in Schaumburg fehlerhafte Zeugnisse bekommen hatten. Alena Triebold.
11: Daraufhin wurde ein kompletter Jahrgang an der IGS Rodenberg überprüft. Systematische Fehler wurden Hamburg zufolge aber nicht gefunden. Zuletzt waren an der Geschwister-Scholl-Oberschule in Vechta Fälle bekannt geworden. Über 100 Schüler wurden mit einem zu schlechten oder gar keinem Abschluss entlassen, weil Ausgleichsregelungen für schlechtere Noten nicht richtig angewendet wurden.
10: Ja, und Vorsicht beim Sprung ins Wasser. In der Region Hannover haben sich in vielen Seen die Blaualgen ausgebreitet. Sandra Mayer, ein Badeverbot gilt unter anderem für das Steinhuder Meer.
12: Das Gesundheitsamt hatte das Wasser untersucht und zu viele Cyanobakterien gefunden. Auch für den großen Ricklinger Teich, das Ricklinger Bad, am Dreiecksteich und am Ricklinger 7-Meter-Teich darf derzeit nicht gebadet werden. Warnschilder wurden schon aufgestellt.
10: Ja, und aus der Bahn direkt ins Gefängnis, weil er im ICE aus Berlin ohne Ticket unterwegs war, wurde ein Mann am Hauptbahnhof Hannover von der Bundespolizei aus dem Zug geholt. Dann stellte sich heraus, der 33-Jährige war seit 3,5 Jahren auf der Flucht. Wegen Diebstahls wurde er gesucht. Die rund 1.100 Euro Kaution, die konnte er da mitten am Hauptbahnhof nicht zahlen. Deshalb ging es für den Mann jetzt erstmal für 49 Tage hinter Gitter.
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7: Der Antenne Niedersachsen Stau- und Blitzerservice. A1 Bremen Richtung Osnabrück, Baustelle an der Weserbrücke ab Euten, da braucht ihr aktuell 35 Minuten länger. Die A1 Osnabrück Richtung Bremen, Abstur 29 Minuten und im weiteren Verlauf Richtung Bremen, da läuft aktuell eine Bergung zwischen Bramschow und Neunkirchen-Vörden. Die linke Spur ist gesperrt und die mittlere Spur ist auch noch gesperrt. Der Verkehr, der wird hier an der Unfallstelle vorbeigeführt. A2 Hannover Richtung Berlin ab Lehrte Ost 11 Minuten. A2 Hannover Richtung Dortmund, ab 3 Hannover West, da braucht ihr 11 Minuten länger. Und die A27 Bremen Richtung Cuxhaven, ab Bremerhaven Süd 9 Minuten mehr. A27 Cuxhaven Richtung Bremen, ab Geestemünde 9 Minuten. Und A27 Walsrode Richtung Bremen, ab Walsroder Dreieck, da dauert es aktuell 40 Minuten länger nach Hause. Die A28 Bremen Richtung Leer, Unfallstau ab Oldenburg-Krämbrück, 10 Minuten mehr. Das war's, wir wünschen euch eine gute Fahrt. Hier sind Micha und Mareike bei Antenne Niedersachsen und jetzt geht's hier rein ins Gangsters Paradise. Hier ist Coolio für euch. Habt einen schönen Feiertag.

0: Die Show für euren Feierabend. Micha und Mareike hier bei Antenne Niedersachsen. Und über solche Sprachnachrichten von euch freuen wir uns natürlich ganz besonders.
1: Ich finde das so cool, dass ihr schon wieder ein Geräusch sucht. Meine Paradedisziplin, geheime Geräusche zu erraten bei euch. Macht auf jeden Fall immer richtig viel Spaß mitzuraten.
0: Och, rate das Disziplin sogar.
2: Ich weiß gar nicht, was ich sagen soll. Katja aus Nordheide rätselt genau wie ganz viele eben mit euch mit, was unser 10.000 Euro Geräusch ist. Und Katja hat auch schon eine Idee, ist ja ihre Paradedisziplin, hat sie gesagt.
1: Vielleicht bin ich auch einfach nur wieder urlaubsreif. Ich habe auf jeden Fall so Kofferrollen gehört, wie wenn man einen Koffer über Pflasterstein zieht. Und wenn ich nicht richtig liegen sollte, fresse ich einen Besen.
0: Das ist ja tatsächlich mein Hassgeräusch. Wenn man irgendwo schläft und morgens wird man von diesem Koffergeräusch, keine Ahnung, von einem Hotel oder so in der Innenstadt, von diesem Koffergeräusch geweckt.
2: Oh Mann. Also ich weiß nicht. Ich finde das wirklich super, super spannend. Es macht super viel Spaß, mit euch zu rätseln. Ich bin ja irgendwie bei Aufreißen. Irgendwas aufreißen. Es klingt so, ich glaube, man könnte das auch schneller machen. Ich glaube, es ist ein bisschen in die Länge gezogen worden, das Geräusch. Ich glaube, das geht schnell und langsam.
0: Mareike guckt mich immer so an.
2: Und ja, ich erwarte als ich jetzt meine irgendeine Reaktion.
0: Aber ich kann keine Reaktion zeigen, weil ich bin ja leider Gottes derjenige, der es weiß, was es ist.
2: Das stimmt.
0: Und ich habe die ganze Zeit Angst, es zu verraten. Deshalb morgen früh um 7 eure Chance und um 15 Uhr dann auch wieder hier bei uns. Das geheime 10.000 Euro Geräusch könnt ihr auch jederzeit in der Antenne Niedersachsen App nachhören. 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
2: Kann man das denn aufreißen?
0: Mareike, hörst du jetzt auf?

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0: Wir erleben hier einen Endspurt. Meine Damen und Herren, Mareike auf dem Weg ins Studio. Und sie hat es geschafft. Sie setzt die Kopfhörer auf und da ist sie.
1: Ja, ich musste kurz noch was zu trinken.
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0: Ja, aber es ist auch schwierig, das ganze Wetter für Niedersachsen im Auge zu behalten. Da muss man halt auch mal raus.
1: Ja, da braucht man auch mal was hier, ne, trinken. Also, Gott sei Dank.
0: Geht es?
1: Naja, gut,
0: soll
1: das geht schon, ja.
0: Das Beatmungsgerät anschließen?
1: Nein, nein, ist okay. Also, wir haben es vielerorts in Niedersachsen auch echt noch ganz schön. Da ist so ein Mix aus Sonne und Wolken mit dabei. Auch noch spätsommerliche Höchsttemperaturen, so um die 27 Grad. Richtung Küste sieht das Ganze allerdings schon wieder so ein bisschen grauer aus und vor allem auch nasser den ganzen Nachmittag eigentlich schon. Und das wird dann auch noch mehr werden im Laufe des Abends. Das zieht so aus den Niederlanden und von der Nordseeküste zu uns rein. Und morgen ist es dann generell einfach ein bisschen kühler. Höchstwerte nur noch so um die 20 Grad. Und dazu kriegen wir eigentlich wieder alles.
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4: 5:05, ich bin Frederik Heimann. Guten Abend. Der Landesschülerrat Niedersachsen warnt nach den neuen PISA-Ergebnissen vor einer neuen Leistungsdebatte. Deutsche Schülerinnen und Schüler haben so schlecht abgeschnitten wie noch nie. Der Schülerrat sagt aber, man müsse die Ergebnisse schon ernst nehmen, dürfe daraus aber keiner ganzen Generation mangelnde Leistungsbereitschaft vorwerfen. Der Landesschülerrat fordert, dass sich die Art des Lernens ändern soll, weil Schüler heute in einer digitalen Welt aufwachsen. Lehrkräfte sollten demnach mehr zu Lernbegleitern werden und Schülern helfen, ihren Lernprozess selbstständiger zu steuern. Noch nie kam so viel Strom in unserem bundesweiten Mix aus erneuerbaren Energien wie jetzt im ersten Halbjahr. 59,1% stammten aus Wind, Sonne und Co. Ein Plus von 6,5%, vor allem durch mehr Windenergie. Unser niedersächsischer Wirtschaftsminister Tonne sieht darin ein wirtschaftliches Zukunftsprogramm für das Land. Unternehmen, Handwerk und Kommunen würden vom Ausbau profitieren. Die Polizei hat im Zusammenhang mit Sabotageaktionen am Stromnetz einen 48-jährigen Verdächtigen festgenommen an einem Kraftwerk bei Aachen, an dem auch mehrere Sprengvorrichtungen gefunden worden sind. Auch ein neues Bekennerschreiben wurde entdeckt, so die Ermittler.
5: Was genau in dem Schreiben steht, will die Polizei nicht sagen, aus taktischen Gründen. In den vergangenen Tagen wurden mehrere verdächtige Gegenstände in der Nähe von Kraftwerken sichergestellt. Auch ein Mann mit Rucksack wurde von Augenzeugen gesehen. Thomas Bremser, Nachrichtenredaktion.
4: Und alles, was heute Abend noch wichtig ist, hat jetzt Tine Klimach.
6: In der ersten Bundestagssitzung nach dem Sommer ging es um den Bundeshaushalt. Finanzminister Klingbeil hat zum Auftakt der Haushaltswoche seine Pläne für das kommende Jahr verteidigt. Dass die Investitionspolitik und die Reformen der Bundesregierung wirken, zeige sich an der wieder stärker wachsenden Wirtschaft, sagte er. Nach der Landtagswahl in Sachsen-Anhalt hat das BSW angekündigt, auch mit der AfD über eine Zusammenarbeit zu sprechen. Für sie existiere keine Brandmauer, man werde mit allen Parteien sprechen, sagte der neu gewählte Fraktionschef Thomas Schulze. In heterosexuellen Beziehungen hat deutlich öfter der Mann den höheren Bildungsabschluss als die Frau. Nur bei 13% der

0: 11 Minuten länger und A27 Bremen, Bremerhaven zwischen Stotel und Bremerhaven Süd. Da sind auch Rehe am Fahrbahnrand. Passt da bitte auf. A27 Cuxhaven Richtung Bremen, ab Geestemünde 8 Minuten mehr. Und die A28 Bremen Richtung Leer, Unfallstau ab Oldenburg-Krämbrück 21 Minuten mehr. A31 Emden Richtung Leer, Unfallaufnahme zwischen Emden-Ost und Riepe. Das war's. Gute Fahrt.
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0: Also ich muss ja sagen, wir haben wirklich heute so viel gelacht.
3: Das ist schon
0: lustig. Mir tut richtig mein Gesicht weh, ja. Das, wie viel Kalorien verbrennt man eigentlich mit einem Mal lachen?
3: Oh, das weiß ich nicht. Nee, weiß ich nicht. Keine Ahnung. Aber es hat auf jeden Fall heute Spaß gemacht mit dir und ein bisschen haben wir ja auch noch vor uns.
0: Das ist richtig. Wir wollten uns noch nicht verabschieden. Wir übergeben uns hier nur an Rita Ora.

0: Wir bringen euch zum Sport oder zum Einkaufen. Micha und Mareike hier bei Antenne Niedersachsen.
1: Ja, wenn man auf der Straße ein Feuerwehrauto an sich vorbeifahren sieht, ne, dann denkt man ja irgendwie sofort an einen Brand oder so, der gelöscht werden muss. Vielleicht auch an einen Unfall oder vielleicht ja auch, dass eine Katze irgendwie aus dem Baum gerettet werden muss.
0: Ja, ja, ja.
1: Alles irgendwie möglich. Woran wahrscheinlich die wenigsten von euch jetzt denken, ist vielleicht, dass die Feuerwehr zu einem nach Hause fährt, weil man im Wäschekorb versteckt. Aber genau das ist jetzt der Grund für einen Einsatz in Aurich gewesen. Ein 6-Jähriger hat nämlich beim Versteckenspielen überlegt, ach, so ein Wäschekorb aus Holz, das ist doch ein richtig gutes Versteck. Leider ist er dann mit einem Bein hängen geblieben und rausgekommen ist er eben auch nicht. Auch Mama konnte nicht mehr helfen. Also hat sie dann die Feuerwehr gerufen und die haben es dann geschafft, den Kleinen ganz vorsichtig zu befreien. Also vielen Dank an die Einsatzkräfte und ja, also vielleicht spielt man in Zukunft nicht mehr Verstecken im Wäschekorb.
0: Also wir haben heute schon mal darüber gesprochen und ich kann mir das einfach nicht vorstellen. Also was war denn das für ein riesengroßer Wäschekorb? Naja. Wie kann man denn im Wäschekorb stecken bleiben?
1: Hast du keinen großen Wäschekorb?
0: Nee, ich habe so eine komische Stoffkiste, da ist meine Wäsche drin. Da kann man nicht drin stecken bleiben.
1: Wenn
0: ich probiere das heute Abend mal aus.
1: Wenn du klein warst?
0: Selbst da nicht. Also, einfach ein Ding der Unmöglichkeit. Aber es kann sein, meine Nachbarn, ich warne euch jetzt hier schon mal vor, wenn ihr heute Abend Schreie aus dem Wäschekeller hört, dann habe ich einfach diesen Versuch gemacht. Und
1: nimm bitte dein Handy mit.

0: Ach, herrlich. Die schönste Zeit des Tages. Es ist Feierabend. Wir sind Micha und Mareike. Kommt ja gut nach Hause.
1: Ja, und wir haben natürlich mal wieder hier unser Lieblingsquiz für euch vorbereitet. Es geht um inhaltliche Fragen zu bekannten deutschen Songs. Beantwortet ihr 2 von 3 richtig, da gibt's unsere limitierten Moinsocken.
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1: Mit Micha im Team ist Jacqueline aus Eistrup beim letzten Mal gescheitert. Darum bin ich heute in ihrem Team und ja, Micha ist Quizmaster.
0: Helene Fischer, Marathon.
1: Oh Gott.
0: Wann läuft das Herz denn Marathon? Mein Herz läuft Marathon.
3: Oh Gott.
0: Also mehr kann ich aber nicht helfen.
1: Wenn ich in deiner Nähe bin?
0: Nee, oh Mann, das letzte Wort ist aber anders.
1: Wenn ich in deiner Nähe stehe?
0: Nee.
1: Wenn ich in deiner Nähe komm?
0: Ja!
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0: Johannes Oerding und Kreise.
1: Ach, du sagst so, der Song ist einfach?
0: Ja, ich finde schon. Wenn du nach links gehst und ich nach rechts, was passiert dann irgendwann?
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1: Irgendwann...
0: Ja, was ist irgendwann?
1: Kreuz. Kreuzen sich unsere Wege?
0: Na, also so, nicht mehrere.
1: Kreuzt sich unser Weg?
0: Ich lasse das jetzt einfach gelten.
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7: Marktforschungsinstitute ermitteln gerade überall im Land die Mediennutzung. Wenn ihr online

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0: das Wetter für Niedersachsen, das hat Mareike.
1: Ja, ist ein bisschen zweigeteilt. Also wir haben so einen Mix aus Sonne und Wolken in der einen Hälfte und in der anderen Hälfte, da ist es deutlich grauer und vor allem auch schon ja, deutlich nasser, den ganzen Nachmittag eigentlich schon über. Das zieht so von der Küste zu uns rein und morgen ist es dann auch wechselhaft bei so Höchstwerten um die 20 Grad, aber ein bisschen Sonnenschein ist morgen auch mit am Start.
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3: Mit Daniel Flüß, moin. Ja, und Fälle von fehlerhaften Zeugnissen, die hat es schon vor 10 Jahren bei uns in der Region gegeben. Kultusministerin Hamburg teilte jetzt mit, dass 2 Schüler 2016 in Schaumburg fehlerhafte Zeugnisse bekommen hatten. Alena Triebold.
4: Daraufhin wurde ein kompletter Jahrgang an der IGS Rodenberg überprüft. Systematische Fehler wurden Hamburg zufolge aber nicht gefunden. Zuletzt waren an der Geschwister-Scholl-Oberschule in Vechta Fälle bekannt geworden. Über 100 Schüler wurden mit einem zu schlechten oder gar keinem Abschluss entlassen, weil Ausgleichsregelungen für schlechtere Noten nicht richtig angewendet wurden.
3: Am Hauptbahnhof Hannover nahm die Bundespolizei jetzt einen Schwarzfahrer aus einem ICE in Empfang. Dabei stellte sich raus, der 33-Jährige war seit über 3 Jahren auf der Flucht. Wegen Diebstahls geht's jetzt für 49 Tage hinter Gitter.
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0: Der Antenne Niedersachsen Stau- und Blitzerservice. A1 Bremen Richtung Osnabrück, Baustelle an der Weserbrücke ab Euthen 16 Minuten mehr. Die A1 Osnabrück Richtung Bremen ab Stur 19 Minuten und Vorsicht auf der A27 Bremen, Bremerhaven zwischen Stotel und Bremerhaven Süd, da sind Rehe auf der Straße. A28 Bremen Richtung Leer, Unfallstau ab Oldenburg-Kreienbrück 10 Minuten und A39 Braunschweig Richtung Wolfsburg ab Kremlingen 9 Minuten mehr. B74 Bremen-Stade zwischen Marschbrook und Elmerheide in beide Richtungen. Vorsicht, da sind Rinder auf der Straße. Und Kreiszelle, Hauptstraße zwischen Arnsbek und Helmerkamp, da brennt ein Auto. Das war's, gute Fahrt.
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0: durch den Dienstagfeierabend mit Micha Amareike hier bei Antenne Niedersachsen.
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2: Ein Projekt bringt Menschen in Niedersachsen zusammen, die Obst übrig haben und diejenigen, die es gerne kostenlos hätten. Ein gelbes Band spielt dabei eine besondere Rolle, weiß Kollege Marc Eickhorst.
3: Ja, das ist nämlich so ein Erkennungszeichen, was euch sagen soll, dass ihr da, wo das hängt, auch ruhig den Apfel oder die Birne pflücken könnt. Also Regel immer dabei, wenn das Grundstück frei zugänglich ist und nur das, was in eurer Armlänge ist.
2: Dann fehlt also nur noch eine Karte, wo gepflückt werden kann.
3: Ja, da gibt es eine Übersicht im Netz, 10-niedersachsen.de. Da steht dann, wo und was es gibt. Da machen öffentliche Einrichtungen genauso mit wie Privatpersonen. Wäre ja auch schade um die Pflaumen beispielsweise, wenn die am Baum vergammeln.
2: Wichtig beim kostenlosen Ernten ist auch noch, es muss für diese Aktion wirklich ein gelbes Band sein, nichts anderes.
3: Bitte schaut genau hin, nicht, dass ihr ein gelbes Band mit einem gelben Schlauch aus Gummi oder Plastik verwechselt. Der wird nämlich gern von Obstbauern genutzt, um Sachen festzubinden. Da bitte nicht pflücken, könnte sonst Ärger geben. Meist steht aber da auch ein Schild, wo man ernten darf.
2: Danke, Marc Eickhorst. Das gelbe Band ist ein Zeichen gegen Lebensmittelverschwendung. Wo es hängt, darf kostenlos und ohne Rücksprache für den Eigenbedarf geerntet werden. Die Übersicht gibt es auf 10-niedersachsen.de.
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1: Ja, also hier vom Studio sieht es heute gar nicht so schlecht aus zum Feierabend.
2: Nee, ist aber nicht überall so. Also wir haben schon noch Sonne mit dabei, das ist schön. Aber gerade so Richtung Nordwesten ist ja den ganzen Nachmittag eigentlich schon über so ein bisschen grauer und vor allen Dingen auch nasser. Und da zieht auch noch einiges aus den Niederlanden und über die Nordsee zu uns rein ins Land. Also da kommt noch ein bisschen Regen auf uns zu. Und ja, morgen geht es dann auch wechselhaft weiter. Es wird auch ein bisschen frischer. Morgen nur noch so Höchstwerte zwischen 17 und 20 Grad und eben wechselhaft.
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4: 5:07, ich bin Frederik Heimann. Guten Abend. Die Polizei hat den Mann gefasst, der für die Attacken auf die Strominfrastruktur in Deutschland verantwortlich sein soll. In der Nähe des Kraftwerks Weißweiler bei Aachen wurde ein 48-Jähriger festgenommen, nachdem vorher international gefahndet worden war. Mit seinem Namen waren nämlich gleich mehrere Bekennerschreiben unterzeichnet worden. Darin bezeichnete er fossile Energieträger als Verbrechen. Ihm wird vorgeworfen, in der Nähe von Umspannwerken in Brandenburg, Sachsen und Nordrhein-Westfalen Vorrichtungen installiert zu haben, die die Leitungen sabotierten. Bundesbildungsministerin Prien nennt das besorgniserregend. So funktioniere das Aufstiegsversprechen nicht mehr. Also, dass es jeder und jede durch eigene Leistung, Fleiß und Bildung zu Wohlstand und einem höheren sozialen Status bringen kann. Was gefährdet das Aufstiegsversprechen? Priens Meinung nach die neue PISA-Studie. In der haben nämlich deutsche Schüler so schlecht abgeschnitten wie noch nie zuvor. Als Gründe nennt die Studie Lehrkräftemangel und dass der Erfolg zu stark vom Elternhaus abhängt. Und alles, was jetzt noch wichtig ist, hat Tine Klimach.
5: Finanzminister Lars Klingbeil hat im Bundestag seine Haushaltspläne für das kommende Jahr verteidigt. Die Koalition habe schmerzhafte Kompromisse machen und bei Finanzhilfen und Subventionen kürzen müssen, sagte er im Bundestag. Rauchen schadet der Gesundheit, das steht inzwischen in großen Buchstaben auf jeder Packung Zigaretten. Laut Weltgesundheitsorganisation verursacht Tabakkonsum aber nicht nur Krebs, sondern kann die Chance auf eine Schwangerschaft schmälern. Seit einigen Jahren steigt der Fleischkonsum in Deutschland wieder. Das gilt besonders für Geflügel. 9 von 10 Hähnchen und Puten, die in Deutschland im vergangenen Jahr auf den Teller der Verbraucher landeten, wurden hierzulande gemästet. Aber immer mehr Geflügelfleisch kommt aus dem Ausland, heißt es vom Zentralverband der deutschen Geflügelwirtschaft. Das läge vor allem an den restriktiven Rahmenbedingungen in Deutschland, wie etwa Tierwohlvorgaben.
6: Der Antenne Niedersachsen Stau- und Blitzerservice. A1 Bremen Richtung Osnabrück, Baustelle an der Weserbrücke ab Euten, immer noch 33 Minuten mehr. Und in der Gegenrichtung Richtung Bremen ab Stur 20 Minuten. Die A28 Bremen Richtung Leer, Unfallstau ab Oldenburg-Rheinbrück, 21 Minuten dauert es hier länger. Wir wünschen euch eine gute Fahrt.
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2: Mittlerweile sind wir im Feierabend angekommen. Ich freue mich ja auch schon. Heute Champions League. Erste Runde geht ja wieder los. Dortmund ist heute dran gegen Villarreal.
6: Sehr gut, weil du Champions League sagst, denke ich an meine Champignons im Kühlschrank. Ich habe am Wochenende, das muss ich noch erzählen. Ich habe am Wochenende wollte ich Käsesuppe machen und im Rezept standen Champignons und noch irgendwas. Das habe ich alles eingekauft und dann habe ich das Rezept nicht wiedergefunden. Und ich habe nur Rezepte gefunden, wo diese blöden Champignons nicht reingepasst haben.
2: Dann hättest du diese doch einfach reinschnippeln können.
6: Nein, die gehören ja nicht rein. Die Suppe hat beschissen geschmeckt übrigens. Naja gut, aber das ist eine andere Geschichte.
2: Mit Champignons vielleicht besser.
6: Ich baue heute einfach die Champignons auf und die spielen dann auch Fußball. Schönen Abend.
2: Oh Gott.

0: Schönen Dienstagfeierabend. Micha und Mareike hier bei Antenne Niedersachsen. Und jeder, der mich kennt, würde es, glaube ich, unterschreiben. Micha vertraut man niemals ein Geheimnis an. Der quatscht immer alles aus. Der verrät immer alles.
1: Ja, du verrätst ja so selbst deine Geschenke, die du anderen Leuten machst. Also das ist ja wirklich sehr erstaunlich. Ich frage mich ja auch, warum unsere Chefs dachten, es wäre eine gute Idee, dir zu verraten, was das Geräusch ist. Ich weiß nicht, was ich davon halten soll. Aber gut, komm, wir hören jetzt nochmal rein, würde ich sagen.
0: Ich habe es ein bisschen unterbrochen, wir machen es nochmal.
1: Also ich bin immer noch bei Daumenkino. Ich kann mir zwar nicht vorstellen, dass es so ein Oldschool-Geräusch ist, aber vielleicht ist es ja auch irgendwas, was man aufreißen kann. Was kann man denn alles aufreißen?
0: Ich sage hier gar nicht, meine Lippen sind versiegelt.
1: Man kann doch viele Dinge aufreißen.
0: Mareike kann ein bisschen überlegen. Ihr könnt überlegen, bis morgen früh um 7 habt ihr noch Zeit. Dann
1: ist die nächste Chance.
0: Ja, richtig. Und dann um 15 Uhr auch wieder bei uns das geheime 10.000-Euro-Geräusch. 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
9: Mit Daniel Flüß, moin. Ja, und Fälle von fehlerhaften Zeugnissen, die hat's schon vor 10 Jahren bei uns in der Region gegeben. Kultusministerin Hamburg teilte jetzt mit, dass 2 Schüler 2016 in Schaumburg fehlerhafte Zeugnisse bekommen hatten. Alena Triebold.
10: Daraufhin wurde ein kompletter Jahrgang an der IGS Rodenberg überprüft. Systematische Fehler wurden Hamburg zufolge aber nicht gefunden. Zuletzt waren an der Geschwister-Scholl-Oberschule in Vechta Fälle bekannt geworden. Über 100 Schüler wurden mit einem zu schlechten oder gar keinem Abschluss entlassen, weil Ausgleichsregelungen für schlechtere Noten nicht richtig angewendet wurden.
9: Ja, und Vorsicht beim Sprung ins Wasser. In der Region Hannover haben sich in vielen Seen die Blaualgen ausgebreitet. Sandra Meyer, ein Badeverbot gilt unter anderem für das Steinhuder Meer.
11: Das Gesundheitsamt hatte das Wasser untersucht und zu viele Cyanobakterien gefunden. Auch für den großen Ricklinger Teich, das Ricklinger Bad, am Dreiecksteich und am Ricklinger 7-Meter-Teich darf derzeit nicht gebadet werden. Warnschilder wurden schon aufgestellt.
9: Ja, und aus der Bahn direkt ins Gefängnis, weil er im ICE aus Berlin ohne Ticket unterwegs war, wurde ein Mann am Hauptbahnhof Hannover von der Bundespolizei aus dem Zug geholt. Dann stellte sich heraus, der 33-Jährige war seit 3,5 Jahren auf der Flucht. Wegen Diebstahls wurde er gesucht. Die rund 1.100 Euro Kaution, die konnte er da mitten am Hauptbahnhof nicht zahlen. Deshalb ging es für den Mann jetzt erstmal für 49 Tage hinter Gitter.
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0: Schönen Feierabend. Micha und Mareike hier bei Antenne Niedersachsen. Und wir beide sind uns eigentlich einig. Passiert auch nicht häufig, aber in dem Fall schon. Bisher ist das Sommerhaus der Stars eher so ein bisschen, naja, kann man schon sagen, lahm. Der Cast ist jetzt irgendwie für uns beide auch nicht so super spannend.
1: Es ist richtig langweilig.
0: Ja, es könnte sich jetzt allerdings ein bisschen was dran ändern, denn bei Nico Legert und Laura bahnt sich etwas an. Das gab es im Sommerhaus noch nie, also in der ganzen Sommerhaus-Geschichte noch nie. Wir informieren euch in 20 Sekunden. Mehr hat unser Chef für Trash ja leider nicht übrig.
1: Ja, Laura, der Freundin von Nico Legert, geht seit Tagen im Sommerhaus nicht so toll. Und jetzt hört mal auf den Grund.
2: Vor 2-3 Wochen gab es einen Zeitpunkt, da war eine fruchtbare Phase. Da habe ich dann ordentlich Gas gegeben, 2-3 Mal. Und jetzt sind wir seit 1-2 Tagen halt so ein bisschen verwundert, weil sie ist jetzt schon 3-4 Tage überfällig.
1: Das heißt, es gibt den ersten Schwangerschaftstest im Haus und ja, schwupps sind wir doch alle schon ganz schön gespannt.
0: Ich eigentlich überhaupt nicht.
1: Nee.

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1: Ich bin Tine Klimach. In der neuen Bildungsstudie PISA schneiden Schüler in Deutschland so schlecht ab wie noch nie. In Lesen, Mathe und Naturwissenschaften wurden bei den getesteten 15-Jährigen die niedrigsten Kompetenzwerte seit Beginn der PISA-Erhebung erzielt, sagte Studienleiter Samuel Greif in Berlin. Man sehe aber auch ermutigende Entwicklungen.
2: 3 von 4 Schülerinnen und Schülern sagen, dass sie sich in ihrer Schule wohlfühlen, und das ist im Übrigen auch besser als im internationalen Durchschnitt. Auch das Interesse an Naturwissenschaften hat deutlich zugenommen. Viele Jugendliche sehen die Bedeutung naturwissenschaftlicher Themen für ihre persönliche und auch die gesellschaftliche Zukunft. Das heißt, wir verfügen über Potenziale im deutschen Bildungssystem, an die wir anknüpfen können.
1: Trotzdem zeigt die Studie, Bildungserfolg in Deutschland hängt vom sozialen Status ab. Finanzminister Lars Klingbeil hat im Bundestag seine Haushaltspläne für das kommende Jahr verteidigt. Die Koalition habe schmerzhafte Kompromisse machen und bei Finanzhilfen und Subventionen kürzen müssen, sagte er im Bundestag. Jede Veränderung müsse dabei gerecht sein. Es werde deshalb bei denen entlastet, die das am dringendsten brauchten, Familien und Menschen mit niedrigen und mittleren Einkommen. Rauchen schadet der Gesundheit, das steht inzwischen in großen Buchstaben auf jeder Packung Zigaretten. Laut Weltgesundheitsorganisation verursacht Tabakkonsum aber nicht nur Krebs, sondern kann die Chance auf eine Schwangerschaft schmälern.
3: Was viele vielleicht gar nicht wissen, Raucher haben häufiger Erektionsstörungen als Nichtraucher. Zudem kann auch ihre Spermienqualität beeinträchtigt sein. Das kann es für Raucher schwieriger machen, eine Familie zu gründen. Auch Raucherinnen haben ein höheres Risiko auf Unfruchtbarkeit als Nichtraucherinnen, berichtet die WHO. Und rauchende Frauen, die sich einer Fruchtbarkeitsbehandlung unterziehen, die erleben weniger oft eine gewünschte Schwangerschaft als nichtrauchende Frauen. Aus Genf, Christiane Ulrich.
1: Rund 9000 Menschen haben nach Polizeiangaben in Köln unter dem Motto "Stopp den Rechtsextremismus" in Sachsen-Anhalt und überall demonstriert. Das Bündnis Köln stellt sich quer, hatte nach dem Wahlsieg der AfD in Sachsen-Anhalt dazu aufgerufen. Es wolle den Menschen Raum geben für erste Reaktionen, Protest und Analysen, teilte das Bündnis mit. Man demonstriere für eine stabile Brandmauer gegen die AfD, sowohl in Landesparlamenten als auch in der Zivilgesellschaft.

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1: Ich bin Tine Klimach. Nach einer Serie von Sabotageangriffen auf das deutsche Stromnetz ist der flüchtige Mann festgenommen worden. Der 48-Jährige hat bei seiner Festnahme Sprengmittel bei sich gehabt, teilte die Polizei Köln mit. Außerdem hätten Einsatzkräfte im Unterholz ein Zelt gefunden, das mit weiteren Sprengladungen versehen gewesen sei. Der Mann habe bei seiner Festnahme in der Nähe des Kraftwerks Weißweiler bei Aachen keinen Widerstand geleistet. Sein Motiv ist noch unklar. Bundesbildungsministerin Prien hat die schlechten Ergebnisse der jüngsten PISA-Studie als besorgniserregend bezeichnet. Die Ergebnisse lägen im Trend anderer Bildungsstudien und überraschten nicht, sagte sie. Im neuen PISA-Vergleich schneidet Deutschland so schlecht ab wie noch nie.
2: Im Lesen, in Mathe und den Naturwissenschaften fehlt bei vielen der 15-Jährigen, die getestet wurden, das Grundverständnis. Und Jugendliche aus sozial schwachen Familien schneiden deutlich schlechter ab. Auch das besorgt die Bildungsministerin. Dass die soziale Schere immer weiter aufgehe, sei nicht hinnehmbar. Der Suchtbeauftragte Streeck vermutet, dass soziale Medien eine große Rolle spielen. Ein früher und problematischer Social-Media-Konsum würde die schulische Leistung messbar beeinträchtigen. Thomas Bremser, Redaktion.
1: Der Herbst steht vor der Tür, bald beginnt die Heizsaison. Seit Wochen wird darüber diskutiert, ob das Gas für den Winter reichen wird. Der Gasspeicherverband Ines schätzt, dass die Gasspeicher im schlimmsten Fall schon im Februar leer sein könnten.
3: Der Verband hat verschiedene Szenarien durchgespielt. Wenn die Speicher zum 1. November zu knapp 80% gefüllt sind, reicht das Gas locker aus, allerdings nur, wenn das Wetter mitspielt. Sollte es ein richtig kalter Winter werden, wird's eng und die Speicher wären spätestens Anfang Februar leer. Sollten die Lieferungen über die Flüssiggasterminals oder Pipelines etwa aus Norwegen nicht ausreichen, müssten Extrakapazitäten eingekauft werden. Und das dürfte teuer werden. Diana Kramer, Nachrichtenredaktion.
1: Viele Mütter arbeiten nach der Geburt ihres ersten Kindes weniger. Dadurch verdienen sie auch langfristig weniger. Eine Studie des Nürnberger Instituts für Arbeitsmarktforschung zeigt, was Kinderbetreuung bewirkt. Demnach trägt der Ausbau erheblich dazu bei, dass Frauen nach der Geburt mehr arbeiten und langfristig mehr verdienen. Das könnte das Ungleichgewicht auf dem Arbeitsmarkt mindern. Allerdings fehlen in Deutschland aktuell 300.000 Kita-Plätze für unter Dreijährige.

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4: Mit Daniel Flüß, moin. Ja, und Fälle von fehlerhaften Zeugnissen, die hat's schon vor 10 Jahren bei uns in der Region gegeben. Kultusministerin Hamburg teilte jetzt mit, dass 2 Schüler 2016 in Schaumburg fehlerhafte Zeugnisse bekommen hatten. Alena Triebold.
5: Daraufhin wurde ein kompletter Jahrgang an der IGS Rodenberg überprüft. Systematische Fehler wurden Hamburg zufolge aber nicht gefunden. Zuletzt waren an der Geschwister-Scholl-Oberschule in Vechta Fälle bekannt geworden. Über 100 Schüler wurden mit einem zu schlechten oder gar keinem Abschluss entlassen, weil Ausgleichsregelungen für schlechtere Noten nicht richtig angewendet wurden.
4: Ja, und Vorsicht beim Sprung ins Wasser. In der Region Hannover haben sich in vielen Seen die Blaualgen ausgebreitet. Sandra Meyer, ein Badeverbot gilt unter anderem für das Steinhuder Meer.
6: Das Gesundheitsamt hatte das Wasser untersucht und zu viele Cyanobakterien gefunden. Auch für den großen Ricklinger Teich, das Ricklinger Bad, am Dreiecksteich und am Ricklinger 7-Meter-Teich darf derzeit nicht gebadet werden. Warnschilder wurden schon aufgestellt.
4: Ja, und aus der Bahn direkt ins Gefängnis, weil er im ICE aus Berlin ohne Ticket unterwegs war, wurde ein Mann am Hauptbahnhof Hannover von der Bundespolizei aus dem Zug geholt. Dann stellte sich heraus, der 33-Jährige war seit 3,5 Jahren auf der Flucht. Wegen Diebstahls wurde er gesucht. Die rund 1.100 Euro Kaution, die konnte er da mitten am Hauptbahnhof nicht zahlen. Deshalb ging es für den Mann jetzt erstmal für 49 Tage hinter Gitter.
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1: Ich bin Katrin Müller. Nach den Angriffen auf Stromleitungen in 3 Bundesländern ist der mutmaßliche Täter gefasst. Polizisten entdeckten den 48-Jährigen nahe dem Kraftwerk Weißweiler bei Aachen. Laut NRW-Innenminister Reul wollte der Mann wohl weitermachen.
2: Bei seiner Festnahme hatte der Mann Sprengmittel dabei. Weitere fanden die Ermittler in einem Zelt ganz in der Nähe. Reul geht derzeit von einem Einzeltäter aus. Die Ermittler wollen weitere Täter aber nicht ausschließen. In mehreren Bekennerbriefen schreibt der 48-Jährige vom Kampf gegen fossile Energie. Mit selbstgebauten Raketen soll er Drähte auf Hochspannungsleitungen geschossen und so Kurzschlüsse ausgelöst haben. In Brandenburg und Nordrhein-Westfalen fielen dadurch zeitweise einzelne Kraftwerksblöcke aus. Zoe Tassovali, Nachrichtenredaktion.
1: Die EU erlaubt der Ukraine die Nutzung neuer Finanzhilfen für den Kauf von amerikanischen Patriot-Flugabwehrraketen. Wie EU-Kommissionspräsidentin von der Leyen ankündigte, haben die Mitgliedstaaten einer entsprechenden Ausnahmeregelung zugestimmt. Eigentlich sollen mit EU-Rüstungshilfen bevorzugt europäische Rüstungsgüter gekauft werden. Wie es heißt, sollen der Ukraine nun möglichst schnell weitere 3,2 Milliarden Euro ausgezahlt werden. Rauchen schadet der Gesundheit. Das steht inzwischen in großen Buchstaben auf jeder Packung Zigaretten. Laut der Weltgesundheitsorganisation verursacht Tabakkonsum aber nicht nur Krebs, sondern kann die Chance auf eine Schwangerschaft schmälern.
3: Was viele vielleicht gar nicht wissen, Raucher haben häufiger Erektionsstörungen als Nichtraucher. Zudem kann auch ihre Spermienqualität beeinträchtigt sein. Das kann es für Raucher schwieriger machen, eine Familie zu gründen. Auch Raucherinnen haben ein höheres Risiko auf Unfruchtbarkeit als Nichtraucherinnen, berichtet die WHO. Und rauchende Frauen, die sich einer Fruchtbarkeitsbehandlung unterziehen, die erleben weniger oft eine gewünschte Schwangerschaft als nichtrauchende Frauen. Aus Genf, Christiane Ulrich.
1: Eine technische Störung bei der Flugsicherung hat an etlichen britischen Flughäfen für Chaos gesorgt. Berichten zufolge konnten viele Maschinen nicht wie geplant starten. Betroffen waren demnach unter anderem die Londoner Flughäfen Heathrow, Gatwick und Stansted, aber auch die Airports in Manchester und Birmingham. Hunderte Flüge fielen bis zum Abend aus.

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1: Ich bin Katrin Müller. Die SPD-Bundestagsfraktion fordert nach dem weiteren Abrutschen deutscher Schüler beim PISA-Test ein Krisentreffen auf Bundesebene. Deutschland brauche jetzt einen Bildungsgipfel von Bund, Ländern und Kommunen, sagte die stellvertretende Fraktionschefin Dagmar Schmidt der Deutschen Presseagentur.
2: Lesen, Mathe, Naturwissenschaften. Die getesteten 15-Jährigen waren so schlecht wie noch nie. Die Testergebnisse zeigten klar, die Trennlinie laufe zwischen Jugendlichen aus sozial privilegierten und sozial benachteiligten Familien, so die Studienmacher. Deren Vorschläge, schon im Vorschulalter sollten mögliche Lernprobleme entdeckt und angegangen werden. Häufige Tests, nicht für Noten, sondern für ein individualisiertes Gegensteuern, um nicht Rückstände auflaufen zu lassen. Und schlicht mehr Geld, vor allem für Schulen mit vielen Kindern in schwierigen Lebenslagen. Tine Klimach, Nachrichtenredaktion.
1: Der mutmaßliche Saboteur hinter den Angriffen auf Stromleitungen in 3 Bundesländern wollte offenbar weitermachen. NRW-Innenminister Reul sagte, im Moment spreche alles für einen Einzeltäter. Festgenommen wurde der 48-Jährige bei Aachen.
3: Als die Polizei den Mann schnappte, hatte er weitere Sprengmittel dabei. Auch in einem Zelt im Unterholz fanden die Beamten Sprengladungen. NRW-Innenminister Reul sagt deshalb ziemlich deutlich, der war immer noch unterwegs und wollte weitermachen. Dieses Spiel ist beendet worden. Die Ermittler prüfen trotzdem weiter, ob noch jemand beteiligt war. In Sachsen zeigt sich inzwischen, was hätte passieren können. Innenminister Schuster sagt, im schlimmsten Fall hätte in der Region der Strom ausfallen können. Dazu kam es aber nicht. Zoeta Sovali, Nachrichtenredaktion.
1: Nach dem Wahlsieg der AfD in Sachsen-Anhalt plädiert der noch amtierende Ministerpräsident Schulze dafür, auf den turnusgemäßen Vorsitz der Ministerpräsidentenkonferenz ab Oktober zu verzichten. Einen entsprechenden Vorschlag habe er seinen Kollegen in einem Brief gemacht, so Schulze. Die Situation in Sachsen-Anhalt sei aktuell nicht ganz einfach, sagte er. In Köln haben nach Polizeiangaben rund 9000 Menschen unter dem Motto "Stoppt den Rechtsextremismus in Sachsen-Anhalt und überall Demokratie stärken" demonstriert. Das Bündnis Köln stellt sich quer, hatte nach dem AfD-Wahlsieg dazu aufgerufen. Es wolle den Menschen Raum geben für erste Reaktionen, Protest und Analysen, teilte das Bündnis mit.

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3: Mit Daniel Flüß, moin. Ja, und Fälle von fehlerhaften Zeugnissen, die hat's schon vor 10 Jahren bei uns in der Region gegeben. Kultusministerin Hamburg teilte jetzt mit, dass 2 Schüler 2016 in Schaumburg fehlerhafte Zeugnisse bekommen hatten. Alena Triebold.
4: Daraufhin wurde ein kompletter Jahrgang an der IGS Rodenberg überprüft. Systematische Fehler wurden Hamburg zufolge aber nicht gefunden. Zuletzt waren an der Geschwister-Scholl-Oberschule in Vechta Fälle bekannt geworden. Über 100 Schüler wurden mit einem zu schlechten oder gar keinem Abschluss entlassen, weil Ausgleichsregelungen für schlechtere Noten nicht richtig angewendet wurden.
3: Ja, und Vorsicht beim Sprung ins Wasser. In der Region Hannover haben sich in vielen Seen die Blaualgen ausgebreitet. Sandra Meyer, ein Badeverbot gilt unter anderem für das Steinhuder Meer.
5: Das Gesundheitsamt hatte das Wasser untersucht und zu viele Cyanobakterien gefunden. Auch für den großen Ricklinger Teich, das Ricklinger Bad, am Dreiecksteich und am Ricklinger 7-Meter-Teich darf derzeit nicht gebadet werden. Warnschilder wurden schon aufgestellt.
3: Ja, und aus der Bahn direkt ins Gefängnis, weil er im ICE aus Berlin ohne Ticket unterwegs war, wurde ein Mann am Hauptbahnhof Hannover von der Bundespolizei aus dem Zug geholt. Dann stellte sich heraus, der 33-Jährige war seit 3,5 Jahren auf der Flucht. Wegen Diebstahls wurde er gesucht. Die rund 1.100 Euro Kaution, die konnte er da mitten am Hauptbahnhof nicht zahlen. Deshalb ging es für den Mann jetzt erstmal für 49 Tage hinter Gitter.
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1: Ich bin Katrin Müller. Nach den Angriffen auf Stromleitungen in 3 Bundesländern ist der mutmaßliche Täter gefasst. Polizisten entdeckten den 48-Jährigen nahe dem Kraftwerk Weißweiler bei Aachen. Laut NRW-Innenminister Reul wollte der Mann wohl weitermachen.
2: Bei seiner Festnahme hatte der Mann Sprengmittel dabei. Weitere fanden die Ermittler in einem Zelt ganz in der Nähe. Reul geht derzeit von einem Einzeltäter aus. Die Ermittler wollen weitere Täter aber nicht ausschließen. In mehreren Bekennerbriefen schreibt der 48-Jährige vom Kampf gegen fossile Energie. Mit selbstgebauten Raketen soll er Drähte auf Hochspannungsleitungen geschossen und so Kurzschlüsse ausgelöst haben. In Brandenburg und Nordrhein-Westfalen fielen dadurch zeitweise einzelne Kraftwerksblöcke aus. Zoe Tassovali, Nachrichtenredaktion.
1: Rauchen schadet der Gesundheit. Das steht inzwischen in großen Buchstaben auf jeder Packung Zigaretten. Laut der Weltgesundheitsorganisation verursacht Tabakkonsum aber nicht nur Krebs, sondern kann die Chance auf eine Schwangerschaft schmälern.
3: Was viele vielleicht gar nicht wissen, Raucher haben häufiger Erektionsstörungen als Nichtraucher. Zudem kann auch ihre Spermienqualität beeinträchtigt sein. Das kann es für Raucher schwieriger machen, eine Familie zu gründen. Auch Raucherinnen haben ein höheres Risiko auf Unfruchtbarkeit als Nichtraucherinnen, berichtet die WHO. Aus Genf, Christiane Ulrich.
1: Die SPD-Bundestagsfraktion fordert nach dem weiteren Abrutschen deutscher Schülerinnen und Schüler beim PISA-Test ein Krisentreffen auf Bundesebene. Nach diesen Ergebnissen könne man nicht einfach zur Tagesordnung übergehen, sagte die stellvertretende Fraktionschefin Dagmar Schmidt der dpa. Sie fordert einen Bildungsgipfel von Bund, Ländern und Kommunen. Zum Sport. Borussia Dortmund hat zum Auftakt der Ligaphase der Fußball Champions League mit viel Mühe gewonnen. Im Duell mit dem spanischen Erstligisten FC Villarreal siegte der BVB mit 3:2. Überschattet wurde die Partie von der Auswechslung des Neuzugangs Konstantinos Karezas, der in der ersten Hälfte nach Kreislaufproblemen mit einer Trage vom Feld und ins Krankenhaus gebracht werden musste. Und Deutschlands Basketballerinnen haben erstmals in ihrer Geschichte das Viertelfinale bei der WM erreicht. Das Team besiegte Außenseiter Südkorea bei dem Heimturnier in Berlin ungefährdet mit 94:56 und trifft am Donnerstag auf Europameister Belgien.

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1: Ein ganzes Land schaut natürlich immer noch auf Sachsen-Anhalt. Die Landtagswahlen, immer noch fragen wir uns, wer soll dort zukünftig regieren? Mhm. Es ist noch völlig offen. Wir halten euch auf dem Laufenden, natürlich auch heute Morgen bei uns in den Antenne Niedersachsen Nachrichten. Aber wir schauen natürlich auch nach vorne, denn auch bei uns in Niedersachsen wird ja bald gewählt. Die Kommunalwahlen stehen an am Sonntag. Bin schon ganz gespannt. Das erste Mal als Wahlhelfer dabei.
2: Ich habe gerade meinen Briefwahlunterlagen in den Briefkasten gesteckt, damit das rechtzeitig ankommt.
1: Es ist ja die Wahl, wo wir wirklich, ich finde, die ist fast wichtiger als die Bundestagswahl, weil natürlich die Kommunalpolitiker, die bei uns vor Ort halt sich engagieren, die entscheiden natürlich wirklich die Dinge, die bei uns vor der Haustür passieren.
2: Das ist halt auch ein bisschen direkter und meist kennt man die ja sogar, vom Sehen wenigstens.
1: Gibt es zum Beispiel das neue Schwimmbad, was gebaut werden soll? Wird die Schule endlich renoviert? All das entscheiden eben die Kommunalpolitiker. Und einer von ihnen ist Jörg Sievers. Kennt er? Hm? 1992, Pokalheld bei Hannover 96, Torwart-Ikone. Nach seiner aktiven Karriere war er dann Trainer und hat ein Unternehmen geleitet und jetzt will er Bürgermeister werden von Springe.
3: Moin! Schönen guten Morgen.
1: Kannst du von deiner langjährigen Fußballkarriere so ein bisschen zehren? Also Erfahrungen, die du dort sammeln konntest, kannst du die jetzt auch neu einbringen auf der politischen Ebene?
3: Naja gut, das sind natürlich zwei völlig unterschiedliche Sachen, das ist ja klar, so rein sachlich gesehen, aber diese Sachen wie unschöne Arbeitszeiten, Wochenendarbeit, Druck, den man da sicher von allen Seiten bekommt, das ist schon recht ähnlicher.
2: Was wird denn jetzt mit dem Olivia-Jones-Platz? Das ist ja so ein bisschen Thema bei euch in Springe. Die Bank gibt es da und eigentlich auch einen breiten Konsens, dass viele sagen, ach, da könnten wir auch mitleben, dass es einen Olivia-Jones-Platz gibt, aber die kommen irgendwie nicht so richtig zusammen. Wie ist deine Ansicht dazu?
3: Das ist schön. Sie kommt aus Springe und von daher passt es natürlich. Und wenn man halt ein Zeichen für Vielfalt und Toleranz setzen kann über diesen Weg, dann bin ich zumindest mal nicht grundsätzlich dagegen.
2: Du hättest mal sehen sollen, wie blass der Flöcki wird, dass ich solche frechen Fragen stelle.
1: Ja, bitte, es ist Jörg Sievers, Verkehrskai, benimm dich bitte.
2: Ja, aber gerade deswegen muss ich natürlich auch nochmal fragen, also der Promi-Bonus, wie weit kannst du denn das für Springe einbringen?
3: Also ich glaube, dass der Bekanntheitsgrad ist sicher nicht schlecht. Ja, das muss man klar sagen. Ja. Wir reden hier von einer Wahl und wenn die mit dem Namen was anfangen können, die Wähler, dann ist das schon mal gar nicht so schlimm. Aber das ist nicht das Entscheidende. Das Entscheidende ist eben, ob die Wähler und Wählerinnen einem abnehmen, dass man in der Lage ist, halt so eine Verwaltung zu führen.
1: Ich hätte vielleicht noch eine Idee, wie das auf jeden Fall klappen könnte mit deiner Kandidatur.
3: Ja, dann mal los.
1: Mein Lieblingsspieler aus eurer damaligen Zeit mit Abstand, Jan Schiemack, vielleicht könntest du den für den FC Springe für die Ü40-Mannschaft generieren? Das wäre doch nochmal was, oder nicht?
3: Ja, Jan war ein großartiger Fußballer, aber ich befürchte mal, dass es ein Unterfangen ist, was nicht möglich sein wird. Ich kann mir das nicht vorstellen, dass er da mitmachen würde.
1: Ach, schade, aber Versuch war es auf jeden Fall wert. Hätte ihn gerne gesehen in der Region Hannover. Ja. 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
1: Wir reden heute über Geld und das Thema Geld oder das Thema Geldanlage ist ein sehr, sehr unübersichtliches. Ich habe lange Zeit als Banker gearbeitet, das ist zwar alles schon verjährt, aber ich kann mich noch erinnern in der Zeit, als ich in der Bank hinterm Schreibtisch saß. Es kamen so viele Kunden, immer überfordert mit vielen Fragen und ich glaube, das ist heute noch viel schlimmer geworden, weil die Bandbreite an Anlagemöglichkeiten nochmal gewachsen ist und wir ein Problem haben, es fehlt an finanzieller Bildung. In der Schule bekommst du nichts beigebracht, dann gehst du ins Leben hinein und kennst am Ende vielleicht irgendwie Sparbuch, Girokonto und Kredit. Aber was es da außenrum noch alles gibt, das ist eine große Lücke. Und dann hörst du zwar immer, du sollst irgendwie vorsorgen, Geld anlegen, sparen, am besten ETFs etc., aber weißt eigentlich gar nicht, wie es funktioniert, weil es dir niemand beigebracht hat. Wenn es dir auch so geht, dann bist du damit nicht allein, das kann ich dir schon mal sagen und vielleicht ist die heutige Doppelfolge dann perfekt für dich, weil ich so ein bisschen Licht ins Dunkel bringe. Wir sprechen nämlich zum einen über Neobroker, also was genau ist das, was machen die und inwieweit kannst du damit dein Geld vermehren, und wir sprechen über eine ziemlich traditionelle Geldanlage, die es wahrscheinlich am längsten auf unserem Planeten gibt. Es geht um Gold. Macht es heutzutage noch Sinn, in Gold zu investieren oder ist der Zug schon lange, lange abgefahren? Wir fangen an mit den Neobrokern. Was ist das eigentlich? Neobroker, ja, das sind relativ junge Finanzdienstleister, die sich auf den Wertpapierhandel per Smartphone-App oder mit einfachen Webplattformen spezialisiert haben. Und das ist so ein bisschen vergleichbar mit den Direktbanken. Du weißt, früher, also bin ich aufgewachsen, ich habe in einer klassischen Bank gearbeitet in Berlin. Da gab es eine Filiale, man ist hingegangen, hat seinen Überweisungsschein ausgefüllt, den abgegeben, dann wurde Geld überwiesen. Wenn man Geld brauchte, ist man an die Kasse gegangen, hat Geld abgehoben. Dann kamen irgendwann die Direktbanken, das war ein Riesenaufstand. Da hat man plötzlich sein Banking per Telefon gemacht, dann irgendwann per Internet. Heute ist es relativ normal, auch sein Banking per App zu machen. Direktbanken haben keine Filialen und so kannst du es dir eigentlich auch vorstellen bei den Neobrokern. Das sind quasi Banken, die eben nur den Wertpapierhandel anbieten, also Depotkonten anbieten, aber keine Filialen haben. Das heißt, du machst alles im Internet oder über eine App. Das Ganze sorgt dafür, dass das natürlich sehr preiswert ist. Genau wie bei den Direktbanken, die da mit den kostenlosen Girokonten um die Ecke kamen, ist es bei diesen Neobrokern mit dem Depot so. Im Regelfall hast du niedrige, gar keine Ordergebühren, ziemlich einfach gestaltete Apps, eine schnelle Kontoeröffnung, das geht meist digital und das ist das Schöne, auch geringe Hürden für Neueinsteiger. Im Vergleich zu traditionellen Banken, wo du ja auch so ein Depotkonto eröffnen kannst, sind die Online-Broker eben, also wie gesagt, sehr günstig, teilweise an vielen Stellen kostengünstig, kostenlos, finanzieren sich dann an anderen Stellen, indem sie beispielsweise Gebühren nehmen für besondere Handelsplätze oder sie verdienen an den sogenannten Spreads, das ist der Unterschied zwischen Kauf- und Verkaufskursen von Aktien, oder sie bieten kostenpflichtige Services an, also so Premium-Abos oder Kryptohandel. Oft sind die Depotführungen gratis, das auf jeden Fall, das ist schon mal die große Abgrenzung von den klassischen Banken, wo man dann tatsächlich meist eine Depotgebühr bezahlt. Der Kerngedanke ist ja, dass dieser Wertpapierhandel, wenn man Aktien kaufen will oder ETFs etc., günstig ist, einfach ist, simpel zu gestalten. Jeder kann das machen, ob Student, Rentner, Berufstätiger, man kann sehr problemlos investieren. Das klingt irgendwie gut, aber die Kritik daran war, dass das so einfach ist, dass man sich gar keine Gedanken macht über das, was man da eigentlich tut, zu schnell handelt, zu schnell kauft, sich zu schnell treiben lässt, vielleicht auch von irgendwelchen Social-Media-Tipps und dann unter Umständen auch sein Geld verliert. Also, wir gucken uns diese beiden Seiten mal genauer an. Du weißt, wie immer geht's hier bei uns um eine Pro- und eine Kontra-Seite und am Ende sage ich dir, Neobroker, machen oder lassen. Wir schauen erstmal auf die Vorteile dieser Neobroker und über allem steht natürlich, das ist der größte Vorteil, dass diese Neobroker meist sehr niedrige oder sogar gar keine Handelsgebühren oder Depotgebühren verlangen. Da sieht's ganz anders aus bei den klassischen Banken, wenn du zu deiner Sparkasse, zu deiner Volksbank, zu deiner Privatbank gehst. Die wollen zum einen eine Depotgebühr haben, die wollen auch pro Order, also immer wenn du was kaufst, eine Gebühr haben. Das kann 1 Euro sein, 5 Euro sein, vielleicht sogar 20 Euro sein. Bei den Neobrokern ist im Regelfall fast der gesamte Trading-Bereich kostenlos. Das ist, sage ich mal, insbesondere für uns Normalos super, die mit eher kleineren Beträgen arbeiten wollen. ohne dass dann die Gebühren die Rendite auffressen. Weil wenn du 500 Euro anlegen willst in irgendwelche Aktien, aber es kostet dann, keine Ahnung, 20 Euro Gebühr, macht das irgendwie keinen Sinn. Bist du bei einem Neobroker, wo halt von diesen 500 Euro eben keine 20 Euro abgezogen werden oder 50 oder wie auch immer, dann hast du auf jeden Fall schneller die Möglichkeit, hier auch in den Gewinn zu kommen. Weiterer großer Vorteil der Neobroker ist die Benutzerfreundlichkeit. Diese Apps, die Plattformen sind meist sehr übersichtlich, leicht zu bedienen. Das heißt, auch als Anfänger, wenn du halt noch gar keine Erfahrung hast, kommst du relativ schnell klar damit. Und das ist im Vergleich zu den klassischen Brokern, zu den klassischen Banken, die oft sehr komplexe und auch altmodische Benutzeroberflächen haben, definitiv ein Vorteil. Kleiner Schwank aus meinem Leben. Ich bin klassischer Sparkassenkunde. Ich habe da gelernt, habe da gearbeitet, habe ein Sparkassen-Girokonto und habe ein Depotkonto vor ein paar Jahren eröffnet bei der Sparkasse. Gruselig. Die ganze Oberfläche ist halt wirklich stehen geblieben, gefühlt in den 90ern. Und was mich wirklich gegruselt hat, und das mag man kaum erzählen, ich habe es jetzt schon über ein Jahr nicht mehr benutzt, ich gehe davon aus, es gibt's immer noch, ich bekam per Post so eine TAN-Liste zugeschickt. Kennst du noch diese Listen? Also die in so einem, wie so eine PIN, also in so einem geheimen Umschlag waren, da muss man es aufreißen, da hast du so 100 sechsstellige Ziffern drauf, Ziffernkombinationen. Und wann immer ich irgendwas ordern wollte, wurde dann gesagt, bitte geben Sie jetzt TAN-Nummer 67 ein. Und dann musste ich die von dieser Liste abstreichen. Ich dachte so, krass, das ist wie damals in den 90ern, als ich in der Sparkasse gearbeitet habe. Da gab es noch TAN-Listen. Wie altbacken ist das bitte? Braucht heute kein Mensch mehr. Geht einfacher über verschiedene Authentifizierungsmöglichkeiten, auch per App. Aber diese Zettelliste ist wirklich, boah, das ist voll 90er. So, und dazu kommt, um das nochmal auf die Pro-Seite zu packen, natürlich, dass die meisten Neobroker auch sehr umfangreiche Anleitungen haben, Tutorials, Videos, Musterportfolios, um diesen Einstieg eben zu erleichtern. Man kann in ein paar Minuten das Konto eröffnen, kann direkt loslegen und ist schnell dabei. Was auch ganz cool ist, das gibt es halt eben bei den klassischen Banken im Regelfall nicht. Viele Neobroker ermöglichen es dir auch, Bruchteile von Aktien zu kaufen. Das ist dann besonders hilfreich, wenn du in sehr teure Aktien investierst. Es gibt ja so Unternehmen, ich denke jetzt mal spontan, es ist keine Werbung für dieses Unternehmen, an Lindt-Schokolade. Ich habe den Preis nicht ganz im Kopf, aber mir ist so, als wenn die Aktie irgendwie 10 oder 20.000 Schweizer Franken kostet. Versuch mal eine Aktie zu kaufen, ist eigentlich nicht bezahlbar. Aber wenn du bei einem Neobroker bist, der halt auch Teilaktien verkauft, dann kannst du auch schon mit 100 Euro einsteigen und dann gehört dir eben ein Teil dieser Aktie und du musst halt eben nicht die gesamte Aktie kaufen. Die klassischen Broker, das kommt oft vor, bei vielen großen Banken insbesondere, verlangen von dir eine Mindesteinlage, um ein Konto zu eröffnen. Das können auch nur einfach ein paar hundert Euro sein, aber sie verlangen zumindest, dass mindestens Geld drauf ist. Neobroker haben diese Vorgaben in der Regel nicht. Da kannst du einfach loslegen, kannst ETF-Sparpläne ab 1 Euro im Monat starten. Man kann jetzt darüber diskutieren, ob das sinnvoll ist, mit einem Euro im Monat das Sparen zu beginnen, aber es geht technisch zumindest. Und da ist es gut zu wissen, dass viele Neobroker sehr flexible Sparpläne anbieten. Das heißt, du kannst monatlich in diesen ETFs beispielsweise Geld ansparen, schon ab kleinen Beträgen. Viele Neobroker bieten das bereits ab 1 Euro im Monat an. Oder du kannst Aktien besparen. Das ist halt eben super praktisch, wenn du langfristig ein Vermögen aufbauen willst, wenn du für das Alter vorsorgen möchtest und wenn du eben nicht ständig aktiv sein möchtest und gucken möchtest, was kaufe ich heute, was handle ich heute, ist wie ein Dauerauftrag. Und diese Sparpläne werden von den meisten Neobrokern eben auch kostenlos oder sehr günstig angeboten. Das ist bei den klassischen Brokern, bei den klassischen Banken meist mit Gebühren verbunden. Weiterer Vorteil ist, dass die Kontoeröffnung bei den Neobrokern relativ entspannt und schnell geht. Alles digital. Du kannst dich direkt über die App oder online anmelden, dich verifizieren, identifizieren. Das geht meist dann auch entsprechend über Video-Ident-Verfahren. Das spart natürlich Zeit. Bei einer klassischen Hausbank ist es meist verbunden mit einem Besuch und Formularen ausfüllen und Ausweis vorzeigen. Das kann man sich dann sparen. Das Schöne ist, dass Neobroker meist in Echtzeitkurse anbieten in der App. Du bekommst direkt Marktinfos in der App. Du bist immer auf dem neuesten Stand, kannst auch schnell reagieren, falls du jemand bist, der ein bisschen aktiver traden will, handeln will. Es gibt auch Apps, die halt entsprechend Push-Nachrichten anbieten, die dich über Kursveränderungen informieren. Und du bekommst teilweise auch noch ein umfangreiches Community-Angebot mit Informationen zu den entsprechenden Anlagen. Die Neobroker setzen schon auf eine sehr aktive Community meist. Und da gibt gibt es Foren, Blogs, Social Trading Funktionen. Man kann von anderen Anlegern lernen, was die machen. Man kann Trends erkennen oder findet in der App Informationen darüber, welche Aktien wurden heute eben bei diesem Neobroker am meisten gehandelt oder welche ETFs, und findet relativ umfangreiche Bildungsangebote, auch um sich eben mit dem Thema Börse noch mehr zu beschäftigen und zu verstehen, was da eigentlich passiert. Neobroker, auch das kommt für mich auf die Pro-Seite, sind oft flexibler und innovativer als die traditionellen Anbieter. Das heißt, hier werden viel schneller auch Aktien und ETFs angeboten, die vielleicht bei den anderen noch nicht gehandelt werden. Doch Kryptowährungen, großes Thema, Rohstoffe, ganz spezielle Anlageprodukte. Die Neobroker entwickeln sich eben ständig weiter, passen ihr Angebot immer den Markttrends an. Das dauert bei den klassischen Banken natürlich immer etwas länger. Bei den Neobrokern ist natürlich der Vorteil das Thema Gebühren und Kosten. Im Regelfall ist das alles sehr transparent. Du weißt von Anfang an, welche Kosten auf dich zukommen, falls überhaupt Kosten auf dich zukommen. Das unterscheidet auf jeden Fall den Neobroker auch von den klassischen Banken, wo es teilweise endlose Gebührentabellen gibt. Das Preisaushangverzeichnis hieß es, glaube ich, damals bei der Sparkasse, wo ich gearbeitet habe, mit einer Endlosliste von Gebühren, was wie teuer ist. Und das hast du bei den klassischen Brokern eben ganz oft auch. Was sind die Nachteile? Also da, wo Vorteile sind, gibt es auch Nachteile. Gibt es auch bei den Neobrokern. Zum einen, dass es teilweise nur ein begrenztes Angebot gibt, denn einige Neobroker konzentrieren sich halt eben auf bestimmte Aktien, bestimmte ETFs, decken nicht alles ab, was es auch weltweit überall zu handeln gibt. Da gibt es zum Beispiel einige Produkte, die einfach gar nicht gekauft werden können. Gerade wenn es um Derivate geht, das sind so, sag ich mal, sehr hochspekulative Anlageobjekte, die können für viele zum Beispiel gar nicht verfügbar sein. Das kann für zumindest die Anleger, die Bock haben, ein bisschen intensiver zu handeln, ein Nachteil sein. Weiterer Nachteil ist, ja, das ist das, was manchmal auch Menschen kritisieren am Thema Girokonto bei einer Direktbank. Es gibt eben keine klassische persönliche Beratung, keine Anlageberatung. Neobroker setzen wirklich darauf, do it yourself. Du bringst das Wissen mit, wir bringen dir, geben dir die Plattform, die dafür kostenlos ist. Du kannst hier handeln, aber es gibt eben keinen klassischen Banker, der sich mit dir hinsetzt und dir mal erklärt, wie das alles funktioniert. Alles sind deine eigenen Entscheidungen, die du triffst. Und gerade wenn man wenig Erfahrung hat, kann es vielleicht noch schwer sein, sich dann die richtigen Investitionen auszuwählen. Da braucht es immer ein bisschen was am Training. Aber ich habe es ganz am Anfang dieser Folge ja schon gesagt, die meisten Neobroker bieten halt eben entsprechend auch YouTube-Channels an oder Social-Media-Kanäle, Tutorials, um natürlich auch zu helfen, das Thema Finanzbildung voranzutreiben. Auch wenn Neobroker in der Regel kostenlose Trades anbieten, gibt es manchmal versteckte Gebühren, also zum Beispiel bei Währungsumrechnung, wenn man irgendwie international was kauft oder wenn man über spezielle Handelsplätze kauft. Die Kosten sind zwar meist noch deutlich geringer als bei den klassischen Banken, können sie aber trotzdem summieren, wenn man viel handelt. Weiterer Nachteil ist der mangelnde Kundenservice. Da gab es in den letzten Jahren immer mal wieder zu einigen Neobrokern Kritik, weil die Antwortzeiten im Kundenservice zu lang sind. Liegt sicherlich auch daran, dass einige Neobroker mit Neukunden überschwemmt wurden und der Kundenservice nicht hinterherkam. Auch die haben das gleiche Problem wie viele andere Branchen, mangelnde Personaldecke. Teilweise fehlt es halt auch an Ausbildung dann. Antwortzeiten können länger sein. Auf E-Mails wird spät geantwortet. Chatbots funktionieren nicht so, wie man es möchte. Will man da jemanden persönlich erreichen, kann das eine Herausforderung sein beim einen oder anderen Neobroker, und das sorgt für Frust. Da ist auch meine Empfehlung, wenn du dich für einen entscheidest, auch immer gerne mal in die Bewertungen zu schauen online, um zu gucken, was schreiben denn andere Kunden, wie läuft es denn quasi im Kundenservice. Da gibt es relativ viel Informationen auch im Netz. Neobroker setzen natürlich auf komplett digitale Plattformen, und auch da sehen einige ein Risiko. Was ist, wenn mal der Server ausfällt, wenn es technische Probleme gibt, dann kann man gar nicht handeln. Ist für die Menschen, die vielleicht wirklich regelmäßig traden, jeden Tag irgendwie handeln wollen, ein Problem, weil sie dann vielleicht keinen Zugriff auf ihr Depotkonto haben. Wobei ich sagen muss, diese Kontraliste würde ich auch adaptieren für eine normale Bank. Auch da kann es passieren, dass irgendwelche Server ausfallen. Neobroker machen das relativ einfach einzusteigen in den Aktienhandel, kann aber auch ein Risiko bedeuten, gerade weil es so simpel ist zu handeln, dass man manchmal vielleicht auch unüberlegt irgendwas kauft und eben mangels Finanzbildung vielleicht impulsiv oder spekulativ handelt und dann vielleicht auch Geld verliert. Das ist ein Thema, das man auf jeden Fall auch betrachten sollte. Das sind die wichtigsten Kontrapunkte beim Thema Neobroker, und am Ende die Frage, was machen wir jetzt draus? Pro und Contra gegenübergelegt, gibt's von mir eine ganz, ganz klare Aussage: machen, und zwar, wenn man weiß, worauf man sich einlässt. Also dass du Geld anlegen solltest, dass du vorsorgen solltest, dass dein Erspartes gut angelegt werden sollte, ist, glaube ich, ein Fakt, auch gerade wenn wir in Richtung Rente schauen. Und da sind die Neobroker einfach die beste Wahl, weil du einfach deine Kohle weitestgehend ohne Gebühren anlegen kannst und eben dein Erspartes nicht geschmälert wird dadurch, dass irgendeine Bank beispielsweise permanent Depotgebühren verlangt oder Gebühren für den Kauf von Aktien oder ETFs. Es ist simpel zu bedienen, die Apps sind einfach und sparst Geld, kannst schnell agieren, kannst Sparpläne anlegen und deshalb ist von mir ganz klar Daumen hoch. Das waren die Neobroker und jetzt kommen wir zum zweiten Thema des heutigen Podcasts. Wir bleiben beim Thema Geldanlage und landen beim Gold als Geldanlage. Und da auch nochmal der Hinweis an dich, wenn du ein Thema hast, wo du sagst, hey, da möchte ich gerne ein bisschen mehr drüber wissen, dann nutze die Möglichkeit, mir zu schreiben, machen oder lassen @rtl.de oder schreib mir über meine Social Media Kanäle. Freue ich mich immer, wenn ich Post von dir bekomme und in dem Zusammenhang auch bitte, bitte, bitte gerne Bewertungen da lassen in den Podcast-Portalen oder mal einen Kommentar oder 5 Sterne geben. Würde uns sehr freuen. Hier steckt viel Arbeit drin und das Team und ich, wir würden uns sehr freuen, wenn wir natürlich 5 Sterne von dir bekommen. Die Zeit, in der wir uns gerade befinden, die ist wirklich heftig. Das ist keine Diskussion. Wir befinden uns in einer Krisenzeit seit vielen Jahren bereits. Die Welt ist natürlich nie frei von Konflikten, Problemen. Aber gerade in den letzten Jahren hat man doch das Gefühl, Deutschland, Europa, ist das noch, sind das noch sichere Orte? Wir hatten irgendwie immer eine starke Wirtschaft, gute Einkommen. Dann kam die Corona-Pandemie, hat uns voll erwischt. Dann der Ukraine-Konflikt, der Ukraine-Krieg seit 3 Jahren mittlerweile. All das hat natürlich massive Auswirkungen auf unsere Wirtschaft, auf unser aller Leben. Allein wenn wir uns das Thema Inflationsrate anschauen, was wir da in den letzten Jahren erlebt haben, wie Preise massiv gestiegen sind, ist das halt eben ein echt extremes Thema, was uns alle bewegt und wo wir uns natürlich schon fragen, wie geht es für uns alle weiter, wie werden die wirtschaftlichen Auswirkungen sein, was wird mit den Preisen passieren. Jahrzehntelang war es eigentlich undenkbar, dass die Preise für Strom, Gas, Benzin, Diesel, für Lebensmittel so stark steigen, aber das haben wir in den letzten Jahren erlebt und die große Frage ist, wie geht's dann weiter? Was wird auch mit dem Euro passieren? Wird der noch an Wert verlieren? Was passiert mit meinem Ersparten, was vielleicht auf dem Tagesgeldkonto liegt, das jetzt eh schon Stück für Stück aufgefressen wird durch eine teils hohe Inflation? Und wann immer es um diese Themen geht, um Inflation, um Geldentwertung, steigende Preise, dann spielt Gold plötzlich immer eine große Rolle. Das soll eigentlich die sicherste Geldanlage sein auf der Welt, weil Gold irgendwie nie seinen Wert verliert. Dann bleibt die große Frage, macht es dann vielleicht Sinn, einen Teil des Ersparten in Gold umzutauschen? Als ich so Anfang der 90er Jahre bei der Berliner Sparkasse meine Ausbildung zum Bankkaufmann gestartet habe, war Gold eigentlich fast täglich Teil meines Jobs, denn es kamen immer wieder Kunden vorbei, die haben Goldbarren gekauft. Natürlich jetzt nicht immer den großen 1-Kilo-Barren, sondern eher mal so 100 oder 250 Gramm. Und wenn ich mich noch recht erinnere, hat damals so ein Kilo Gold um die 10.000 US-Dollar gekostet. Heute kostet Gold ein Vielfaches davon. Also wer damals in den 90ern Gold gekauft hat, hat wahrscheinlich zurückgerechnet betrachtet, eine fette Rendite gemacht. Gold ist schon seit Jahrtausenden als wertbeständig angesehen. Im alten Ägypten zum Beispiel war es sehr angesagt. Nicht, weil es so vermeintlich wertvoll war, da ging es mehr um diesen Glanz, um die Schönheit. Man vermutet, dass so 4000 Jahre vor Christus erstmals damit begonnen wurde, Gold zu fördern. Es war aber schon immer ein sehr wertvolles Edelmetall, ob damit getauscht oder bezahlt wurde. In jeder Kultur hat man Gold immer als etwas sehr Wertvolles angesehen. Ist es lange her und überholt oder ist es vielleicht heute doch noch ein Thema? Lass uns mal auf die Vor- und Nachteile schauen und am Ende sage ich dir wie immer, Gold kaufen, machen oder lassen. Auf der Pro-Seite steht über allem Schutz vor Inflation, denn Gold gilt seit Jahrhunderten als Schutz vor Inflation. Papiergeld wird durch Zentralbanken oder kann durch Zentralbanken beliebig vermehrt werden. Die Goldmenge, die ist begrenzt. Wenn der Wert von Währungen durch Inflation sinkt, dann bleibt der Goldpreis meist stabil oder steigt sogar. Haben wir auch in den letzten Jahren durchaus erlebt oder auch zum Beispiel in der Finanzkrise 2008. Gold hat über die Geschichte hinweg seinen Wert erhalten, anders als Papierwährungen, die teilweise verfallen sind, wertlos wurden, starke Inflation, Beträge, die man vielleicht angespart hat, sind irgendwie aufgefressen worden. Gold hat in jeder Epoche seinen Status als wertvolle Ressource behalten, ist also eine Art zeitlose Geldanlage, kommt auf jeden Fall auf die Pro-Seite. Gold wird ja immer gerne als Krisenwährung bezeichnet, weil es eben in wirtschaftlich oder politisch unsicheren Zeiten so eine Art ja, Notwährung ist, Zufluchtsort für Anleger. Wenn Aktienmärkte einbrechen, wenn Wirtschaften instabil werden, dann steigt immer die Nachfrage nach Gold. Und das merken wir auch in den letzten Jahren, dass der Goldpreis deutlich gestiegen ist. Ich selbst hatte irgendwann mal tatsächlich auch so einen kleinen Goldbarren gekauft, ich glaube so 20 Gramm oder so. Für mir ist so wie 1000 Euro, kostet jetzt glaube ich, nagel mich nicht fest, 1500 Euro. Gold ist eine gute Möglichkeit, um sein Anlageportfolio zu diversifizieren, wie es so schön heißt. Also es gilt ja immer die Regel, dass man das Ersparte verteilt auf mehrere Anlageprodukte. Ein bisschen Tagesgeld, ein bisschen auf dem Girokonto für Notfälle, ein kleines bisschen Gold, ein bisschen was in Aktien, Anleihen, Immobilien, wenn man kann, oder ETFs. Gold sollte wohl immer, das sagen viele Experten, einen Anteil haben. Gold ist weltweit anerkannt, leicht handelbar, das ist auch ein Vorteil. Das heißt, du kannst dein Gold jederzeit zu Geld machen, egal ob jetzt in Deutschland oder in den USA oder Asien. Gold ist Gold ist Gold. Bei Immobilien oder speziellen Fonds kann es so sein, dass du an die Märkte gebunden bist. Dir nützt ein Haus in Deutschland wenig, wenn du das in Asien zu Geld machen willst. Das geht natürlich nicht. Gold kannst du quasi überall zu Geld machen. Gold hat natürlich den großen Vorteil, dass es physisch vorhanden ist. Das heißt, du kannst es in Form von Barren, in Form von Münzen besitzen und aufbewahren. Du hast auch ein bisschen damit das Gefühl einer, ja, Kontrolle über dein Vermögen. Du bist also da unabhängiger von Banken, von Börsen, von digitaler Technik, von irgendwelchen Apps oder von Kryptowährungen, die man nicht anfassen kann. Gold scheint eine gewisse beruhigende Form zu haben, auf die Menschen eine beruhigende Art. Das ist sicherlich ein Vorteil. Wenn du in Gold investierst, dann schützt du dich im Regelfall auch vor Währungsrisiken. Also gerade wenn der Euro im Vergleich zum Dollar an Wert verliert, dann kann der Goldpreis in Euro zum Beispiel steigen, da Gold eben meist in US-Dollar gehandelt wird. Und das gleicht dann wiederum Verluste aus, die durch diese Wechselkurse entstanden sind. In Deutschland ist der Verkauf von physischem Gold nach einem Jahr steuerfrei. Das ist ein Vorteil. Wenn du also Gewinn machst mit Gold, musst du nach einem Jahr keine Kapitalertragssteuer zahlen. Ist ein großer Vorteil gegenüber anderen Anlageformen. Goldbesitz ist eben auch nicht gebunden an irgendeine Bank. Ja, gerade wenn man Sorge hat, dass Banken vielleicht pleite gehen könnten, ist physisches Gold davon nicht betroffen. Also insbesondere, wenn du das irgendwie selbst verwahrst irgendwo, hast du immer Zugriff drauf. Und die Nachfrage nach Gold, die bleibt einfach durchweg hoch. Die ist immer da gewesen, gerade in der Schmuckindustrie. Gold wird immer verarbeitet, auch bei den Zentralbanken. Die haben einfach große Goldreserven. Und diese konstante Nachfrage sorgt dafür, dass der Goldpreis langfristig stabil bleibt, weil ja auch nicht so viel Gold nachkommt. Die Goldmengen auf dieser Welt sind natürlich begrenzt. In vielen Ländern kann man Gold auch anonym kaufen, auch bei uns in Deutschland bis zu einem bestimmten Betrag. In Deutschland sind es, glaube ich, aktuell bis zu 2000 Euro. Das heißt, man kann sein Vermögen anlegen, ohne dass man irgendwo seinen Namen hinterlegen muss. Gibt Menschen, die das durchaus als Vorteil sehen. Deshalb kommt es für mich auf die Pro-Seite. Schauen wir auf das Kontra, da gibt es auch so einiges, denn anders als bei Aktien oder bei einem Tagesgeld gibt es keine laufenden Erträge. Ja, da gibt es keine Dividenden, die ausgezahlt werden oder Zinsen, die ausgezahlt werden. Gold bringt keine laufenden Erträge. Du verdienst am Gold nur, wenn der Goldpreis steigt und man es später verkaufen kann. Aber gerade für die Menschen, die aus ihrem Vermögen auch regelmäßig Entnahmen haben wollen, ist Gold dann eben nicht die passende Anlageform. Gold ist zwar irgendwie oder wird als sichere Anlage betrachtet, aber der Preis kann schon stark schwanken. Während der Finanzkrise zum Beispiel 2008 stieg der Goldpreis stark an, dann fiel er in den Folgejahren auch wieder deutlich. Das heißt, man muss schon mit starken Schwankungen rechnen und weiß nie, wo es hingeht. Gerade für kurzfristige Anleger ist das dann am Ende des Tages auch keine gute Geldanlage. Physisches Gold muss aufbewahrt werden, das ist auch ein Fakt. Ich hatte ja eben schon bei den Vorteilen gesagt, Vorteil ist, dass man es in der Hand halten kann, anders als viele digitalen Geldanlagen, die man nicht sehen kann. Aber dieses in der Hand halten heißt auch, man muss es irgendwie lagern, dass es eben nicht geklaut wird, denn da steht der Name nicht drauf. Ein Goldbarren, der weg ist, ist weg. Und da gibt es zum einen die Bankschließfächer, und da haben wir gerade in Deutschland in den letzten Jahren immer mal wieder erlebt, dass so Bankschließfächer aufgebrochen wurden. Aber du brauchst natürlich Geld, um so ein Fach zu mieten, das schmälert deine Rendite. Und wenn du kein sicheres Lager hast, dann liegt das vielleicht zu Hause, auch da immer die Gefahr, dass es gestohlen wird. Beim Kauf von Gold fallen Gebühren an, das darf man auch nicht vergessen. Es sind teilweise Aufschläge drauf, die halt über den reinen Goldwert hinausgehen. Insbesondere wenn du eben, sage ich mal, kleinere Stückzahlen kaufst, kleinere Barren. Gold gibt's ja schon als 1 Gramm Barren, ist im Vergleich dann zum Kilo Barren deutlich teurer. Und das muss man berücksichtigen, wenn man es irgendwann wieder verkaufen will. Der Inflationsschutz, den ich angesprochen habe, der ist eben nicht immer zuverlässig, der ist nicht garantiert natürlich. Es gibt auch Zeiten, in denen die Goldpreise nicht mit der Inflation angestiegen sind oder sogar stagnierten und vielleicht andere Anlagen besser gelaufen sind. Eine Garantie gibt es nicht, genauso wie es keine Garantie für eine Wertsteigerung gibt. Kann auch sein, dass der Preis in den nächsten Jahren fällt. Oder man zum Höchstpreis gekauft hat, sich dann ärgert, denn der Goldpreis hängt natürlich auch immer von der Nachfrage ab. Wenn die Schmuckindustrie zum Beispiel eben keinen Schmuck mehr herstellen möchte oder es keine Nachfrage gibt, dann sinkt auch der Goldpreis oder die Zentralbanken nichts kaufen, hat auch das Auswirkungen. Auch natürlich die Situation der Minenproduktion, wie viel kommt raus, wie viel wird recycelt auch an Gold, all das hat Auswirkungen. Insofern ist es eine Anlage, die natürlich Schwankungen unterliegt und man nie weiß, was passiert. Bleibt am Ende die Frage, macht es denn Sinn, Gold als Krisenwährung zu kaufen? Von mir gibt's auf jeden Fall ein klares Lassen, wenn es darum geht, Schmuck oder Ähnliches zu kaufen, also verarbeitetes Gold. Wenn schon Gold, dann bitte in der reinen Form, also als handelbaren Goldbarren. Den gibt's schon ab 1 Gramm, aber da muss man wissen, der Preisaufschlag ist viel zu hoch und erspartes maximal mit 10% anlegen in Gold. Aber eigentlich ist es eher ein Lassen. Gold hat vielleicht noch eine kleine Relevanz, aber ich bin mir unsicher, ob in einer ganz krassen Krisensituation du mit einem, 100 Gramm Goldbarren durch die Straßen ziehen kannst und dafür Brot kaufen kannst. Die Frage ist, wie man dann den Goldbarren auch zerschnippelt. Also unsicher und deswegen von mir eher ein Lassen zu Gold.
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1: Ich bin Katrin Müller. Die SPD-Bundestagsfraktion fordert nach dem weiteren Abrutschen deutscher Schüler beim PISA-Test ein Krisentreffen auf Bundesebene. Deutschland brauche jetzt einen Bildungsgipfel von Bund, Ländern und Kommunen, sagte die stellvertretende Fraktionschefin Dagmar Schmidt der Deutschen Presseagentur.
2: Lesen, Mathe, Naturwissenschaften. Die getesteten 15-Jährigen waren so schlecht wie noch nie. Die Testergebnisse zeigten klar, die Trennlinie laufe zwischen Jugendlichen aus sozial privilegierten und sozial benachteiligten Familien, so die Studienmacher. Deren Vorschläge? Schon im Vorschulalter sollten mögliche Lernprobleme entdeckt und angegangen werden. Häufige Tests, nicht für Noten, sondern für ein individualisiertes Gegensteuern, um nicht Rückstände auflaufen zu lassen. Und schlicht mehr Geld, vor allem für Schulen mit vielen Kindern in schwierigen Lebenslagen. Tine Klimach, Nachrichtenredaktion.
1: Der mutmaßliche Saboteur hinter den Angriffen auf Stromleitungen in 3 Bundesländern wollte offenbar weitermachen. NRW-Innenminister Reul sagte, im Moment spreche alles für einen Einzeltäter. Festgenommen wurde der 48-Jährige bei Aachen.
3: Als die Polizei den Mann schnappte, hatte er weitere Sprengmittel dabei. Auch in einem Zelt im Unterholz fanden die Beamten Sprengladungen. NRW-Innenminister Reul sagt deshalb ziemlich deutlich, der war immer noch unterwegs und wollte weitermachen. Dieses Spiel ist beendet worden. Die Ermittler prüfen trotzdem weiter, ob noch jemand beteiligt war. In Sachsen zeigt sich inzwischen, was hätte passieren können. Innenminister Schuster sagt, im schlimmsten Fall hätte in der Region der Strom ausfallen können. Zoe Tassovali, Nachrichtenredaktion.
1: In Köln haben nach Polizeiangaben rund 9000 Menschen unter dem Motto Stoppt den Rechtsextremismus in Sachsen-Anhalt und überall Demokratie stärken demonstriert. Das Bündnis Köln stellt sich quer, hatte nach dem AfD-Wahlsieg dazu aufgerufen. Es wolle den Menschen Raum geben für erste Reaktionen, Protest und Analysen, teilte das Bündnis mit. Zum Sport. Borussia Dortmund hat zum Auftakt der Ligaphase der Fußball-Champions League mit viel Mühe gewonnen. Im Duell mit dem spanischen Erstligisten FC Villarreal siegte der BVB mit 3:2. Überschattet wurde die Partie von der Auswechslung des Neuzugangs Konstantinos Karezas, der in der ersten Hälfte nach Kreislaufproblemen mit einer Trage vom Feld und ins Krankenhaus gebracht werden musste.

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2: Hallo, herzlich willkommen zu einer neuen Folge von

0: Theater. Eine historische Reportage von Marion Hombach. Es liest Peter Kämpfe.
1: Die griechischen Götter sind die Hüter der allumfassenden kosmischen Ordnung. Aber die Bewohner des Olymps sind auch intrigant und gewalttätig, neidisch und rachsüchtig. Daher könnte man meinen, dass der König an jenem ereignisreichen Tag im Herbst 336 vor Christus vielleicht einfach nur etwas zu weit gegangen ist, sich ein wenig zu viel angemaßt, sich zu hoch erhoben hat und deshalb dem unerbittlichen Zorn der Götter zum Opfer fiel, die ein menschliches Werkzeug zur Vollstreckung ihres zerstörerischen Willens schicken. Ein großer Tag soll es eigentlich werden, ein Festtag, der Höhe- und Schlusspunkt einer besonderen Feier. Philipp II., König von Makedonien, hat zur Vermählung seiner Tochter Kleopatra mit dem Herrscher von Epirus nach Ägäa geladen, in die alte Hauptstadt seines Reiches. Gesandte aus nahezu allen griechischen Städten sind in die Kapitale im Herzen Makedoniens gekommen. In den großen Festsälen seines Palastes hat Philipp seine Gäste in den Tagen zuvor mit üppigen Gelagen bewirtet, hat sie unterhalten lassen von herausragenden Musikern und Dichtern. So hat einer der Tragöden in Versen den Untergang des Perserkönigs prophezeit, des großen außenpolitischen Kontrahenten Philipps, und die Zuhörer daran erinnert, wie schnell der Gott der Unterwelt die Sterblichen in sein Reich rufen kann. Der Makedone hat mit Begeisterung gelauscht, hingerissen von der Idee einer Niederlage seines Feindes. Es ist offensichtlich, der Monarch zelebriert mit diesem Fest nicht nur eine Hochzeit, er zelebriert auch seine Macht. Nicht ohne Eitelkeit hat er den Gästen gedankt, dass sie ihn vor gut einem Jahr zum Führer fast aller Griechen erwählt haben. Hat sich vor den Abgesandten huldigen und mit zartblättrigen Gebinden aus feinstem Gold begrenzen lassen, gearbeitet von den größten Künstlern der Zeit. Philipp ist Mitte 40, die Wechselfälle seiner zahlreichen Kriege haben ihn das Licht eines Auges gekostet, eines seiner Beine verkürzt. Seine Tatkraft aber ist ungebrochen, sein Selbstbewusstsein unbändig. Schon vor Sonnenaufgang harren die Gäste an diesem Tag auf den Stufen im offenen Steinrund des Theaters aus, das unmittelbar neben dem Palast liegt. In 9 keilförmige Abschnitte ist der Zuschauerbereich aufgeteilt, voneinander getrennt durch fein gemauerte Treppenaufgänge. Von den oberen Plätzen aus kann man direkt in die weite Flussebene blicken, die sich hinter dem Bau talwärts erstreckt. Bei Tagesanbruch sollen hier im Theater die Wettkämpfe in Gesang, Dichtung, Tanz, Musik, Redekunst und Malerei beginnen, der grandiose Abschluss der Festlichkeiten. Mit den Strahlen der aufgehenden Sonne, die nach und nach die Sitzreihen erreichen, setzt sich vom Palast her eine Prozession in Bewegung. Über einen mit Steinquadern verkleideten Zugang zieht sie in Richtung Bühne, die mit etwa 30 Meter Durchmesser die Mitte des Theaters einnimmt. 12 prächtig geschmückte Standbilder werden hereingetragen, Abbilder der wichtigsten Götter des Olymps. Zeus ist dabei, Apollo, Hera, Athene. In ihrer Mitte aber, zum Staunen aller, halten die Träger ein 13. Bildnis empor, eine Darstellung des Königs. Nach seinen Erfolgen beansprucht Philipp II. Nun offenbar sogar einen Platz im Pantheon der Unsterblichen. Hinter den Götterbildern schreitet der Monarch selbst. Er ist in ein weißes Gewand gehüllt und wird nur vom Bräutigam seiner Tochter begleitet, sowie von seinem Sohn Alexander. Ausdrücklich hat Philipp seinen Leibwächtern befohlen, der persönlichen Garde der Lanzenträger, ihm erst in einiger Entfernung nachzufolgen. So soll für jeden sichtbar werden, dass der allseits verehrte Herrscher am heutigen Tag keinen Schutz nötig hat. Ein fataler Fehler. Denn während die Gäste gebannt die Prozession verfolgen, stürzt plötzlich, wahrscheinlich aus der Gruppe der Leibwächter, ein Mann von hinten auf den König zu und zieht aus den Falten seines Gewandes ein Schwert. Das stößt er dem Monarchen mit aller Kraft in den Leib. Philipp wankt und ist auf der Stelle tot.

0: Entsetzen, Schreie, Aufruhr. Inmitten des Tumults Alexander, der 20-jährige Prinz. Sofort umringen Freunde den Thronfolger, schützen ihn mit ihren Körpern für den Fall, dass in der allgemeinen Aufregung nun auch ihm Gefahr drohen sollte. Alexander selbst aber handelt inmitten des Chaos ruhig und zielstrebig, anscheinend ohne auch nur eine Sekunde zu zögern. Kurz darauf wird der bartlose Jüngling mit den etwas schwimmenden Augen und dem oft leicht zur Seite geneigten Kopf, wie ein späterer Chronist ihn vermutlich nach zeitgenössischen Skulpturen beschreibt, noch in Anwesenheit der nach wie vor schockierten Gäste zum neuen makedonischen König ausgerufen. Für den fliehenden Attentäter, der in der Hast vor den Toren des Theaters über eine Weinrebe gestürzt ist, gibt es unterdessen keine Gnade. Getreue der Herrscherfamilie greifen den Gestrauchelten auf und durchbohren ihn sofort mit ihren Schwertern. Makedonien hat einen neuen König und der Mörder des Alten wird niemandem mehr seine Motive verraten können. Und auch nicht seine etwaigen Hintermänner, denn verdächtig sind viele. Die politischen Vertreter etlicher griechischer Städte hegen insgeheim tiefe Vorbehalte gegen die von Philipp erkämpfte makedonische Übermacht in Hellas. Auch der persische Großkönig, Makedoniens gewaltigster Feind, könnte Philipp beseitigt haben, der gerade dabei war, einen Feldzug gegen das Perserreich zu beginnen. Darüber hinaus richtet sich Verdacht auch gegen Philipps Familie. Morde innerhalb der Dynastie sind in Makedonien durchaus üblich. Und so halten es nicht wenige für möglich, dass der trauernde Sohn, Nutznießer des Todes, mitverantwortlich ist für die Tat, dass er gemeinsam mit seiner Mutter eine Verschwörung orchestriert hat, die Philipp II. Das Leben kostete in kaltblütiger Rache. Fest steht, Alexanders Verhältnis zu seinem Vater ist seit Jahren zunehmend schwieriger geworden. Lange Zeit war Alexander davor der Hoffnungsträger Makedoniens gewesen und der Stolz seines Erzeugers. Im Jahr 340 vor Christus hatte Philipp seinen damals erst 16-jährigen Sohn sogar schon vorübergehend als seinen Stellvertreter eingesetzt. Als er sich selbst gerade auf einem Feldzug befand, hatte ihm ein anderes Mal auch einen Waffengang gegen ein Nachbarvolk übertragen. Dem ehrgeizigen Spross aber wurde das Warten auf die ganze Macht bald lang. Der Vater zur übergroßen, allzu raumgreifenden Figur. Alexander, so schreibt es ein antiker Chronist, sorgte sich, dass Philipp, der das Heer seines Landes zur schlagkräftigsten Truppe in ganz Griechenland ausgebaut und mit ihr nach und nach große Teile des Landes unter makedonische Herrschaft gebracht hatte, ihm keine großen und glänzenden Taten mehr übrig lassen werde. Den Sohn drängte es nach eigenen Eroberungen, nach eigenen Kämpfen und Kriegen, nach echten Gelegenheiten, seine Fähigkeiten zu beweisen. Etwa ein Jahr vor der fatalen Hochzeit verschärfte sich diese Missstimmung dramatisch, ebenfalls bei einer Vermählung. Philipp hatte damals beschlossen, eine neue Ehe einzugehen, seine nunmehr siebte. 6 Ehefrauen hatte er bereits. Die Braut, die junge Nichte von Attalos, einem mächtigen makedonischen Adeligen. Eigentlich hätte die Hochzeit keine Unstimmigkeiten auslösen müssen. Mehrere Ehen gleichzeitig sind in der makedonischen Gesellschaft nicht ungewöhnlich, vor allem im Herrscherhaus. Sie erhöhen die Wahrscheinlichkeit, dass es Erben gibt, sind zudem eine Möglichkeit, verwandtschaftliche Beziehungen zu gleich mehreren Nachbarstaaten zu knüpfen. Philipp hat durch seine persönliche Heiratspolitik unter anderem die Herrscherfamilien von Illyrien, Thrakien sowie mehrere thessalische Dynastien zu Familienangehörigen gemacht. Seine jüngste Eheabsicht aber sorgt für Unfrieden, denn sie könnte das Machtgefüge am Hof entscheidend verschieben, zulasten seiner beiden bis dahin einflussreichsten Angehörigen, Philipps vierter Frau Olympias und ihres Sohnes Alexander. Olympias, die Tochter eines Königs aus dem Nordwesten Griechenlands, hat sich in den Jahren zuvor zur mächtigsten Frau am makedonischen Hof emporgearbeitet. Schon in der Antike ist sie von schillernden Legenden umwoben. Angeblich, so einige Chronisten, hat Philipp sie auf der Ägäisinsel Samothrake bei einem Mysterienkult in nächtlichem Fackelschein kennengelernt und hat die leidenschaftliche Prinzessin gleich in ihrer ersten gemeinsamen Nacht geschwängert. Vor der Empfängnis soll Olympias geträumt haben, ihr werde ein Blitz in den Leib schlagen. Alexanders Mutter wird von späteren Chronisten eine ausgeprägte Lust an ungezügelten Riten nachgesagt. Es heißt, dass sie manchmal bei Gelagen trunken Dionysos huldige, dem Gott des Weins und der Ekstase. Und dass bei Prozessionen zu seinen Ehren das Blut von Ziegen getrunken werde und manche behaupten sogar das von Menschen. Es gibt Berichte, sie schlafe im Bett mit zahmen Schlangen, feiere mit anderen Weibern Götterfeste, bei denen die Reptilien aus Körben hervorkröchen und die Männer erschreckten. Selbst der König fürchte sich vor ihr. Doch antike Geschichtsschreiber neigen dazu, Frauen zu dämonisieren, die sich in die Regierungsgeschäfte einmischen. Sicher scheint daher nur, dass Olympias eine äußerst selbstbewusste Frau ist. Stolz führt sie ihre Herkunft auf Achill zurück, den größten, freilich legendären Helden des Trojanischen Krieges. Sie kommt aus einer Region, in der Frauen, anders als zumeist in Griechenland, Eigentümerinnen von Ländereien sein können und keinen gesetzlichen Vormund brauchen, ja sogar selber die Vormundschaft für ihre minderjährigen Kinder übernehmen. Und sie hat bei ihrem bisherigen Erfolg eine besondere Begabung für das Knüpfen und Abwehren von Intrigen bewiesen. Denn die Ehefrauen des Königs konkurrieren erbittert um Einfluss am Hof. Eine formale Rangfolge unter ihnen gibt es nicht. Entscheidend für ihre Stellung ist, neben der Herkunft, ob sie Mütter künftiger möglicher Könige sind. Daher ist ihr Sohn Alexander für Olympias, die vielleicht noch ehrgeiziger und zielstrebiger ist als die anderen Frauen, so wertvoll. Und deshalb versucht sie bald alles, um ihm den Weg zum Thron zu bereiten. Mit Alexander als König, so nimmt sie vermutlich an, könnte sie auch ihre eigene Macht weiter ausbauen. Eine Frau kann nach makedonischer Tradition zwar niemals Herrscherin werden, aber als Mutter eines Monarchen wird auch sie einflussreich, als Ratgeberin, als Intrigantin, als Eminenz im Hintergrund wäre ihre Position auf Jahrzehnte hinaus gesichert. Daher unterstützt Olympias die Ausbildung des jungen Alexander zu einem perfekt gedrillten Krieger, zum politischen Strategen, zum fähigen Geist, mit all jenen Qualitäten, die ein Monarch unerlässlich braucht. Und sie schreckt vermutlich auch nicht vor drastischen Mitteln zurück, um die Chancen zu verbessern. Viele Zeitgenossen gehen davon aus, dass sie den Halbbruder Alexanders, den schärfsten Konkurrenten in der Thronfolge, vergiftet habe, als dieser noch ein Kind war. Der Junge sei an dem Gift zwar nicht gestorben, seine tatsächliche geistige Behinderung, die ihn als Herrscher ungeeignet macht, rühre aber daher. Längst sind Mutter und Sohn zu einer machthungrigen Einheit geworden, zu zwei zutiefst aufeinander angewiesenen Menschen, die dem gleichen Ziel zustreben. Zeit seines Lebens wird Alexanders enge, aber immer wieder auch von Problemen belastete Beziehung zu Olympias bestehen bleiben, wird er von der starken, impulsiven Mutter meist gebannt, mitunter aber auch abgeschreckt sein. Philipps siebte Ehe nun gefährdet die Pläne von Mutter und Sohn, denn anders als bei vielen bisherigen Verbindungen heiratet der König diesmal wohl aus echter Zuneigung, was der neuen Frau besonders Gewicht bei Hofe bringen könnte. Zudem ist die Braut Makedonin. Und der Sohn einer Landestochter hätte eines Tages möglicherweise bessere Aussichten auf den Thron als Alexander. In ein paar Jahren könnte dem Prinzen daher ein überaus ernsthafter Konkurrent erwachsen, selbst wenn er momentan nach wie vor der sichere Nachfolger des Königs zu sein scheint. Eine klar geregelte Thronfolge, die etwa dem ältesten Sohn das Recht auf das höchste Amt zuspricht, gibt es in Makedonien nicht. Monarch wird, wer sich innerhalb der Königsfamilie durchsetzen und die Zustimmung der einheimischen Adeligen erringen kann, notfalls mit Gewalt. Die Befürchtungen von Olympias und Alexander bestätigen sich noch während Philipps Hochzeitsfeier. Beim Festbankett bringt Attalos, der Onkel der Braut, einen Trinkspruch aus, in dem er die Hoffnung preist, dass Makedonien nunmehr bald ein legitimer Erbe geboren werde. Wütend stellt Alexander ihn zur Rede, fragt Attalos, ob er ihn denn für einen Bastard halte, und wartet vergebens auf die Unterstützung seines Vaters. Augenzeugen berichten später, Alexander habe einen Trinkbecher nach Attalos geworfen und damit endlich eine Reaktion Philipps II. Provoziert. Der habe mit dem Schwert auf seinen Sohn losgehen wollen, sei jedoch gestürzt, betrunken vom vielen Wein. Daraufhin, so heißt es, habe Alexander voller Verachtung auf seinen Vater gezeigt und zu den Umstehenden gesprochen. Dieser Mann rüste sich, mit Truppen von Europa nach Asien zu ziehen, aber schaffe es nicht einmal, von einem Speisesofa zum nächsten zu kommen. Manche Augenzeugen behaupten sogar, Alexander habe bei anderer Gelegenheit dem König den Tod gewünscht. Welche Worte genau gefallen sind, weiß heute niemand mehr. Klar aber ist, nach dem Eklat müssen Alexander und seine Mutter den Hof verlassen und Zuflucht in den Nachbarstaaten suchen. Olympias geht zu ihrem Bruder, dem König von Epirus, Alexander nach Illyrien. Erst wenige Monate vor der großen Hochzeit von Philipps Tochter in Ägäis versöhnen sich Vater und Sohn wieder. So zumindest scheint es, doch auch diese Ehe ist ein Affront für Olympias und damit für Alexander. Denn Philipp verheiratet seine Tochter ausgerechnet mit dem Bruder von Olympias, jenem König von Epirus, bei dem Alexanders Mutter Zuflucht gesucht hat. Bis dahin war Olympias die Garantin der guten Beziehungen zum Nachbarreich. Nach dieser Hochzeit aber wird Philipp sie dafür wahrscheinlich nicht mehr brauchen. Schlimmer noch, Olympias verliert auch die Loyalität ihres Bruders, der mit ihrem Mann gegen sie paktiert, indem er sich auf eine Ehe einlässt, die die Stellung seiner Schwester gefährdet. Das ist eine Demütigung, die Alexander wie seine eigene nimmt. Als sich der Leibwächter im Herbst 336 vor Christus im Theater von Ägäis auf Philipp II. Stürzt, und ihm das Schwert in den Leib rammt, kommt die Tat daher nach Ansicht vieler Makedonen Alexander und dessen Mutter derart gelegen, dass dies kein bloßer Zufall sein kann. Denn sie ist so etwas wie eine Abrechnung mit dem Übervater und zugleich der entscheidende Schritt auf dem Weg zur lang ersehnten Macht. Auch die möglichen Motive des Attentäters, die später bekannt werden, erscheinen wenig plausibel. Der Leibwächter, identifiziert als ein Mann mit dem Namen Pausanias, war einst Liebhaber des makedonischen Königs, eine damals nicht ungewöhnliche Beziehung. Doch dann, ein paar Jahre vor der Hochzeitsfeier, war Philipp II. Ihm nicht zu Hilfe gekommen, als ein makedonischer Adeliger Pausanias betrunken gemacht und anschließend seinen Stallburschen zur Schändung ausgeliefert hatte. Zudem zog Philipp den sehr mächtigen Aristokraten, ausgerechnet Attalos, den Onkel seiner späteren Braut, nie zur Rechenschaft. Möglicherweise aus Staatsräson oder aus Sorge um seine eigene Machtstellung. Gut möglich, dass Pausanias nach dieser ungesühnten Tat tatsächlich einen unbändigen Hass auf den König hatte. Aber das Unrecht liegt ja bereits länger zurück. Und manche fragen sich, weshalb der Leibwächter seinen Angriff nicht ohnehin gegen den wahren Täter, nämlich Attalos, gerichtet hat. Überdies war die Flucht des Pausanias erstaunlich gut vorbereitet. Gesattelte Pferde hatten vor dem Theater auf ihn gewartet. Und hätte sich seine Sandale nicht in der Rebe verfangen, wäre der Mann sicher entkommen. Das sind alles Indizien, die auf Komplizen schließen lassen und damit möglicherweise auf eine Beteiligung des Thronfolgers und seiner Mutter. Bewiesen jedoch wird das nie. Bis heute sind die Umstände des Anschlags rätselhaft. Ob er nun Schuld trägt oder nicht, Alexander lässt nach dem Attentat jedenfalls keinen Zweifel daran, dass ihn an Entschlossenheit niemand im Königreich übertrifft. Er weiß, dass es in dieser wohl riskantesten Phase seines bisherigen Lebens darauf ankommt, ganz Makedonien zu beweisen, dass er das Land zu führen vermag. Er muss zeigen, dass er eine Krise verhindern, jede Schwäche vermeiden kann, alles, was innere Konkurrenten, aber auch äußere Feinde ermutigen würde, zuzuschlagen. Und der neue Mann wirkt gut vorbereitet. Alexander handelt vor allem mit äußerster Schnelligkeit. Schon kurz nach der Akklamation in Ägäe lässt er sich von der makedonischen Heeresversammlung als Herrscher bestätigen. Ohne die Zustimmung der wehrfähigen Männer, insbesondere der adeligen Offiziere, kann kein König das Land regieren. Die Versammlung verläuft reibungslos, weil die beiden wichtigsten Generäle ihn unterstützen und weil nicht jeder den Mordverdacht gegen Alexander kennt oder teilt. Wenige Tage nach dem Treueeid der Soldaten auf ihn tritt der Nachfolger offiziell als neuer König auf. Als erstes erfüllt er sorgfältig seine Pflichten als getreuer Sohn. Er gibt für den Vater ein kunstvoll gestaltetes unterirdisches Grabmal in Auftrag mit einem Fries voller Jagdszenen am Eingang der Totenkammer. Er sorgt dafür, dass die Überreste des Königs in einen goldenen Schrein gelegt werden, der den 16-strahligen Stern trägt, das Symbol der Familie. Er lässt kostbare Grabbeigaben für die Kammer herrichten, darunter silberne Weinkrüge, eine bronzene Laterne, Köcher und Bogenfutteral, einen goldverzierten Brustpanzer. Und noch während der prächtigen Begräbniszeremonie für den Vater beginnt Alexander, seine neu gewonnene Macht abzusichern. Geschickt nutzt er Gerüchte, dass möglicherweise ein politisches Komplott zu dem Mord geführt habe, um nach und nach all seine Konkurrenten zu beseitigen. Häscher jagen und ergreifen in seinem Auftrag die angeblichen Verschwörer. Schon am Tag der Beerdigung werden die ersten hingerichtet. Unter den Gehängten sind zwei adelige Brüder, denen die Handlanger des Königs vorwerfen, dem Mörder die Pferde für die Flucht bereitgestellt zu haben, die vielleicht aber auch nur den Fehler begangen haben, sich selber als mögliche Thronkandidaten zu sehen. Seinem Erzfeind Attalos, der ihn zwei Jahre zuvor beim königlichen Hochzeitsgelage durch seinen Trinkspruch gedemütigt hatte, schickt Alexander einen seiner engen Freunde als Todesboten ins Feldlager. Auch in seiner eigenen Familie ist in diesen Wochen kaum jemand sicher. So trifft es einen Vetter, der als Kind kurzzeitig vor Philipps Königserhebung das Land offiziell regiert hatte. Der Mann ist ungefährlich, hat sich bis dahin aus allen Herrschaftsquerelen herausgehalten und lässt gegenüber Alexander keinerlei Illoyalität erkennen. Doch die bloße Möglichkeit einer Bedrohung reicht dem neuen Monarchen. Er lässt den Cousin ermorden. Alexanders Mutter ist ebenfalls schonungslos. Voller Rache lässt Olympias den inzwischen geborenen, wenige Monate alten Säugling von Philipps jüngster Ehefrau in deren Schoß ermorden und zwingt ihre Nebenbuhlerin anschließend, sich selber an einem Strick aufzuknüpfen. Die Mordaktionen der beiden sind gründlich. Bereits wenige Wochen nach dem Tod Philipps hat Alexander in Makedonien keine Konkurrenten mehr. Mindestens 6 Menschen sind Mutter und Sohn zum Opfer gefallen. Das ist für einen makedonischen Herrschaftswechsel nicht einmal außergewöhnlich viel, wohl auch, weil weiteres Blutvergießen den Adel gegen Alexander aufgebracht hätte, aber mehr als die Landsleute dem Jüngling zugetraut hätten. Alexanders Blick richtet sich nun auf die Nachbarvölker, von denen einige den Tod des alten Königs nutzen wollen, um die makedonische Oberherrschaft abzuschütteln. Doch auch hier ist die Antwort hart und schnell. Bevor der junge Monarch im Frühjahr 335 vor Christus mit der schlagkräftigen Armee seines Vaters in die Gebiete der Aufständischen zieht, erstickt er Unruhende im Süden Makedoniens lebenden Thessalier, noch bevor die ihre Revolte wirklich organisieren können. Die Triballer, ein kriegerisches Volk an der Donau, besiegt er anschließend nahezu ohne eigene Verluste mit seinen Bogenschützen, der schnellen Kavallerie sowie der massigen, schildbewehrten Phalanx seiner Infanteristen. Die Geten, die nördlich der Donau siedeln, begehen den Fehler, sich am Ufer des Stroms zu zeigen, in der Annahme, den von Süden kommenden Alexander so von einem Angriff abhalten zu können. Stattdessen nimmt der Makedone das als Aufforderung zum Kampf, setzt Truppen über den Fluss, die die Feinde in die Flucht schlagen und Kornfelder und Siedlungen vernichten, also die Lebensgrundlage der Geten fürs kommende Jahr. Rasch rückt der Feldherr danach auch gegen die Illyrer vor, die er ebenfalls zur Flucht zwingt. Als Boten Alexander im Sommer 335 vor Christus zutragen, die griechische Stadt Theben führe nun eine Revolte gegen ihn an, marschiert er in nur 12 Tagen so schnell gen Süden, dass die Rebellen von seinem Kommen erst erfahren, als er nur noch wenige Stunden Fußmarsch von der Stadt entfernt ist, viel zu spät für Theben, um noch Unterstützung von anderen griechischen Städten zu erhalten. Auch die Thebaner verlieren gegen den jungen König. Mit grausamen Folgen. Alexander lässt Tausende massakrieren und die Stadt bis auf die Grundmauern zerstören. Einzig das Haus des von ihm verehrten Dichters Pindar sowie die Heiligtümer verschont er. Theben wird zum schauerlichen Exempel für das Schicksal einer Stadt, die es wagt, den neuen Mann auf dem makedonischen Thron herauszufordern. Keine 2 Jahre nach dem Tod seines Vaters ist Alexander als Herrscher etabliert, in seiner Macht ebenso vollkommen wie Philipp II. Doch über seinen Tod hinaus werden sich die Gerüchte halten, er habe bei der Ermordung des Vaters mitgewirkt und sei nur durch eine Verschwörung an die Spitze gekommen. Werfen diese Verdächtigungen einen Schatten auf sein Bild und auf das seiner Mutter Olympias. Die wird in den folgenden Jahren, während ihr Sohn schon kämpfend durch Asien zieht, immer wieder versuchen, ihre Machtstellung in Makedonien weiter auszubauen, stets im Widerstreit mit Antipatros, einem Heerführer, dem Alexander aufgetragen hat, daheim die Stellung zu halten. Der junge König aber bricht zu einem Feldzug auf, der ihn gegen den König der Könige führt, gegen Dareios, den Herrscher des persischen Großreichs. Die Qualitäten des zukünftigen Welteroberers hat Alexander in den Wochen und Monaten nach dem Attentat auf seinen Vater bereits offenbart. Entschlossenheit, Schnelligkeit, strategisches Geschick und, wo er sie für nützlich hält, gnadenlose Gewalt.
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1: Ich bin Katrin Müller. In der Haushaltswoche im Bundestag steht heute Vormittag der Etat des Kanzleramts auf der Tagesordnung. Die Debatte wird von der Opposition traditionell für eine Abrechnung mit der Politik der Regierung insgesamt genutzt.
2: Finanzminister Klingbeil plant fürs kommende Jahr Ausgaben von über 555 Milliarden Euro. Gleichzeitig soll die Neuverschuldung deutlich steigen. Insgesamt sind mehr als 200 Milliarden Euro neue Schulden vorgesehen. Ein großer Teil des Geldes soll in die Verteidigung fließen. Mehrere Milliarden Euro sind auch für die Unterstützung der Ukraine vorgesehen. Finanziert werden soll ein Teil der Mehrausgaben unter anderem durch höhere Steuern auf Tabak, Alkohol, Sekt und eine neue Plastikabgabe. Ab 2028 drohen allerdings Milliardenlücken im Haushalt. Aus Berlin, David Riemer.
1: Die SPD-Bundestagsfraktion fordert nach dem weiteren Abrutschen deutscher Schülerinnen und Schüler beim PISA-Test ein Krisentreffen auf Bundesebene. Nach diesen Ergebnissen könne man nicht einfach zur Tagesordnung übergehen, sagte Fraktionsvizechefin Dagmar Schmidt der dpa. Bundesbildungsministerin Prien müsse jetzt die Initiative ergreifen. Deutschland brauche einen Bildungsgipfel von Bund, Ländern und Kommunen, so Schmidt. In Oslo wird heute der norwegische König Harald beigesetzt. Es werden Gäste aus verschiedenen europäischen Königshäusern und aus der Politik erwartet. Harald war Ende August im Alter von 89 Jahren gestorben.
3: Der norwegische König war im Volk sehr beliebt. Deshalb rechnet man damit, dass bis zu 200.000 Menschen in die Osloer Innenstadt strömen werden. Das gesamte Zentrum ist abgesperrt und die Polizei spricht von einem der größten Einsätze ihrer Geschichte. Um 12 Uhr wird der Sarg des Königs in einer Prozession vom Schloss bis zur Domkirche gebracht, wo mit einem Gottesdienst Abschied von ihm genommen wird. Beigesetzt wird er im Mausoleum in der Akershus Festung. Erst dann werden die Fahnen wieder voll gehisst und der neue König Håkon gefeiert. Aus Oslo, Sigrid Harms.
1: Zum Fußball. Ein hart erkämpfter Sieg, aber auch Sorgen beim BVB. Borussia Dortmund ist mit einem Erfolg gegen den FC Villarreal in die Champions League gestartet. Überschattet wurde das 3:2 allerdings von gesundheitlichen Problemen bei Konstantinos Karezas. Der griechische Neuzugang musste mit Kreislaufproblemen schon in der ersten Hälfte mit einer Trage vom Platz gebracht werden.

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2: Herzlich willkommen zu einer neuen Folge von Schneller Schlau. Ich bin Christiane Löll und Redaktionsleiterin von PM und Geo. Und wenn man sich mal vor meiner Bürotür aufhält, dann kann man durchaus mal hören, dass ich laut fluche, bevorzugt auf Englisch. Und ich dachte, wir könnten mal darüber sprechen, was es eigentlich mit diesen Fluchen zu tun hat, warum wir das so tun in der Gesellschaft, weil ab und zu höre ich ja auch die Kollegen von nebenan fluchen. Und deshalb dachte ich, ich frage Jochen Metzger, der ist Wissenschaftsautor und seit vielen Jahren schreibt er über Forschung aus der Psychologie. Also Jochen, warum fluchen wir eigentlich? Warum verwenden wir all diese unschönen Kraftausdrücke und Schimpfwörter?
3: Hallo Christiane. Ja, das ist ein sehr interessantes Thema, ein ernstes Thema, aber auch ein gefährliches Thema, finde ich.
2: Warum jetzt gefährlich?
3: Ja, weil es mich dazu verführt, Dinge zu sagen, die ich ansonsten niemals sagen dürfte oder würde.
2: Ja. Niemals, okay, aber dann bauen wir doch vielleicht einen Warnhinweis ein, oder?
3: Alles klar. Also, liebe Leute da draußen, hier werden gleich Formulierungen fallen, die womöglich eure Gefühle verletzen, die Tabus missachten. Und wenn ihr da empfindlich seid, bitte schaltet ab, sofort. Nicht, dass am Ende noch Klagen kommen. Raus hier.
2: Danke, lieber Jochen, für den Warnhinweis. Und jetzt geht's los.
3: Okay. Sind alle weg, die keine schmutzigen Wörter hören wollen? Okay, also, man kann sich zunächst mal fragen, was sind überhaupt Fluchwörter